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Sie empfangen unsere Morgensendung über den Satelliten TürkSat 4A, unsere Mittagssendung im 19-Meter-Band auf 15.350 kHz und unsere Abendsendung im 31-Meter-Band auf 9.840 kHz. In unserer einstündigen Sendung bringen wir nach den Nachrichten ein Interview mit Marcel und Betül Arı sowie Thema des Tages.

Und nun die Nachrichten. Der Sprecher des Außenministeriums, Öncü Keçeli, hat erklärt, dass der von Griechenland verkündete spezielle räumliche Rahmenplan für Industrie und Lieferketten aus Sicht von Türkei keine rechtlichen Konsequenzen nach sich ziehen werde. Der Sprecher des Außenministeriums, Öncü Keçeli, äußerte sich auf seinem Social-Media-Account zu den von Griechenland verkündeten Sonderraumplan für Industrie und Lieferketten. Keçeli erklärte, der am 28. August von Griechenland verkündete spezielle räumliche Rahmenregelung für Industrie und Lieferketten, die auch das Ägäische Meer umfasst, wird aus Sicht unseres Landes im Zusammenhang mit den miteinander verknüpften Ägäisfragen zwischen den beiden Ländern, einschließlich geografischer Formationen, deren Zugehörigkeit nicht durch internationale Verträge an Griechenland übertragen wurde, keinerlei rechtliche Konsequenzen nach sich ziehen. Keçeli wies darauf hin, dass Türkei an seiner Haltung festhalte, wonach ein Ansatz im Einklang mit der Athener Erklärung über freundschaftliche Beziehungen und gute Nachbarschaft vom 7. Dezember 2023 verfolgt werden müsse, und bekräftigte, dass sie als einer der beiden

Anrainerstaaten des Ägäischen Meeres stets zur Zusammenarbeit mit Griechenland bereit sein. Irans Präsident Mesut Pezeshkian hat erklärt, man habe mit Oman eine Einigung über die Transitroute durch die Straße von Hormus erzielt. Die Straße werde geöffnet, sobald die USA ihre Verpflichtungen aus der am 17. Juni mit Pakistan als Vermittler unterzeichneten Absichtserklärung erfüllten. In einer Fernsehansprache analysierte Pezeshkian die innen- und außenpolitische Lage seines Landes. Er erklärte, man habe sich in den Gesprächen mit Oman über die Straße von Hormus darauf geeinigt, dass diese auf Grundlage eines vereinbarten Fahrplans wieder geöffnet werden könne. Der iranische Präsident sagte, im laufenden Verhandlungsprozess wurde ein Fahrplan für die Straße von Hormus entwickelt. Dieser Fahrplan wurde dem obersten Führer vorgelegt und von den Revolutionsgarden, den Streitkräften und unseren Brüdern im Verhandlungsteam akzeptiert. Er fügte hinzu, wenn diese Route gemäß diesen Rahmenbedingungen geöffnet wird, müssen auch die USA ihre Verpflichtungen erfüllen. Pezeshkian erklärte, Washington solle die Blockade und die Sanktionen aufheben, eingefrorene iranische Vermögenswerte freigeben und Druck auf Israel ausüben, seine Aktionen im Libanon einzustellen. Die Öffnung der Straße von Hormus entspricht dem im Islamabad-Memorandum festgelegten und von beiden Seiten akzeptierten Rahmen und sollte umgesetzt werden, sagte Pezeshkian. Das iranische Außenministerium bezeichnete die neuen US-Sanktionen als illegal und Wirtschaftsterrorismus und rief die Weltgemeinschaft auf, die einseitigen Sanktionen Washingtons nicht umzusetzen. Das iranische Außenministerium veröffentlichte eine schriftliche Erklärung zu den neuen US-Sanktionen gegen den Iran. Das Ministerium argumentierte, dass die US-Wirtschaftssanktionen gegen den Iran unabhängig von ihrer Bezeichnung oder ihrem Umfang völlig illegal und ungerecht seien und gegen die UN-Charta, das humanitäre Völkerrecht und die Menschenrechte verstießen. Die Erklärung enthielt unter anderem folgende Aussage: Dementsprechend sind alle Länder verpflichtet, von der Umsetzung der Sanktionen abzusehen. Darüber hinaus sind alle Regierungen verpflichtet, die Folgen dieser rechtswidrigen Handlungen weder anzuerkennen noch zu billigen. Die Erklärung stellte fest, dass die Teilnahme an den einseitigen US-Sanktionen bedeute, Washington dabei zu helfen, anderen Staaten seinen Willen aufzuzwingen. In der Erklärung wurde betont, dass diese Sanktionen die legitimen Wirtschafts- und Handelsbeziehungen der Länder störten und dass der Iran alle ihm zur Verfügung stehenden Mittel nutzen werde, um sich gegen den Wirtschaftskrieg und die Drohungen der USA und Israels zu verteidigen. Die US-Regierung, die das verheerendste Sanktionspaket der Geschichte gegen den Iran angekündigt hat, drohte auch Drittstaaten, die mit dem Iran zusammenarbeiten, mit Sanktionen. Die israelische Besatzungsarmee hat bei einer Razzia in der Stadt El-Bireh im besetzten Westjordanland 2 Palästinenser verletzt, darunter ein Kind. In einem Bericht der offiziellen palästinensischen Nachrichtenagentur Wafa hieß es, israelische Streitkräfte hätten einen Razzia im Flüchtlingslager El-Amari in der Stadt El-Bireh durchgeführt. In dem Bericht wurde berichtet, dass israelische Streitkräfte das Feuer auf Palästinenser eröffneten, wobei 2 Personen, darunter ein Kind, verletzt wurden. Teams des palästinensischen Roten Halbmonds hätten die beiden Verletzten nach der Erstversorgung ins Krankenhaus gebracht. Seit der israelischen Armee im Oktober 2023 einen Angriff auf den Gazastreifen gestartet hat, ist auch im besetzten Westjordanland und in Ostjerusalem eine Zunahme von Festnahmen, Razzien und Angriffen auf Palästinenser zu verzeichnen. Die Zahl der Todesopfer der Überschwemmungen in Nepal ist auf 616 gestiegen. Die Maßnahmen zur Rettung der im Rahmen der Katastrophe von den Fluten verschütteten Menschen an der chinesischen Grenze Nepals dauern an.
Laut einem Bericht von CNN gaben nepalesische Polizeibehörden bekannt, dass die Zahl der Todesopfer der Überschwemmungen auf 616 gestiegen ist. Die Behörden teilten mit, dass bei der Katastrophe 2.301 Menschen verletzt wurden. In den Medien wird berichtet, dass von etwa 2.500 Menschen, darunter auch Ausländer, sowohl auf nepalesischen als auch auf der chinesischen Seite der Grenze weiterhin keine Nachricht vorliegt. Am 26. August kam es im nepalesischen Distrikt Rasuwa zu Überschwemmungen. Es wurde berichtet, dass Dutzende Brücken durch das Hochwasser zerstört und Straßen beschädigt wurden und Hubschrauber für Such- und Rettungsmaßnahmen entsandt wurden. Es wurde berichtet, dass die Zahl der Todesopfer in der autonomen Region Tibet in China aufgrund der Überschwemmungen in Nepal auf 5 gestiegen ist. Experten weisen auf einen Gletschereinsturz hin. Das US-amerikanische Geologische Forschungszentrum hatte erklärt, dass es vor der Überschwemmung zunächst ein Erdbeben in der Region gegeben habe, aktualisierte seine Daten und gab an, dass die Ursache für die seismische Aktivität der Stärke 5,2 ein Gletschereinsturz gewesen sei. Experten des Internationalen Zentrums für Bergentwicklung mit Sitz in Kathmandu hatten erklärt, dass die Überschwemmung durch eine Lawine ausgelöst wurde, die durch vom Gebirge in der Region abgebrochene Gletscherstücke verursacht wurde. US-Präsident Donald Trump hat gesagt, man habe mit Venezuela das größte Ölabkommen der Weltgeschichte geschlossen und die Kontrolle über einen Großteil der Ölreserven Venezuelas in Höhe von mehr als 65 Milliarden Barrel erlangt. In einer Erklärung auf seinem Social-Media-Account wies Trump darauf hin, dass US-Außenminister Marco Rubio und Verteidigungsminister Pete Hegseth in dieser Angelegenheit eng mit der Übergangspräsidentin Venezuelas Delcy Rodriguez zusammengearbeitet hätten. Trump erklärte, die USA hätten durch eine Partnerschaft mit dem privaten Sektor die Kontrolle über einen Großteil der über 65 Milliarden Barrel großen Ölreserven Venezuelas erlangt und sagte, wir haben soeben das größte Ölabkommen der Weltgeschichte mit Venezuela unterzeichnet. Trump argumentierte, das Abkommen werde die Ölreserven der USA mehr als verdoppeln und die Ölversorgung des Landes erheblich stärken. Und zuletzt eine Meldung vom Sport. Erfolgreicher Start in der WM-Qualifikation. Türkei besiegt Litauen 90 zu 66. Traumstart für die türkische Basketballmannschaft. Im ersten Spiel der zweiten Runde der europäischen Qualifikation zur FIBA-Basketball-Weltmeisterschaft 2027 feiert Türkei einen beeindruckenden Erfolg vor heimischem Publikum. In Istanbul setzte sich Türkei gegen Litauen mit 94 zu 66 durch. Das Team unter Cheftrainer Ergin Ataman begann die Partie mit Şehmus Hazer, Cedi Osman, Malachi Flynn, Ercan Osmani und Adem Bona. Gastgeber Türkei gelang ein Traumstart und legte in den ersten 3 Minuten einen 8:0-Lauf hin. Angeführt von einem treffsicheren Cedi Osman baute die Mannschaft ihren Vorsprung schrittweise auf 15 Punkte aus und beendete den ersten Spielabschnitt souverän mit 27 zu 13. Die türkische Auswahl dominierte sowohl den Bereich unter dem Korb als auch aus der Distanz. Dank einer kompromisslosen Verteidigung und eines sehenswerten Dreiers von Erkan Yılmaz in der letzten Sekunde ging es mit einer komfortablen 55 zu 34 Führung in die Kabine. Litauen konnte offensiv keine Lösungen gegen die stabile Defensive finden und geriet nach erneuten Treffern von Cedi Osman mit 28 Punkten in den Rückstand. Die Begegnung endete 94 zu 66 für Türkei. Meine Damen und Herren, Sie hörten die Nachrichten.

Viele träumen davon, alles hinter sich zu lassen und noch einmal ganz neu anzufangen. Am Meer, unter der Sonne und mit einem entspannteren Lebensstil. Für Marcel Ari

0: Und seine Frau Bethel ist dieser Traum Wirklichkeit geworden. Das Paar ist nach Fethiye gezogen und vermietet dort eine Ferienwohnung, vor allem an Gäste aus Deutschland. Im sozialen Netzwerk nimmt Marcel seine Community mit in den Alltag zwischen Palmen, Meer und Unternehmertum. Wie es zu diesem Schritt kam, welche Herausforderungen das Auswandern mit sich bringt und warum sich immer mehr Deutsche für einen Urlaub in Türkei entscheiden, darüber sprechen wir jetzt mit Marcel und Bethel Ari. Herzlich willkommen. Ja, Bethel, Marcel, erstmal danke, dass ihr dabei seid. Nehmt uns doch mal bitte einmal mit an den Anfang. Wer seid ihr? Wie habt ihr euch kennengelernt? Und wie entstand die Idee, nach Fethiye auszuwandern?
1: Ja, hallo erstmal. Danke, dass wir dabei sein dürfen. Also, wir sind Bethel und Marcel Ari. Wie haben wir uns kennengelernt? Wir haben uns klassisch über Facebook kennengelernt. Ich habe der lieben Bethel damals eine Anfrage geschickt und muss ehrlich sein, ich habe da mit einer Lüge damals angefangen. Ich habe gesagt, du hattest die schönsten Locken auf der Schule. Und ja, da hat sie sich gefragt, wer ist das? Wer schreibt sowas? Ich kenne den gar nicht. Ja, dann habe ich 3 Monate warten müssen, bis ich endlich eine Anfrage bestätigt bekommen habe. Ja, und dann war es 2012 soweit, haben uns getroffen. Ja, und so kam das, dass wir den ersten Kontakt hatten und zusammengekommen sind. Ne?
0: Jetzt will ich noch ganz kurz mal da nachhaken. Also, du kanntest sie eigentlich gar nicht von der Schule.
1: Nee, das war so.
0: Das war so eine Taktik.
1: Das war Taktik. Ich bin nach der 10. Klasse abgegangen. Das war die EGS in Braunschweig. Und meine Freunde haben Abitur gemacht. Und Bethel ist genau zu den Jungs, zu meinem Freundeskreis hinzugestoßen, weil sie dort dann auf die Schule neu hinzukam. Und so war das dann, dass sie quasi in meinem Freundeskreis die Schule weitergemacht hat. Und ich habe ja dann meine Ausbildung begonnen. Aha. Und habe dann von einem Kumpel erfahren, wir haben ja eine neue Mitschülerin und die habe ich mir dann mal bei Facebook genauer angeguckt. Und das Ergebnis, siehe da, wir sind heute immer noch zusammen. Inzwischen 14 Jahre zusammen, 12 davon verheiratet.
0: Wow, ich gratuliere euch beiden. Danke. Und ja, bitte, jetzt möchte ich mal auch deine Sicht hören. Wie war das denn für dich, dass dich jemand wildfremdes, in Anführungszeichen, jetzt ist es ja dein Mann, angeschrieben hat?
2: Ja, ich meine, auf Facebook bekommt man ja viele Nachrichten. Ich habe das eigentlich total ignoriert. Wie gesagt, dann wollte ich die Nachricht eigentlich löschen, also die Freundschaftsanfrage. Zufälligerweise kam genau in dem Augenblick meine Schwägerin in das Zimmer und meinte, Mensch, woher kennst du Marcel? Ich sage, ich kenne ihn nicht. Und sagt sie, du bist doch auf seinem Profil. Ich sage, ich habe ja damals irgendeine Freundschaftsanfrage von ihm bekommen. Sag ich, woher kennst du ihn? Dann sagt sie, ja, Mensch, ich bin mit ihm aufgewachsen, das ist ein ganz toller Junge. Naja, ich war damals Single und dachte, ja gut, kennenlernen kann man ihn, ja. Und nach 3 Monaten habe ich ihm dann das erste Mal geschrieben. Und wie gesagt, wie Marcel schon erwähnt hat, ich bin damals in seine Klasse reingekommen, zufälligerweise nach den Sommerferien. Marcel ist vor den Sommerferien von der Schule abgegangen, um eine Ausbildung zu beginnen. Und ich bin dann nach den Sommerferien in die 11. Klasse gekommen, in seine ehemalige Klasse. Mhm. Somit kannte ich all seine Freunde dann auch. Und ja, als wir dann zusammengekommen sind, haben wir dann ganz schnell festgestellt, Moment mal, wir haben beide die gleichen Freunde, wie kommt das denn? Und ja, eigentlich total der große Zufall und ganz lustig, ja.
0: Also ihr wart füreinander bestimmt.
2: Ja, wahrscheinlich.
1: So ist es.
0: Ja, und dann habt ihr geheiratet und wie entstand denn überhaupt die Idee, nach Fethiye zu kommen?
1: Also, ich bin in Dortmund geboren und habe damals viel mit türkischen Familien, Freunde gehabt, die ja fast ausschließlich Türken waren. Und so ging das dann auch in Braunschweig weiter. Und ich habe halt, ja, mein bester Freund früher, Fatih, da sind wir nach der Schule nach Hause gegangen und dann gibt's da türkisches Essen. Also ich kenne das schon, seitdem Aha. ich klein bin ich mit Türken groß geworden. Und dann habe ich ja auch eine türkische Frau mir extra ausgesucht oder wollte unbedingt eine haben, weil ich das Land auch liebe und mit meiner Familie selber jahrelang immer nach Side Alanya Urlaub, dieses typisch Deutsche, in ein Hotel 20 Jahre lang, sage ich mal, ne, und nichts anderes, da kennst du den Kellner und so weiter und so fort. Deshalb war das für uns beide klar, jetzt auf den Punkt zu kommen, warum oder wie kamen wir auf Fethiye. Wir wollen irgendwann in der Türkei leben. Das stand bei uns sofort von Anfang an fest. Und dann träumt man ja so rum und sagt, ja, wenn wir dann mal in Rente sind und vielleicht hier unser Haus dann verkaufen, dann können wir uns da was aufbauen. Ja, dass diese quasi Rente oder der Traum schon so früh in Erfüllung gegangen ist, hätten wir uns auch nie gedacht. Aber wir haben dann irgendwann über Social Media von Öle Dennis, Blue Lagoon, die ganzen Videos gesehen. Und dann habe ich gesagt, ey Schatz, guck mal, in der Türkei gibt's so einen coolen Strand, die Blue Lagoon, der Hotspot hier in Fethiye überhaupt. Und dann habe ich gesagt, lass doch mal dort

0: einen Urlaub machen. Ja, sind dann ins Liberty Verbei Hotel und von dort aus haben wir uns dann mit dem Taxi da hier durch Fethiye fahren lassen und haben dann diesen Ort Ölledennis entdeckt und uns noch mehrere Sachen hier in Fethiye angeguckt. Ja, und dann haben wir irgendwann hier gesagt, da fühlen wir uns wohl. Ne, die Stadt ist nicht zu groß, du bekommst hier alles, was du brauchst. Ne, man kann den Straßenverkehr nicht mit Izmir oder Istanbul vergleichen. Der ist wirklich für uns entspannt. Ja, und das insgesamt, das Paket hat gepasst, um zu sagen, okay, das kann unser neuer Ort werden, wo wir leben möchten.
1: Und ja, aber das ist ja kein leichter Schritt. Man muss ja alles hinter sich lassen und einen Neuanfang machen. Hattet ihr nicht am Anfang eure Zweifel?
2: Ja, Neustart ist immer schwierig. Dazu muss ich aber sagen, wir haben noch nie an irgendwas in unserem Leben gezweifelt. Alles, was wir angepackt haben, wussten wir von Anfang an, es wird klappen. Das hört sich jetzt vielleicht ein bisschen überheblich an, aber ich glaube, am Ende muss man erstmal selbst an sich glauben. Wenn das gar nicht gegeben ist, dann braucht man das, glaube ich, gar nicht machen. Klar kann etwas scheitern, aber das Leben geht dann trotzdem weiter.
0: Dann hat man daraus gelernt.
2: Klar, dann hat man daraus gelernt und man versucht nochmal einen anderen Neustart. Ja, wie gesagt, wir haben 14 Jahre lang über diese Auswanderung nur geredet. Wir haben gesagt, irgendwann, irgendwann, irgendwann. Nach 14 Jahren haben wir gesagt, Moment, wir reden hier seit 14 Jahren nur darüber, haben aktiv eigentlich gar nichts dafür gemacht. Wir haben dann uns entschlossen, 3 Monate hierher zu kommen und das zu proben, einfach mal zu
1: Ah,
2: testen,
1: okay.
2: ob das was für uns ist. Marcel hat dann seinen Job, ja, so eine Freistellung beantragt für 6 Monate. Dann sind wir hier für 3 Monate hergekommen. Leider ging es nicht länger. Wir hätten es auch gerne länger gemacht. Aber weil Marcel die deutsche Staatsbürgerschaft nur hat, durfte er nur 3 Monate hier im Land bleiben damals. Also haben wir gesagt, gut, das ist besser als gar nichts. Wir haben uns hier ein Haus gemietet, sind mit Hund und Katze hergekommen, mit dem Auto, mit Sack und Pack. Und wir haben das für 3 Monate getestet. Ja, und danach haben wir gesagt, komm, wir versuchen das jetzt. Und ja.
1: Gab es dann so einen ausschlaggebenden Punkt in Deutschland, wo ihr gesagt habt, ein paar Jahre hat das gedauert, bis ihr das wirklich verwirklicht habt und dann 3 Monate habt ihr so eine Testphase gehabt? Aber gab es dann so einen ausschlaggebenden Punkt, wo ihr gesagt habt, so jetzt machen wir es?
2: Ja, der ausschlaggebende Punkt oder Wendepunkt, möchte ich sagen, war eigentlich Corona. Danach haben wir gesagt, okay, bis hierhin und nicht weiter. Das Leben zieht an einem vorbei, die Jahre vergehen. Wir wollen das jetzt machen und da haben uns so einige Sachen in Deutschland nicht gepasst, möchte ich sagen. Und dann haben wir gesagt, jetzt machen wir das. War ein harter Schritt auf jeden Fall, vor allem Familie und Freunde zurückzulassen. Aber ja, wir bereuen das nicht, muss ich ehrlich sagen.
1: Ja, das ist schön zu hören.
0: Darf ich was ergänzen? Also
1: Natürlich.
0: manchmal muss man harte Entscheidungen im Leben treffen und dann auch vielleicht was zurücklassen, um einfach ein Level, eine Stufe nach oben zu kommen, ne? Um einfach im Leben weiterzukommen. Das ist sehr, sehr oft so.
1: Ja, man muss über seine Grenze hinweggehen.
0: Richtig. Aus der Komfortzone ausbrechen,
1: Genau,
0: ne? Wie
1: ja,
0: man immer
1: genau.
0: so schön sagt.
2: Dazu möchte ich aber ergänzen, wir haben auch ein sehr gutes Leben in Deutschland gehabt. Also uns ging es wirklich sehr gut. Marcel hat in Teilzeit gearbeitet, ich habe in Teilzeit gearbeitet. Wir hatten ein Haus mit Garten. Also wir hatten wirklich ein schönes Leben, muss man sagen. Wir haben sehr dörflich gewohnt. Wir hatten Feld um uns herum, Wald um uns herum. Es war wirklich schön, aber es geht immer ein Stückchen besser und wir wollten uns ein bisschen weiterentwickeln, sage ich jetzt mal, und auch aufhören, immer über etwas zu, über einen Traum zu sprechen. Und ja, wir wollten das Thema einfach mal angehen und gucken, wie weit wir kommen.
1: Und wie waren denn die Reaktionen aus eurem Umfeld? Gab es eher Zusprüche oder vielleicht skeptische Meinungen?
0: Ja, also das war ja so gemischt, ne? Also wo ich damals dann bei der Arbeit war, sage ich mal, am Raucherplatz da stand und dann von meinen Träumen und Wünschen erzählt habe, dass ich bald eine Auszeit nehme, ja, da haben sich schon dann einige weggedreht und gesagt, ja, von was träumst du denn, Junge? So, ne, nach dem Motto. Ja, und dann gab es aber auch viele, die, ey, cool, sehr, sehr interessant, was willst du denn dir da aufbauen? Wie willst du dort Geld verdienen? Also das waren so gemischte Gefühle. Und man hat dann ja bei einigen schon gemerkt, vielleicht in der heutigen Zeit ist das ja mit Neid auch ein sehr großes Thema. Und das merke ich halt heute auch noch, muss man ehrlich sagen. Aber es gibt auch zu 90% auch auf Social Media, da in meinen Kanälen, TikTok, Instagram, sehr, sehr viel Zuspruch aus der Community, die hinter uns stehen und uns motivieren, supporten und einfach sagen, ey, geil gemacht.
1: Jetzt, das macht ja ganz viele Zuhörerinnen und Zuhörer jetzt neugierig. Die wollen jetzt wahrscheinlich auch wissen, was die größten Herausforderungen in den ersten Monaten vor allem waren, sei es bürokratisch, sprachlich oder auch emotional.
2: Also für uns muss ich ehrlich sagen, die größte Herausforderung war natürlich, also für mich steche ich jetzt erstmal Familie und Freunde in Deutschland zurückzulassen. Ich habe meine Nichten davor in der Woche 4, 5, 6 Mal gesehen, also fast jeden Tag. Das fällt natürlich jetzt weg. Da fällt man schon in, ich sag mal, in so ein Loch. Auf einmal läuft das Leben nicht mehr so, wie man es gewohnt ist. Dann kommt man hierher, hat eigentlich eine Ruine gekauft, also das Haus stand 10 Jahre lang leer und war nicht bewohnt. Das war hier alles wie ein Dschungel, voll mit Bäumen. Man konnte hier keinen Schritt machen. Wir haben das alles von Hand rausgerissen am Anfang.
1: Ihr wart nur zu zweit am Anfang, nicht wahr?
2: Ja, wir sind zu zweit hierher gekommen, mit Hund und 2 Katzen.
1: Wirklich.
2: Ja,
0: Inzwischen sind es 10.
2: inzwischen haben wir 10 Katzen. Die
1: Oh,
2: Familie wächst.
1: die
2: Die
1: Familie
2: Familie
1: wächst,
2: wächst.
1: genau.
2: Ja, und ja, dann stehst du hier. Wir haben kein Möbelstück gehabt. Wir haben eine aufblasbare Matratze aus Deutschland mitgebracht, der wir, ich glaube, 6 oder 8 Monate oder vielleicht sogar 9 Monate lang geschlafen haben.
0: Ja.
2: Ziemlich schnell hatte diese aufblasbare Matratze ein Loch von den Katzen. Und
1: Ah.
2: die mussten diese aufblasbare Matratze alle 3 Stunden auch in der Nacht
1: Oh.
2: aufblasen, weil die Luft immer
0: Ja.
2: rausgegangen ist. Also die Nächte waren dann auch durchwachsen, sage ich mal so. Ja, und dann noch die größte Herausforderung, muss ich ganz ehrlich sagen, die Handwerker hier. Ja, also das ist schon eine ganz andere Hausnummer, als wie wir es aus Deutschland kannten. Die Qualität, die Zuverlässigkeit, sage ich mal,
1: Die Pünktlichkeit,
0: die
2: ja, die
0: Preisgestaltung.
2: Preisgestaltung sehr durchwachsen. Es ist wirklich, ja, ich weine nicht viel. Also ich habe in meinem Leben vielleicht nur ein paar Mal geweint. Aber diese Bauphase, also da kam ich wirklich an meine Grenzen. Und den einen Tag, während ich mit einem Bauarbeiter hier sprach, habe ich während des Gesprächs mich umgedreht und bin rausgegangen
0: Im
2: im
0: strömenden Regen
2: strömenden Regen,
0: nicht zu vergessen.
2: habe mich hingehockt am Pool und habe geweint. Also weil es ging nicht mehr. Du,
1: Das war
2: man, man
1: einfach
2: hat
1: zu
2: man,
1: viel, ja.
2: das war, man hat einfach das Gefühl, dein Gegenüber möchte dich nicht verstehen. Es war so schwierig, die Kommunikation manchmal. Dann denkt man, der hat dich jetzt verstanden und trotzdem macht das falsch beispielsweise oder er macht extra falsch, weil er dann sagt, das sieht besser so aus. Ist
1: Liegt das,
2: schwierig
1: lag
2: gewesen.
1: das vielleicht auch daran, weil die gemerkt haben, dass ihr aus dem Ausland kommt?
2: Ja, also haben wir auch erstmal gedacht, bis wir dann hier aber auch Menschen kennengelernt haben, die hier leben. Das sind wirklich Türken, die hier geboren worden sind und die sagen, nein, wir erleben das Gleiche. Da
1: Okay.
2: macht der Handwerker beispielsweise, du sagst, die Fliesen sollen, wie soll ich sagen, in
0: Ja,
2: der Luft verlegt werden, dann macht das genau andersherum, weil er der Meinung ist, es sieht besser aus beispielsweise.
1: du hast
2: Oder
1: einfach keine Ahnung.
2: ich will beige Fugen haben, dann liefert der Fliesenleger mir Anthrazitfarben und ich sage zu ihm, ich wollte doch beige, sagt er zu mir, ja, Anthrazit sieht besser aus. Also da fragt man sich wirklich, verdammt, ich bezahle das hier. Wenn ich am Ende gelbe Fugen haben möchte, verlegst du mir hier bitte gelbe. Und schwierig ist es natürlich auch mit dem Thema, Marcel ist ja Deutscher, er damals sprach er die Sprache nicht, als wir hier angekommen sind. Also fiel das immer alles auf mich zurück. Ich bin 1,55 groß. Man nimmt mich nicht, ja, man nimmt mich dann natürlich nicht ernst. Wenn ich hier Bauarbeiter habe, das sind alles Männer, die älter sind als mein Vater, und ich erzähle denen einen vom Bau, wie ich das gerne hätte, die nehmen mich natürlich nicht ernst. Die haben mich am Anfang ausgelacht, die haben mir noch nicht mal zugehört. Ich meine, wir haben ja auch diese Baugeschichten in Deutschland gehabt, deswegen kenne ich mich schon ein bisschen aus. Deswegen haben die mich erstmal gar nicht ernst genommen, bis ich mich dann wirklich durchsetzen musste hier, ja. Hat dann auch geklappt und ja, das war einfach mega schwer, muss ich wirklich sagen, weil die einen einfach nicht verstehen wollten, habe ich gedacht manchmal.
1: Okay, ihr habt jetzt ganz viele Sachen erwähnt. Jetzt würde mich das interessieren. Familie und Freunde musstet ihr zurücklassen. Ihr hattet ja wahrscheinlich am Anfang hier gar keine Freunde. Wie sieht es denn jetzt aus?
0: Jetzt erzähle ich mal wieder was dazu. Also aktuell ist es so, wir sind jetzt knapp 2 Jahre hier und wir hatten damals, wo wir die Testphase hier, die 3 Monate in Ölledennis, Overcheck heißt der Ort, gemacht haben, die Villa gemietet haben, da haben wir unseren Hund ja mitgenommen und der muss ja auch jeden Tag raus zum Gassi gehen. Und da haben wir unsere ersten und auch bis heute besten Freunde in Fethiye. Bora und Didem, ne? Ja, falls ihr das hört. Ach, aber die leben jetzt in Thailand, also wahrscheinlich nicht. die haben wir kennengelernt, durch die haben wir weitere Freunde kennengelernt.
1: Ach,
0: die
1: schön.
0: Haben dann gesagt, kommt doch hier, also beim Gassi gehen, ganz klassisch, hallo und wie geht's, wo kommt ihr her, was macht ihr? Ja, kommt.

0: doch auf einen Kaffee rum, wir wohnen da vorne. Ja, cool, wir sind ja zwei, drei Häuser weiter als ihr. Ja, und so kam das. Kommt doch morgen mit zum Strand. Hier Kidrak Beach heißt der, hier bei uns direkt vor der Haustür. Haben uns dort getroffen, haben dann schön türkisch gefrühstückt, ne, mit Käse, Zeytin Peynir, alles dabei, Chai gab's. Ja, und so kam das, dass wir unsere ersten Kontakte ziemlich früh, also in der Testphase, schon geknüpft haben. Und auch, wo wir dann zurück nach Deutschland mussten, ja, haben wir mit denen weiterhin Kontakt gepflegt und sind bis heute wirklich unsere besten Freunde und haben ständig Kontakt. Ja.
1: Jetzt, Marcel, mich würde das auch interessieren. Du warst mit der türkischen Kultur, bevor du überhaupt mit Bitte verheiratet warst, vertraut, aber die türkische Sprache kanntest, also wusstest du noch nicht. Wie kam es denn dazu, dass du Türkisch gelernt hast? Entstand das erst in
0: Also,
1: der Zeit, wo du
0: ja,
1: 14 warst?
0: das kann ich erklären. Viele denken immer, ich lerne hier täglich, seitdem ich hier bin oder habe in Deutschland schon als Vorbereitung für die Auswanderung oder vom Betül sagen viele, du kannst ja Türkisch sprechen, weil du mit einer Türkin zusammen bist und du redest ja schon, seitdem wir zusammen sind, Türkisch. Ich muss sagen, wir reden bis heute zu Hause und in Deutschland natürlich haben wir nur Deutsch geredet. Also ich kam hierhin mit einem Wissen, natürlich kannte ich Merhaba, Nasılsın, İyiyim, Sen nasılsın, diese Standarddinge. Das, was aber auch jeder, der einen türkischen Kumpel hat, irgendwie in Deutschland und nicht Türke ist, der das auch kann und versteht. Aber ich bin hier hingekommen, hatte null Wissen, keine Sprachkenntnisse. Und das erste Mal, wo ich gemerkt habe, du kriegst hier Probleme, du musst ein bisschen Gas geben, war, wo Betül eine Woche lang nach Deutschland geflogen ist und hier die Uster, ne, Arbeiter,
1: Oh.
0: hier auf unsere Baustelle gekommen sind. Und dann, ja, Günaydın Marcel, Napças bugün. Also, was machen wir heute? Oh, und dann habe ich Google aufgemacht und dann fing das an. Dann habe ich gefragt, wer sind Sie? Dann hat er gesagt, ich bin der Çatı-Usta. Dann habe ich eingegeben, Google, Çatı, oder habe ihn das schreiben lassen, dann stand, ich bin der Dachdecker. Ja, und so habe ich dann Schritt für Schritt, erstmal muss ich sagen, kannte ich sehr viele Begriffe, die den Bau betreffen, aber so kam das, dass du wirklich Kontakt täglich mit den Arbeitern hattest, Pausen gemacht hast mit denen. Ja, und so habe ich einfach, ich sage immer, Sokaktan Türkçe öğrendim, Usta'dan öğrendim, also von der Straße und von den Arbeitern. Das waren so die ersten Anläufe mit der türkischen Sprache.
2: Ich muss dazu sagen, ich habe in der Anfangszeit, vor allem auch in der Bauphase, öfter Marcel alleine lassen müssen hier in der Türkei, weil ich lieber nach Deutschland musste, weil wir beispielsweise mit den Mietern irgendwelche Gespräche hatten, Notartermin oder beim Steuerberater. Da mussten wir uns immer ein bisschen aufteilen. Deswegen war er dann auch mal gerne mal auch 10 Tage, manchmal 14 Tage auch auf sich alleine gestellt und musste das hier auch alleine wuppen. Und ohne Türkisch geht das natürlich nicht.
1: Ah,
0: Aber
1: natürlich.
0: ich kann noch kurz weiter ergänzen. Ich habe dann aber wirklich nicht irgendwie gesagt, ich lerne heute mal 20 Wörter oder 10, wären ja auch schon schön. Also ich bin wirklich nicht aktiv am Lernen. Alles, was ich so höre, manchmal kommt pro Woche ein, zwei Wörter dazu. Manchmal aber auch, da fällt man in so ein Loch, hast weniger Kontakt mit Leuten. Ich fahre vielleicht dann mal nicht einkaufen alleine, sondern mit Betül. Und der Mensch ist ja so, ja, Komfortzone, Betül, mach du mal. Ne? Ich schäme mich inzwischen nicht mehr, wenn ich irgendwie was falsch sage oder traue mich auch aktiv auf die Leute zuzugehen, suche die Gespräche. Und das war mein Wendepunkt, wo ich das gemerkt habe. Du brauchst dich nicht schämen, denn nicht mit Händen und Füßen geht es auch immer, sich zu verständigen. Das war wirklich so der Knackpunkt, wo ich gemerkt habe, jetzt läuft mein Türkisch viel besser, wenn ich wirklich auf die Menschen zugehe und auch ich direkt zu Bete sage, lass mich mal bei der Bank rein, ich heb heute mal das Geld ab zum Beispiel. Ich frage ja irgendwelche, stell irgendwelche Fragen, weil sonst habe ich immer nach links geguckt, bin rot angelaufen und sage, ja Aschke, mach du mal bitte. Ne? Also aktiv lerne ich nicht. Manche sagen, ich habe ein Talent dafür. Ich finde mein Türkisch, naja, geht so, aber für 1,5 Jahre, 2 Jahre knapp, ist das eigentlich schon ganz okay und ich kann zur Bank alleine gehen inzwischen beim Einkaufen. Ich kann ja mich verständigen.
1: Ja, ich finde auch, du kannst stolz auf dich sein. Jetzt,
0: Dankeschön.
1: apropos Türkisch, du nennst ja Betül oft auch in deinen Beiträgen Küçük Patron.
0: Richtig.
1: Kleiner Boss heißt das ja wortwörtlich.
0: Das hat auch einen Grund.
1: Ja, was ist der Grund? Das würde mich, ich finde das total,
0: Ja.
1: ich muss das sagen, total süß.
0: Dankeschön, ja.
1: Aber ich will auch die Geschichte dahinter erfahren.
0: Ja, das ist so, ja, Betüts Oma war schon sehr, sehr klein und ein richtiger Chef, ne? Also streng, mit Überzeugung, mit Biss, sagt sie gerade, wie so ein Aslan, wie ein Löwe, ne, Biss. Und das hat sie dann hier auf der Baustelle halt den Arbeitern auch gezeigt. Wir sind hierher gekommen mit Erfahrung, mit Immobilien, wie man die von Grund auf baut, ne? Das haben wir, hat Betül ja erzählt. Und dann waren hier

0: 10, 11 Arbeiter. Müsst ihr euch mal vorstellen. Die stehen dann da, wollen dann dem kleinen Mädchen 1,55 groß was erzählen. Nimmt sie sich erstmal einen Zollstock in die Hand, klappt den fast auf seine 2 Meter aus und zeigt den erstmal und sagt, so Leute, hört jetzt zu, da oben möchte ich die Klima hinhaben. Da unten eine Steckdose. Da soll am Ende meine Küche hin. Also richtig wie eine Lehrerin, die vorne steht und hat denen dann erstmal so gesagt, was zu tun ist. Und dann hat sie gesagt, so hopp hopp, jetzt könnt ihr anfangen mit der Arbeit. Ich bin durch. Und das hat mir nochmal so gesagt, boah, habe ich zu ihr gesagt, du stehst da wie so eine Chefin und dirigierst die Leute. Mhm. Ne? Und das war wirklich überzeugend, wie sie das gemacht hat. Das hat dann wieder gezeigt, kleiner Mensch, aber große Wirkung. Ne? Also sehr, sehr durchsetzungsstark.
1: Eigentlich kann man damit sagen, ich bin ein Patron, aber weil ich so klein bin, eben nur ein kleiner
0: leider.
2: Ja, aber manchmal ist das ja auch so, dass so kleine Menschen kämpferischer sind, weil das ja dann so als Reflex, man muss sich dann eher zeigen vielleicht.
1: Ja, ich glaube auch, erst gestern hatte ich mit meiner Freundin hier das Gespräch. Sie meinte auch, Mensch, warst du schon immer so? Ja, rückblickend, ja, ich glaube, ich war immer so. Ich war immer die Kleinste, auch schon in der Grundschule. Es ist immer so gewesen, dass die Kleinste war in der Klasse und immer auch im Freundesumfeld. Vielleicht musste ich mich immer ein bisschen anders beweisen. Ich weiß es nicht. Es steckt wahrscheinlich in mir. Ja, kann gar nicht anders.
0: Ich habe noch eine lustige Geschichte zur Küchenpatron. Die ist also um diese 1,55 groß. Wir sind mal mit dem Bus gefahren. Dann bin ich durch, habe ein Erwachsenenticket ganz normal. Der hat gesehen, der hat ja schon graue Haare, der muss erwachsen sein wahrscheinlich. Und dann geht Betel hinter mir an die Kasse vorne zum Busfahrer. Das war aber in Deutschland. Ne? Und dann hat er gesagt, für Kinder oder Erwachsene? Dann sagt sie, ja Mensch, ich bin, keine Ahnung, über 20 Jahre alt, das sieht man doch. Ja, der hat sie wirklich gefragt, ob sie noch ein Kinderticket kaufen möchte.
1: Alles
0: ja, deshalb. Also meine kleine Chefin ist sehr durchsetzungsstark und mit viel Biss unterwegs. Und deshalb kommt das bei den Leuten immer so gut an. Aber sie ist natürlich auch, eigentlich müsste ich sie Bügpatron nennen. Ne?
2: Ja, körperlich kütschig, aber was den Willen angeht und den Kampfgeist, Büg, groß.
0: Genau.
1: Oh. Mein Vater sagt immer, ich bin ja mit 7 Monaten geboren worden. Mein Vater sagt, das hat wahrscheinlich seinen Grund. Wer weiß, wie du geboren wärst, wie du geboren wärst, wenn du mit 9 Monaten zur Welt gekommen wärst. Das ist schon gut.
0: Das dürfte die Welt nicht mitkriegen.
2: Ja, Marcel, in den sozialen Medien teilst du ja deinen Alltag in Fethiye. Wie sind die Reaktionen auf deine Beiträge?
0: Wie gesagt, ich habe ja vorhin schon mal in einer Frage erwähnt, also 90% echt positiv und ich kriege auch sehr, sehr viele private Nachrichten. Ich stehe morgens auf, gucke rein, dann sind da wieder 20, 30 Nachrichten, dann sind wirklich sehr schöne Nachrichten auch dabei. Wir wollen uns bei euch bedanken. Wir haben durch euch den Mut bekommen, die Motivation, unseren Traum endlich zu verwirklichen. Wir sind jetzt seit, was weiß ich, einen Monat schon in Izmir, Bodrum. Wie viele Nachrichten davon habe ich bekommen? Ihr habt uns motiviert. Es gab auch Fälle, da war der Mann fürs Auswandern, die Frau nicht. Er hat mich angeschrieben, kannst du meine Frau vielleicht mal wecken? Und dann hat er gesagt, du durch die Videos, die du teilst, das ist so schön. Und sie hat gesehen, wenn das aus Deutschland ein Paar schafft, dann schaffen wir das doch auch. Das ist doch möglich. Ja, und so eine Nachrichten kriegen wir sehr, sehr oft, was uns sehr stolz macht und auch motiviert, da weiter Gas zu geben, dass die Menschen einfach sich bei uns bedanken, nur durch das Teilen dieser Videos. Ja, das macht uns einfach happy, ne?
2: Mhm. So, vielleicht bitte, was unterscheidet den Alltag in Fethiye von eurem früheren Leben in Deutschland? Das würde ich eigentlich nicht nur vom Bitte gerne hören, sondern auch von dir, Marcel.
1: Ja, also in erster Linie natürlich das Wetter. Ne, das muss man ganz ehrlich sagen. In Deutschland haben wir uns jeden Tag die Frage gestellt, wie wird das Wetter morgen? Können wir schwimmen gehen? Können wir das machen? Und das haben wir ja hier gar nicht. Man steht auf, man weiß, strahlend blauer Himmel. Man ist viel fröhlicher einfach. Leider haben wir uns beide in Deutschland sehr davon beeinflussen lassen von dem Wetter. Also sobald das Wetter schlecht war, und das war es ja meiste Zeit, hatten wir schlechte Laune. Mhm. Es gibt ja auch Menschen, die lassen sich nicht davon beeinflussen, was ich total toll finde. Wir sind leider nicht solche Menschen. Wir wollen das Wetter schön haben. Auch wenn wir nur im Garten arbeiten, sind wir mega fröhlich. Die meiste Zeit sind wir auch zu Hause. Aber man kann auch mal spontan dann sagen, wir kochen uns jetzt hier eine Tasse Tee oder eine Kanne Tee und fahren an den Strand. Sowas konnte man ja gar nicht in Deutschland machen. Also wir zumindest nicht, weil das Wetter ständig für uns schlecht war. Ja, das hat sich schon geändert. Also wir haben hier in den 1,5 Jahren viel mehr unternommen als in Deutschland.

0: sind, fühlt sich jeder Tag wie Urlaub an, obwohl wir sagen müssen, wir arbeiten viel, viel mehr. Auch wenn das auf Social Media nicht immer danach aussieht und das sieht immer nur nach Bootstouren und Strandbesuchen, Beachclub und irgendwo im Restaurant abhängen und was essen und sich den Bauch vollhauen. Nein, das ist nicht so. Bethel kontrolliert öfter meine Handyzeit oder Bildschirmzeit, was so Eltern bei Kindern machen, ne? Und da komme ich aktuell inzwischen aufgrund meiner Tätigkeit bei oder auf Social Media bei mit TikTok und Instagram auf 8 bis 10 Stunden täglich, mindestens. Ne? Es gibt auch Tage, da bin ich wirklich 12 Stunden dran, aber hat auch damit zu tun, ich habe jetzt hier ein anderes Leben. In Deutschland hatte ich 1000 Follower, okay, jetzt habe ich 43.600, Stand heute, Tendenz steigend. Aber in Deutschland saß ich halt zu Hause rum, habe mich gefreut, wenn ich dreimal mit dem Hund rausgehen durfte, bei super Wetter, also ironisch gemeint, bei Bewölkung und Sturm und Regen. Und hier entscheiden wir halt komplett selber, was wir tun. Ja, also das sind extreme Unterschiede. Ne? Wir arbeiten mehr, aber wir sind viel, viel glücklicher.
1: Und außer jetzt Familie und Freunde, was gibt es denn aus Deutschland, was ihr vermisst?
2: Also ich vermisse das deutsche Brot.
1: Ah, okay. Vor allem Schwarzbrot wahrscheinlich.
2: Ja, Brot, beispielsweise, ja. Pumpernickel.
1: Oder Brötchen.
2: Ja, alles irgendwie. Ja. Es ist, also die Brotkultur in Deutschland ist schon eine ganz andere. Die Schokolade auf jeden Fall, die schmeckt hier in der Türkei leider nicht. Ansonsten, ja, natürlich Familie und Freunde, ne? Das ist Platz 1 auf jeden Fall.
1: Bei dir, Marcel?
0: Also ich habe auch mit der Schokolade da ja zu kämpfen und wir bekommen dann ja ab und zu mal Besuch von der Familie und die bringen uns dann mal so ein paar Tafeln mit und da freuen wir uns immer drüber und die halten dann aber auch nicht lange. Ne?
1: Ja, ist einfach zu warm.
0: Ist auch, genau, die ist aber auch ganz gut so, schnell weg damit und dann haben wir erstmal wieder Pause. Ja. Sonst vermisse ich wirklich gar nichts. Klar, Freunde, Familie, das ist klar, aber heutzutage gibt es ja auch WhatsApp und was nicht für Möglichkeiten, ja, Videotelefonie, ne, das ist super schön, dass man das heutzutage machen kann und nicht nur eine Postkarte schickt und so wie geht. Aha. Ja, also das vereinfacht das Ganze noch. Aber sonst, ich versuche so wenig wie möglich, ehrlich gesagt, nach Deutschland oder in Deutschland zu sein. Weil immer, wenn ich in Deutschland bin, geht es mir gesundheitlich nicht so gut, ich schlafe nicht so gut, ich merke, dass ich, wenn ich dort bin, von am Flughafen, ja, diese negativen Schwingungen, sage ich mal, oder Vibes so mitkriege. Das fängt dort schon an. Ich weiß nicht, warum das so ist, aber das sagen ja auch ganz viele online bei Social Media. Die sagen, sobald ich wieder hier auf diesem Boden bin, fängt es bei mir im Kopf schon wieder an irgendwie oder ich kriege dann wieder meine Neurodermitis, fängt an, ich atme schlechter, ich muss mein Asthma-Spray benutzen. Das ist hier wirklich bei vielen Gästen auch, muss ich sagen, die hier unsere Unterkunft besuchen, sagen, denen geht es hier gesundheitlich besser.
1: Mhm. Ne? Und die Weihnachtszeit würde mich interessieren. Reist ihr während der Weihnachtszeit nach Deutschland?
2: Ja, ich reise nach Deutschland.
1: Ja, das...
2: Ich verbringe immer Weihnachten mit meinen Nichten natürlich. Ah. Ich habe 2 Nichten, 2 Mädels, Ella und Edel. Grüße gehen raus.
0: Ja,
2: und nach das Gitter. Ja, also Marcel hat nichts mit Weihnachten am Hut. Ich natürlich eigentlich auch nicht. Das ist ja nicht unsere Religion. Ich bin auch nicht damit aufgewachsen. Ich habe als Kind nie Weihnachten gefeiert. Also meine Schwägerin, mein Bruder, die machen das nur, damit die Kinder sich freuen. Ja, da wird ein Tannenbaum aufgestellt, kriegen sie natürlich wie immer Geschenke. Ne? Und ich bin jedes Jahr Weihnachten in Deutschland. Marcel sitzt dann hier alleine mit den Tieren.
0: Ja, ich meine, wir haben das so eingeführt, dass mein Papa mich jedes Mal bisher über Weihnachten besucht hat.
1: Schön.
0: Damit
1: ah,
0: ich hier nicht alleine bin.
1: Oh, wie
0: aber
1: süß.
0: Wie gesagt, er ist auch kein großer Fan vom Weihnachtsmann, sage ich mal, und ich auch nicht. Also klar, früher war das für mich schön. Wir haben auch, vielleicht auch für die Zuhörer, wir haben keine Kinder. Ne? Wir haben das Ganze hier die ganzen Jahre ohne Kinder bewältigt und deshalb habe ich da überhaupt keine Bindung. Ne?
1: Ja, und was noch nicht ist, kann ja noch werden.
0: Das kann noch werden, ja. Hoffentlich.
1: Ja, jetzt zu meiner letzten Frage. Wenn jetzt jemand zuhört und selbst mit dem Gedanken spielt, auszuwandern, welchen Rat würdet ihr ihm oder ihr mit auf den Weg geben?
2: An erster Stelle würde ich natürlich sagen, der finanzielle Background muss auf jeden Fall stimmen. Man kann nicht auswandern mit ein paar 1000 Euro. Das funktioniert nicht. Also man muss sich schon vorher einen guten Polster aufbauen. Also der finanzielle Aspekt ist sehr, sehr wichtig auf jeden Fall. Und wenn das gegeben ist, dann nicht lange überlegen. Nicht so wie wir 14 Jahre vergeuden. Wobei ich aber auch sagen muss, wir haben uns in diesen Jahren ja auch in Deutschland was aufgebaut. um das Ganze zu ermöglichen. Das hätten die gar nicht vor

0: 14 Jahren stemmen können. Die finanziellen Mittel hatten wir einfach gar nicht. Wie gesagt, finanzielles Background auf jeden Fall, Platz 1. Und auf jeden Fall ein Plan, ja, wie man zukünftig in dem neuen Land Geld verdienen möchte. Weil man kann sich ja nicht nur auf das Ersparten ausruhen. Man muss ja auch frisches Geld wieder reinbekommen, um es dann wieder aufzugeben, leider. Ja, und dann nicht lange überlegen, Koffer packen und ab.
1: Marcel, was würdest du sagen?
2: Ja, ich wollte genau, was sie jetzt gerade gesagt hat. Ich würde sagen, wirklich, wenn man das Ziel im Kopf hat, dann wirklich in die Tat umsetzen. Und ich wollte genau das sagen, Koffer packen und los, jetzt mal so einfach gesagt. Ne?
1: Ja, also man muss konsequent sein und das wirklich Vollgas geben und durchziehen.
2: Genau, und was ich dann noch zum Schluss sagen kann, wenn das scheitern sollte mit einer Auswanderung, egal wohin, dann hast du einfach die Erfahrung gemacht und fängst einfach in Deutschland wieder, geht's ja dann wahrscheinlich wieder nach Deutschland zurück, einfach das normale Leben an. Das ist dann der Worst Case, der passieren kann. Du arbeitest einfach wieder ganz normal.
0: Also man hat am Ende gar nichts zu verlieren. Am Ende geht man als Gewinner trotzdem aus dieser Sache. Man hat beispielsweise 2 Jahre in einem anderen Land gelebt. Ja, das kann auch nicht jeder von sich behaupten. Und ich glaube, dieses Reisen vor allem oder aber auch in einem anderen Land für längere Zeit leben, macht einen einfach noch selbstbewusster, noch stärker. Man geht viel entspannter und auch selbstbewusster in ganz, ganz viele Situationen als ein anderer Mensch. Man hat den Mut gehabt, in ein anderes Land zu gehen, von null anzufangen. Kein Job, man kennt keinen. Alles musste von vorne anfangen. Alle Behördengänge und. Das sind so viele Schritte, an die man vorher gar nicht denkt, die man aber dann bewältigen muss. Das hat ja ein normaler Mensch gar nicht. Der wird geboren und dann geht man zur Schule, zack, zack, zack, Ausbildung. Also das ganz normale Leben hat jeder. Man möchte ja was ganz anderes. Und wir haben noch so viele Träume. Wir haben so eine ellenlange Liste noch vor uns, Marcel und ich. Die so groß ist eigentlich, wir dürfen eigentlich gar niemandem erzählen. Die meisten würden uns für verrückt halten. Aber wir denken beide in der Situation gleich. Man muss ganz, ganz große Träume haben. Ganz, ganz große. Vielleicht kriegt man nicht 100% hin, aber vielleicht kriegt man 70% hin. Und die 70% hätte ich nie geschafft, hätte ich diese großen Träume nicht. Also man muss die Träume ganz, ganz groß halten, damit man überhaupt irgendwas im Leben erreicht. Daran glauben wir.
1: Ja, liebe Bitte, lieber Marcel, vielen Dank, dass ihr eure Geschichte und eure Erfahrungen heute mit uns geteilt habt. Wir wünschen euch weiterhin viel Erfolg im Quartier und viele zufriedene Gäste und natürlich alles Gute für die Zukunft. Vielleicht hat euer Weg den einen oder anderen Zuhörer heute inspiriert, sei es für den nächsten Urlaub in Türkei oder sogar für einen Neuanfang. Vielen Dank für das Gespräch und weiterhin alles, alles Gute.
0: Vielen Dank.
2: Vielen Dank.
3: Meine Damen und Herren, das war unser Interview mit Bitül und Marcel Ari. Ich hoffe, es hat Ihnen gefallen. Wenn Sie neugierig geworden sind und viel mehr über die beiden erfahren möchten und natürlich, was sie in Petir so treiben, dann googeln Sie doch einfach oder schauen Sie einfach in den sozialen Medien mal nach. Ich bin mir sicher, es wird Ihnen gefallen.

Jahrelang ist davor gewarnt worden, dass künstliche Intelligenz außer Kontrolle geraten könnte, häufig wie Szenarien aus einem Science-Fiction-Film betrachtet. Doch ein von OpenAI bekannt gewordener Sicherheitsvorfall hat diese Diskussion von der Theorie in die Praxis geführt. Das Unternehmen teilte mit, dass ein KI-Agent, der in einer Forschungs-

Umgebung offensive Cyberfähigkeiten testete, diese Umgebung verlassen und auf das Internet zugreifen konnte. Dabei soll er sich Zugriff auf die Systeme von Hugging Face verschafft haben, einer der weltweit wichtigsten Plattformen für KI-Modelle und Datensätze. Der Vorfall war allerdings kein Aufstand einer Maschine, die, wie in einem Science-Fiction-Film, ein eigenes Bewusstsein entwickelt hätte. Nach Angaben von OpenAI bestand das einzige Ziel des Agenten darin, Aufgaben in dem Cyber-Security-Test Exploded Jim erfolgreich zu lösen. Dafür nützte das System eine zuvor unbekannte Software-Sicherheitslücke aus, bewegte sich innerhalb der Forschungsumgebung, erlangte Zugriff zum Internet und griff auf Testmaterialien bei Hugging Face zu, um Informationen zu erhalten, die seine Leistung verbessern konnten. Kurz gesagt, um seine Aufgabe zu erfüllen, verstieß der Agent gegen die vorgesehenen Regeln, die KI hat gewissermaßen geschummelt. Genau hier zeigt sich auch der entscheidende Unterschied zwischen KI-Agenten und herkömmlichen Chatbots. Während Chatbots in erster Linie Fragen beantworten, können Agenten eigenständige Pläne entwickeln, Code ausführen, Ergebnisse bewerten und neue Strategien ausprobieren. Auch in diesem Fall überschritt das System reale organisatorische Sicherheitsgrenzen, nutzte Schwachstellen aus und verwendete erlangte Zugangsdaten. Der Vorfall zeigt deshalb, dass künstliche Intelligenz nicht unbedingt böswillig sein muss. Bereits eine starke Konzentration auf ein vorgegebenes Ziel kann in der realen Welt schädliche Folgen haben. Die Maschine betrachtete offenbar nicht rechtliche oder ethnische Regeln als Grenze, sondern lediglich technische Hindernisse, die sie am Erreichen des Ziels hinderten. Der Vorfall hat zugleich die Debatte über offene und geschlossene KI-Modelle neu entfacht. Das für den Angriff verantwortliche System arbeitete mit fortgeschrittenen, geschlossenen Modellen von OpenAI. Hugging Face setzte dagegen während der Untersuchung unter anderem auf das chinesische, offen zugängliche Modell GLM 5.2. Hugging Face erklärte nach dem Angriff, mehr als 17.000 protokollierte Vorfälle überprüfen zu müssen. Kommerzielle KI-Dienste blockierten bestimmte Vorgänge, weil sie die Analyse von Schadsoftware teilweise als möglichen Angriffsversuch einstuften. Ein lokal betriebenes Open-Weight-Modell ermöglichte dagegen, den Angriff nachzustellen und zu analysieren, ohne sensible Daten an externe Anbieter übermitteln zu müssen. Das zeigt, dass offen zugängliche Modelle insbesondere für Einrichtungen mit sensiblen Daten, etwa Banken, Krankenhäuser oder staatliche Institutionen, erhebliche Vorteile bieten können. Bei kritischen Sicherheitsvorfällen können Organisationen ihre Systeme selbst untersuchen, ohne vollständig von den Nutzungsbedingungen oder Zugriffsentscheidungen eines externen Unternehmens abhängig zu sein. Doch offene Modelle sind keine alleinige Lösung. Dieselben Modelle können auch von Angreifern heruntergeladen werden, verändert und von Sicherheitsvorkehrungen befreit werden. Das britische AI Security Institute weist ebenfalls darauf hin, dass offene Modelle den geschlossenen Systemen bei ihren Fähigkeiten zunehmend näher kommen. Sobald die Modellgewichte jedoch veröffentlicht sind, haben die Anbieter nur noch begrenzte Möglichkeiten, einen Missbrauch zu verhindern. Ein weiterer wichtiger Aspekt ist die Frage der technologischen Souveränität. Eine Abhängigkeit von geschlossenen Systemen aus den USA oder China kann Risiken mit sich bringen, etwa bei Preisen, der Verfügbarkeit von Diensten, politischem Druck oder beim Datenschutz. Offene Modelle können Staaten dabei helfen, eigene Lösungen zu entwickeln, die an ihre jeweiligen Sprachen und Sicherheitsanforderungen angepasst sind. Dafür reicht es jedoch nicht aus, lediglich ein Modell herunterzuladen. Notwendig sind auch leistungsfähige Hardware, Rechenzentren, eine stabile Energieversorgung und qualifizierte Fachkräfte. Der Vorfall bei Hugging Face zeigt zudem, dass technologische Abhängigkeit nicht allein anhand

anhand der Herkunft eines Systems beurteilt werden kann. Während ein amerikanisches System den Angriff ausführte, spielte ein chinesisches Open-Weight-Modell bei der Verteidigung und Analyse eine wichtige Rolle. Dabei wird deutlich, dass die Debatte weniger auf geopolitischen Wettbewerb als auf die entscheidende Frage ausgerichtet werden sollte. Wie werden KI-Systeme kontrolliert und wer hat tatsächlich die Kontrolle über sie? Die wichtigste Lehre aus diesem Vorfall lautet daher nicht, dass offene Modelle sicher und geschlossene Modelle gefährlich sind oder umgekehrt. Das eigentliche Problem besteht darin, dass KI-Systeme immer leistungsfähiger werden und zunehmend in der Lage sind, institutionelle und technische Grenzen zu überschreiten, während die Regeln zu ihrer Kontrolle noch fragmentiert sind und weitgehend auf freiwilligen Verpflichtungen beruhen. Für politische Entscheidungsträger stellt sich deshalb vor allem die Frage, wie ein System der Rechenschaftspflicht geschaffen werden kann, das sich nicht in erster Linie an der rechtlichen oder institutionellen Struktur eines Unternehmens orientiert, sondern an den tatsächlichen Fähigkeiten und der Reichweite seiner KI-Systeme. Für Länder, die nicht zu den beiden dominierenden KI-Mächten gehören, sollte es deshalb eine Priorität sein, die Systeme, auf deren kritische Institutionen basieren, selbst verstehen, kontrollieren und im Bedarfsfall verändern zu können. Der Vorfall bei Hugging Face ist damit vor allem eine Warnung. Die Kontrolle über künstliche Intelligenz liegt letztlich bei denjenigen, die ihr Verhalten untersuchen können, ihre Handlungen begrenzen können und die Verantwortung übernehmen, wenn diese Begrenzungen versagen. Auf Wiederhören!

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Und nun die Nachrichten. UN-Generalsekretär Antonio Guterres hat alle Atommächte dazu aufgerufen, ihre bestehenden Moratorien für Atomwaffentests beizubehalten und auf ein Inkrafttreten des Vertrags über das umfassende Verbot von Nuklearversuchen, CTBT, hinzuwirken. In einem Beitrag auf einer US-amerikanischen Social-Media-Plattform äußerte sich Guterres zu Atomwaffentests. Nukleare Tests untergraben das Vertrauen und befeuerten zugleich ein nukleares Wettrüsten, erklärte der UNO-Generalsekretär. Guterres forderte die Staaten mit Atomwaffen auf, den Vertrag über das umfassende Verbot von Nuklearversuchen in Kraft treten zu lassen. Lasst uns unser Engagement für ein Ende der Atomwaffentests bekräftigen, erklärte Guterres. Der Sprecher des Außenministeriums, Öncü Keçeli, hat erklärt, dass der von Griechenland verkündete spezielle räumliche Rahmenplan für Industrie und Lieferketten aus Sicht von Türkei keine rechtlichen Konsequenzen nach sich ziehen werde. Der Sprecher des Außenministeriums, Öncü Keçeli, äußerte sich auf seinem Social-Media-Account zu den von Griechenland verkündeten Sonderraumplan für Industrie und Lieferketten. Keçeli erklärte, am 28. August von Griechenland verkündete spezielle räumliche Rahmenregelung für Industrie und Lieferketten, die auch das Ägäische Meer umfasst, wird aus Sicht unseres Landes im Zusammenhang mit den miteinander verknüpften Ägäisfragen zwischen den beiden Ländern, einschließlich geografischer Formationen, deren Zugehörigkeit nicht durch internationale Verträge an Griechenland übertragen wurde, keinerlei rechtliche Konsequenzen nach sich ziehen. Keçeli wies darauf hin, dass Türkis an seiner Haltung festhalte, wonach ein Ansatz im Einklang mit der Athener Erklärung über freundschaftliche Beziehungen und gute Nachbarschaft vom 7. Dezember 2023 verfolgt werden müsse und bekräftigte, dass sie als einer der beiden Anrainerstaaten des Ägäischen Meeres stets zur Zusammenarbeit mit Griechenland bereit seien. Die Weltgesundheitsorganisation hat einen neuen Bericht zum Ebola-Ausbruch in der Demokratischen Republik Kongo veröffentlicht. Dem Bericht zufolge hat sich der Ausbruch inzwischen auf 60 Gesundheitsbezirke ausgebreitet. Insgesamt sind 6 Provinzen des Landes betroffen. Die Weltgesundheitsorganisation erklärte, bis zum 26. August wurden insgesamt 5.794 bestätigte Fälle und 2.786 Todesfälle gemeldet. Dies entspricht einer Sterblichkeitsrate von 48,1%. Die aktuellen Zahlen zeigten, dass es in den vergangenen 3 Monaten sowohl bei der Zahl der Fälle als auch bei der geografischen Ausbreitung des Ebola-Ausbruchs zu einem erheblichen Anstieg gekommen sei. Der Bericht betont, dass die Fallsterblichkeitsrate von rund 48% die Schwere der Erkrankung unterstreicht. Zugleich verdeutliche sie die

Prozent die Schwere der Erkrankung unterstreicht. Zugleich verdeutliche sie die anhaltenden Herausforderungen bei der rechtzeitigen Erkennung von Fällen, beim Zugang zu einer angemessenen medizinischen Versorgung, bei deren Qualität sowie bei der wirksamen Eindämmung der Virusübertragung. Darüber hinaus weist der Bericht darauf hin, dass Verzögerungen bei der Fallerkennung das Risiko einer weiteren Übertragung innerhalb der Bevölkerung und in Gesundheitseinrichtungen erhöhen. Unter Berufung auf die Empfehlung des WHO-Notfallausschusses vom 18. August heißt es in dem Bericht, der Ausbruch bleibt ein internationaler Gesundheitsnotstand. Das Ebola-Virus, das eine schwere Form des hämorrhagischen Fiebers verursacht, wurde erstmals 1976 nach nahezu zeitgleichen Ausbrüchen in Nsara im damaligen Sudan und im Yambuku in der Demokratischen Republik Kongo identifiziert. Der Ausbruch in der Demokratischen Republik Kongo begann in einem Dorf nahe dem Ebola-Fluss. Nach diesem Fluss wurde die Krankheit benannt. Im Dezember 2013 begann sich das Ebola-Virus in Westafrika auszubreiten. Bei dem schweren Ausbruch in Guinea, Liberia und Sierra Leone zwischen 2014 und 2017 infizierten sich rund 30.000 Menschen, mehr als 11.000 starben an den Folgen der Krankheit. Nachdem in der ostkongolesischen Provinz Ituri 246 Verdachtsfälle und 65 Todesfälle gemeldet worden waren, erklärten die Behörden am 15. Mai einen neuen Ebola-Ausbruch. Nach Angaben der Gesundheitsbehörden gibt es derzeit weder eine zugelassene spezifische Behandlung noch einen Impfstoff gegen die Ebola-Variante Bundibugyo, die den im Mai gemeldeten Ausbruch verursacht haben soll. Irans Präsident Mesut Pezeshkian hat erklärt, man habe mit Oman eine Einigung über die Transitroute durch die Straße von Hormus erzielt. Die Straße werde geöffnet, sobald die USA ihre Verpflichtungen aus der am 17. Juni mit Pakistan als Vermittler unterzeichneten Absichtserklärung erfüllten. In einer Fernsehansprache analysierte Pezeshkian die innen- und außenpolitische Lage seines Landes. Er erklärte, man habe sich in den Gesprächen mit Oman über die Straße von Hormus darauf geeinigt, dass diese auf Grundlage eines vereinbarten Fahrplans wieder geöffnet werden könne. Der iranische Präsident sagte, im laufenden Verhandlungsprozess wurde ein Fahrplan für die Straße von Hormus entwickelt. Dieser Fahrplan wurde dem obersten Führer vorgelegt und von den Revolutionsgarden, den Streitkräften und unseren Brüdern im Verhandlungsteam akzeptiert. Er fügte hinzu, wenn diese Route gemäß diesen Rahmenbedingungen geöffnet wird, müssen auch die USA ihre Verpflichtungen erfüllen. Pezeshkian erklärte, Washington solle die Blockade und die Sanktionen aufheben, eingefrorene iranische Vermögenswerte freigeben und Druck auf Israel ausüben, seine Aktionen im Libanon einzustellen. Die Öffnung der Straße von Hormus entspricht dem im Islamabad-Memorandum festgelegten und von beiden Seiten akzeptierten Rahmen und sollte umgesetzt werden, sagte Pezeshkian. Das iranische Außenministerium bezeichnete die neuen US-Sanktionen als illegal und Wirtschaftsterrorismus und rief die Weltgemeinschaft auf, die einseitigen Sanktionen Washingtons nicht umzusetzen. Das iranische Außenministerium veröffentlicht eine schriftliche Erklärung zu den neuen US-Sanktionen gegen den Iran. Das Ministerium argumentierte, dass die US-Wirtschaftssanktionen gegen den Iran unabhängig von ihrer Bezeichnung oder ihrem Umfang völlig illegal und ungerecht seien und gegen UN-Charta, das humanitäre Völkerrecht und die Menschenrechte verstießen. Die Erklärung enthielt unter anderem folgende Aussage: Dementsprechend sind alle Länder verpflichtet, von der Umsetzung der Sanktionen abzusehen. Darüber hinaus sind alle Regierungen verpflichtet, die Folgen dieser rechtswidrigen Handlungen weder anzuerkennen noch zu billigen. Die Erklärung stellte fest, dass die Teilnahme an den einseitigen US-Sanktionen bedeute, Washington dabei zu helfen, anderen Staaten seinen Willen aufzuzwingen. In der Erklärung wurde betont, dass diese Sanktionen die legitimen Wirtschafts- und Handelsbeziehungen der Länder störten
und dass der Iran

Iran alle ihm zur Verfügung stehenden Mittel nutzen werde, um sich gegen den Wirtschaftskrieg und die Drohungen der USA und Israels zu verteidigen. Die US-Regierung, die das verheerendste Sanktionspaket der Geschichte gegen den Iran angekündigt hat, drohte auch Drittstaaten, die mit dem Iran zusammenarbeiten, mit Sanktionen. Die israelische Besatzungsarmee hat bei einer Razzia in der Stadt El-Bireh im besetzten Westjordanland 2 Palästinenser verletzt, darunter ein Kind. In einem Bericht der offiziellen palästinensischen Nachrichtenagentur Wafa hieß es, israelische Streitkräfte hätten einen Razzia im Flüchtlingslager El-Amari in der Stadt El-Bireh durchgeführt. In dem Bericht wurde berichtet, dass israelische Streitkräfte das Feuer auf Palästinenser eröffneten, wobei 2 Personen, darunter ein Kind, verletzt wurden. Teams des palästinensischen Roten Halbmonds hätten die beiden Verletzten nach der Erstversorgung ins Krankenhaus gebracht. Seit der israelischen Armee im Oktober 2023 einen Angriff auf den Gazastreifen gestartet hat, ist auch im besetzten Westjordanland und in Ostjerusalem eine Zunahme von

Sowohl auf nepalesischen als auch auf der chinesischen Seite der Grenze weiterhin keine Nachricht vorliegt. Am 26. August kam es im nepalesischen Distrikt Rasuwa zu Überschwemmungen. Es wurde berichtet, dass Dutzende Brücken durch das Hochwasser zerstört und Straßen beschädigt wurden und Hubschrauber für Such- und Rettungsmaßnahmen entsandt wurden. Es wurde berichtet, dass die Zahl der Todesopfer in der autonomen Region Tibet in China aufgrund der Überschwemmungen in Nepal auf 5 gestiegen ist. Experten weisen auf einen Gletschereinsturz hin. Das US-amerikanische Geologische Forschungszentrum erklärt hatte, dass es vor der Überschwemmung zunächst ein Erdbeben in der Region gegeben habe, aktualisierte seine Daten und gab an, dass die Ursache für die seismische Aktivität der Stärke 5,2 ein Gletschereinsturz gewesen sei. Experten des Internationalen Zentrums für Bergentwicklung mit Sitz in Kathmandu hatten erklärt, dass die Überschwemmung durch eine Lawine ausgelöst wurde, die durch vom Gebirge in der Region abgebrochene Gletscherstücke verursacht wurde.

0: Viele träumen davon, alles hinter sich zu lassen und noch einmal ganz neu anzufangen. Am Meer, unter der Sonne und mit einem entspannteren Lebensstil. Für Marcel Ari und seine Frau Bethül ist dieser Traum Wirklichkeit geworden. Das Paar ist nach Fethiye gezogen und vermietet dort eine Ferienwohnung, vor allem an Gäste aus Deutschland. Im sozialen Netzwerk nimmt Marcel seine Community mit in den Alltag zwischen Palmen, Meer und Unternehmertum. Wie es zu diesem Schritt kam, welche Herausforderungen das Auswandern mit sich bringt und warum sich immer mehr Deutsche für einen Urlaub in Türkei entscheiden, darüber sprechen wir jetzt mit Marcel und Bethül Ari. Herzlich willkommen. Ja, Bethül, Marcel, erstmal danke, dass ihr dabei seid. Nehmt uns doch mal bitte einmal mit an den Anfang. Wer seid ihr? Wie habt ihr euch kennengelernt? Und wie entstand die Idee, nach Fethiye auszuwandern?
1: Ja, hallo erstmal. Danke, dass wir dabei sein dürfen. Also, wir sind Bethül und Marcel Ari. Wie haben wir uns kennengelernt? Wir haben uns klassisch über Facebook kennengelernt. Ich habe der lieben Bethül damals eine Anfrage geschickt und muss ehrlich sein, ich habe da mit einer Lüge damals angefangen. Ich habe gesagt, du hattest die schönsten Locken auf der Schule. Und ja, da hat sie sich gefragt, wer ist das? Wer schreibt sowas? Ich kenne den gar nicht. Ja, dann habe ich 3 Monate warten müssen, bis ich endlich eine Anfrage bestätigt bekommen habe. Ja, und dann war es 2012 soweit, haben uns getroffen. Ja, und so kam das, dass wir den ersten Kontakt hatten und zusammengekommen sind. Ne?
0: Jetzt will ich noch ganz kurz mal da nachhaken. Also, du kanntest sie eigentlich gar nicht von der Schule.
1: Nee, das war so.
0: Das war so eine Taktik.
1: Das war Taktik. Ich bin nach der 10. Klasse abgegangen. Das war die IGS in Braunschweig. Und meine Freunde haben Abitur gemacht. Und Bethül ist genau zu den Jungs, zu meinem Freundeskreis hinzugestoßen, weil sie dort dann auf die Schule neu hinzukam. Und so war das dann, dass sie quasi in meinem Freundeskreis die Schule weitergemacht hat und ich habe ja dann meine Ausbildung begonnen. Aha. Und habe dann von einem Kumpel erfahren, wir haben ja eine neue Mitschülerin und die habe ich mir dann mal bei Facebook genauer angeguckt und das Ergebnis, siehe da, wir sind heute immer noch zusammen. Inzwischen 14 Jahre zusammen, 12 davon verheiratet.
0: Wow, ich gratuliere euch beiden. Danke. Und ja, Bethül, jetzt möchte ich mal auch deine Sicht hören. Wie war das denn für dich, dass dich jemand wildfremdes, in Anführungszeichen, jetzt ist es ja dein Mann, angeschrieben hat?
2: Ja, ich meine, auf Facebook bekommt man ja viele Nachrichten. Ich habe das eigentlich total ignoriert. Wie gesagt, dann wollte ich die Nachricht eigentlich löschen, also die Freundschaftsanfrage. Zufälligerweise kam genau in dem Augenblick meine Schwägerin in das Zimmer und meinte, Mensch, woher kennst du Marcel? Ich sage, ich kenne ihn nicht. Und sagt sie, du bist doch auf seinem Profil. Ich sage, ich habe ja damals irgendeine Freundschaftsanfrage von ihm bekommen. Sag ich, woher kennst du ihn? Dann sagt sie, ja, Mensch, ich bin mit ihm aufgewachsen, das ist ein ganz toller Junge. Naja, ich war damals Single und dachte, ja gut, kennenlernen kann man ihn. Ja, und nach 3 Monaten habe ich ihm dann das erste Mal geschrieben. Und wie gesagt, wie Marcel schon erwähnt hat, ich bin damals in seine Klasse reingekommen, zufälligerweise nach den Sommerferien. Marcel ist vor den Sommerferien von der Schule abgegangen, um meine Ausbildung zu beginnen. Und ich bin dann nach den Sommerferien in die 11. Klasse gekommen, in seine ehemalige Klasse. Mhm. Somit kannte ich all seine Freunde dann auch. Und ja, als wir dann zusammengekommen sind, haben wir dann ganz

0: ganz schnell festgestellt, Moment mal, wir haben beide die gleichen Freunde, wie kommt das denn? Und ja, eigentlich total der große Zufall und ganz lustig, ja.
1: Also ihr wart füreinander bestimmt.
0: Ja, wahrscheinlich.
2: So ist es.
1: Ja, und dann habt ihr geheiratet. Und wie entstand denn überhaupt die Idee, nach Fethiye zu kommen?
2: Also, ich bin in Dortmund geboren und habe damals viel mit türkischen Familien, Freunde gehabt, die ja fast ausschließlich Türken waren. Und so ging das dann auch in Braunschweig weiter. Und ich habe halt, ja, mein bester Freund früher, Fatih, da sind wir nach der Schule nach Hause gegangen und dann gibt's da türkisches Essen. Also ich kenne das schon, seitdem Aha. ich klein bin, bin ich mit Türken groß geworden. Und dann habe ich ja auch eine türkische Frau mir extra ausgesucht oder wollte unbedingt eine haben, weil ich das Land auch liebe und mit meiner Familie selber jahrelang immer nach Side Alanya, Urlaub, dieses typisch Deutsche, in ein Hotel, 20 Jahre lang, sage ich mal, ne, und nichts anderes, da kennst du den Kellner und so weiter und so fort. Deshalb war das für uns beide klar, jetzt auf den Punkt zu kommen, warum oder wie kamen wir auf Fethiye? Wir wollen irgendwann in der Türkei leben. Das stand bei uns sofort von Anfang an fest. Und dann träumt man ja so rum und sagt, ja, wenn wir dann mal in Rente sind und vielleicht hier unser Haus dann verkaufen, dann können wir uns da was aufbauen. Ja, dass diese quasi Rente oder der Traum schon so früh in Erfüllung gegangen ist, hätten wir uns auch nie gedacht. Aber wir haben dann irgendwann über Social Media von Öledeniz, Blue Lagoon, die ganzen Videos gesehen. Und dann habe ich gesagt, ey Schatz, guck mal, in der Türkei gibt es so einen coolen Strand, die Blue Lagoon, der Hotspot hier in Fethiye überhaupt. Und dann habe ich gesagt, lass doch mal dort einen Urlaub machen. Ja, sind dann ins Liberty Vorbei Hotel. Und von dort aus haben wir uns dann mit einem Taxi da hier durch Fethiye fahren lassen und haben dann diesen Ort Öledeniz entdeckt und uns noch mehrere Sachen hier in Fethiye angeguckt. Ja, und dann haben wir irgendwann hier gesagt, da fühlen wir uns wohl. Ne, die Stadt ist nicht zu groß. Du bekommst hier alles, was du brauchst. Ne, man kann den Straßenverkehr nicht mit Izmir oder Istanbul vergleichen. Der ist wirklich für uns entspannt. Ja, und das insgesamt, das Paket hat gepasst, um zu sagen, okay, das kann unser neuer Ort werden, wo wir leben möchten.
1: Und ja, aber das ist ja kein leichter Schritt. Man muss ja alles hinter sich lassen und einen Neuanfang machen. Hattet ihr nicht am Anfang eure Zweifel?
0: Ja, Neustart ist immer schwierig. Dazu muss ich aber sagen, wir haben noch nie an irgendwas in unserem Leben gezweifelt. Alles, was wir angepackt haben, wussten wir von Anfang an, es wird klappen. Das hört sich jetzt vielleicht ein bisschen überheblich an, aber ich glaube, am Ende muss man erstmal selbst an sich glauben. Wenn das gar nicht gegeben ist, dann braucht man das, glaube ich, gar nicht machen. Klar kann etwas scheitern, aber das Leben geht dann trotzdem weiter.
2: Dann hat man daraus gelernt.
0: Klar, dann hat man daraus gelernt und man versucht nochmal einen anderen Neustart. Ja, wie gesagt, wir haben 14 Jahre lang über diese Auswanderung nur geredet. Wir haben gesagt, irgendwann, nach 14 Jahren haben wir gesagt, Moment, wir reden hier seit 14 Jahren nur darüber, haben aktiv eigentlich gar nichts dafür gemacht. Wir haben dann uns entschlossen, 3 Monate hierher zu kommen und das zu proben. Einfach mal zu testen, ob das was für uns ist. Marcel hat dann seinen Job, ja, so eine Freistellung beantragt für 6 Monate. Dann sind wir hier für 3 Monate hergekommen. Leider ging es nicht länger. Wir hätten es auch gerne länger gemacht. Aber weil Marcel die deutsche Staatsbürgerschaft nur hat, durfte er nur 3 Monate hier im Land bleiben damals. Also haben wir gesagt, gut, das ist besser als gar nichts. Wir haben uns hier ein Haus gemietet, sind mit Hund und Katze hergekommen, mit dem Auto, mit Sack und Pack. Mhm. Und haben das für 3 Monate getestet. Ja, und danach haben wir gesagt, komm, wir versuchen das jetzt und ja.
1: Gab es dann so einen ausschlaggebenden Punkt in Deutschland, wo ihr gesagt habt, ein paar Jahre hat das gedauert, bis ihr das wirklich verwirklicht habt und dann 3 Monate habt ihr so eine Testphase gehabt. Aber gab es dann so einen ausschlaggebenden Punkt, wo ihr gesagt habt, so, jetzt machen wir es?
0: Ja, der ausschlaggebende Punkt oder Wendepunkt, möchte ich sagen, war eigentlich Corona. Danach haben wir gesagt, okay, bis hierhin und nicht weiter. Das Leben zieht an einem vorbei, die Jahre vergehen. Wir wollen das jetzt machen und da haben uns so einige Sachen in Deutschland nicht gepasst, möchte ich sagen. Und dann haben wir gesagt, jetzt machen wir das. War ein harter Schritt auf jeden Fall, vor allem Familie und Freunde zurückzulassen. Aber wir bereuen das nicht, muss ich ehrlich sagen.
1: Ja, das ist schön zu hören.
2: Darf ich was ergänzen? Also Natürlich. Manchmal muss man harte Entscheidungen im Leben treffen und dann auch vielleicht was zurücklassen, um einfach ein Level, eine Stufe nach oben zu kommen, ne? Um einfach im Leben weiterzukommen. Das ist sehr, sehr oft so.
1: Ja, man muss über seine Grenze hinweggehen.
2: Richtig, aus der Komfortzone ausbrechen, genau. Ne? Wie ja, man genau. immer so schön sagt.
0: Dazu möchte ich aber ergänzen, wir haben auch ein sehr gutes Leben in Deutschland gehabt. Also uns ging es wirklich sehr gut. Marcella

0: habe in Teilzeit gearbeitet, ich habe in Teilzeit gearbeitet. Wir hatten ein Haus mit Garten. Also wir hatten wirklich ein schönes Leben, muss man sagen. Wir haben sehr dörflich gewohnt. Wir hatten Feld um uns herum, Wald um uns herum. Es war wirklich schön, aber es geht immer ein Stückchen besser und wir wollten uns ein bisschen weiterentwickeln, sage ich jetzt mal, und auch aufhören, immer über etwas zu, über einen Traum zu sprechen. Und ja, wir wollten das Thema einfach mal angehen und gucken, wie weit wir kommen.
1: Und wie waren denn die Reaktionen aus eurem Umfeld? Gab es eher Zusprüche oder vielleicht skeptische Meinungen?
2: Ja, also das war ja so gemischt, ne? Also wo ich damals dann bei der Arbeit war, sage ich mal, am Raucherplatz da stand und dann von meinen Träumen und Wünschen erzählt habe, dass ich bald eine Auszeit nehme, ja, da haben sich schon dann einige weggedreht und gesagt, ja, von was träumst du denn, Junge? So, ne, nach dem Motto. Ja, und dann gab es aber auch viele, die, ey, cool, sehr, sehr interessant, was willst du dir da aufbauen, wie willst du dort Geld verdienen? Also das waren so gemischte Gefühle. Und man hat dann ja bei einigen schon gemerkt, vielleicht in der heutigen Zeit ist das ja mit Neid auch ein sehr großes Thema. Und das merke ich halt heute auch noch, muss man ehrlich sagen. Aber es gibt auch zu 90% auch auf Social Media, da in meinen Kanälen, TikTok, Instagram, sehr, sehr viel Zuspruch aus der Community, die hinter uns stehen und uns motivieren, supporten und einfach sagen, ey, geil gemacht.
1: Jetzt, das macht ja ganz viele Zuhörerinnen und Zuhörer jetzt neugierig. Die wollen jetzt wahrscheinlich auch wissen, was die größten Herausforderungen in den ersten Monaten vor allem waren, sei es bürokratisch, sprachlich oder auch emotional.
0: Also für uns muss ich ehrlich sagen, die größte Herausforderung war natürlich, also für mich steche ich jetzt erstmal, Familie und Freunde in Deutschland zurückzulassen. Ich habe meine Nichten davor in der Woche 4, 5, 6 Mal gesehen, also fast jeden Tag. Das fällt natürlich jetzt weg. Da fällt man schon in, ich sag mal, in so ein Loch. Auf einmal läuft das Leben nicht mehr so, wie man es gewohnt ist. Dann kommt man hierher, hat eigentlich eine Ruine gekauft, also das Haus stand 10 Jahre lang leer und war nicht bewohnt. Das war hier alles wie ein Dschungel, voll mit Bäumen. Man konnte hier keinen Schritt machen. Wir haben das alles von Hand rausgerissen am Anfang.
1: Ihr wart nur zu zweit am Anfang, nicht wahr?
0: Ja, wir sind zu zweit hierher gekommen, mit Hund und 2 Katzen.
1: Wirklich?
0: Ja,
2: Inzwischen sind es 10.
0: inzwischen haben wir 10 Katzen.
1: Oh, die
0: Die
1: Familie
0: Familie
1: wächst,
0: wächst.
1: genau.
0: Ja, und ja, dann stehst du hier, wir haben kein Möbelstück gehabt, wir haben eine aufblasbare Matratze aus Deutschland mitgebracht, der wir, ich glaube, 6 oder 8 Monate oder vielleicht sogar 9 Monate lang geschlafen haben.
2: Ja.
0: Ziemlich schnell hatte diese aufblasbare Matratze ein Loch von den Katzen und
1: Ah.
0: die mussten diese aufblasbare Matratze alle 3 Stunden auch in der Nacht aufblasen, weil die Luft
1: Oh.
0: immer rausgegangen
2: Ja.
0: ist. Also die Nächte waren dann auch durchwachsen, sage ich mal so. Ja, und dann noch die größte Herausforderung, muss ich ganz ehrlich sagen, die Handwerker hier. Ja, also das ist schon eine ganz andere Hausnummer, als wie wir es aus Deutschland kannten. Die Qualität, die Zuverlässigkeit, sage ich mal,
1: Die Pünktlichkeit,
2: die
0: ja, die
2: Preisgestaltung.
0: Preisgestaltung sehr durchwachsen. Es ist wirklich, ja, ich weine nicht viel. Also ich habe in meinem Leben vielleicht nur ein paar Mal geweint. Aber diese Bauphase, also da kam ich wirklich an meine Grenzen. Und den einen Tag, während ich mit dem Bauarbeiter hier sprach, habe ich während des Gesprächs mich umgedreht und bin rausgegangen
2: im
0: im
2: strömenden Regen,
0: strömenden Regen,
2: nicht zu vergessen.
0: habe mich hingehockt am Pool und habe geweint. Also weil es ging nicht mehr. Du,
1: Das war einfach zu viel, ja.
0: man hat einfach das Gefühl, dein Gegenüber möchte dich nicht verstehen. Es war so schwierig, die Kommunikation manchmal. Dann denkt man, der hat dich jetzt verstanden und trotzdem macht das falsch beispielsweise. Oder er macht extra falsch, weil er dann sagt, das sieht besser so aus. Ist schwierig
1: Lag
0: gewesen.
1: das vielleicht auch daran, weil die gemerkt haben, dass ihr aus dem Ausland kommt?
0: Ja, also haben wir auch erstmal gedacht, bis wir dann hier aber auch Menschen kennengelernt haben, die hier leben. Das sind wirklich Türken, die hier geboren worden sind und die sagen, nein, wir erleben das Gleiche. Da
1: Okay.
0: macht der Handwerker beispielsweise, du sagst, die Fliesen sollen, wie soll ich sagen, in Wertluft verlegt werden, dann macht er es genau andersherum, weil er der Meinung ist, es sieht besser aus beispielsweise.
1: Du hast
0: Oder
1: einfach keine Ahnung.
0: ich will beige Fugen haben, dann liefert der Fliesenleger mir Anthrazitfarben und ich sage zu ihm, ich wollte doch beige, sagt er zu mir, ja, Anthrazit sieht besser aus. Also da fragt man sich wirklich, verdammt, ich bezahle das hier. Wenn ich am Ende gelbe Fugen haben möchte, verlegst du mir hier bitte gelbe. Mhm. Und schwierig ist es natürlich auch mit dem Thema, Marcel, es

0: ja Deutscher. Er damals sprach er die Sprache nicht, als wir hier angekommen sind. Also fiel das immer alles auf mich zurück. Ich bin 1,55 groß. Man nimmt mich dann natürlich nicht ernst, wenn du hier Bauarbeiter hast. Das sind alles Männer, die älter sind als mein Vater. Und ich erzähle denen einen vom Bau, wie ich das gerne hätte. Die nehmen mich natürlich nicht ernst. Die haben mich am Anfang ausgelacht. Die haben mir noch nicht mal zugehört. Ich meine, wir haben ja auch diese Baugeschichten in Deutschland gehabt. Deswegen kenne ich mich schon ein bisschen aus. Deswegen haben die mich erstmal gar nicht ernst genommen, bis ich mich dann wirklich durchsetzen musste hier, ja. Es hat dann auch geklappt und das war einfach mega schwer, muss ich wirklich sagen. Weil die einen einfach nicht verstehen wollten, habe ich gedacht manchmal.
1: Okay, ihr habt jetzt ganz viele Sachen erwähnt. Jetzt würde mich das interessieren. Familie und Freunde musstet ihr zurücklassen. Ihr hattet ja wahrscheinlich am Anfang hier gar keine Freunde. Wie sieht es denn jetzt aus?
2: Jetzt erzähle ich mal wieder was dazu. Also aktuell ist es so, wir sind jetzt knapp 2 Jahre hier und wir hatten damals, wo wir die Testphase hier, die 3 Monate in Öledennis, Overcheck heißt der Ort, gemacht haben, die Villa gemietet haben, da haben wir unseren Hund ja mitgenommen und der muss ja auch jeden Tag raus zum Gassi gehen. Mhm. Und da haben wir unsere ersten und auch bis heute besten Freunde in Fethiye. Bora und Didem, ne? Falls ihr das hört, ach, aber die leben jetzt in Thailand, also wahrscheinlich nicht. Die haben wir kennengelernt, durch die haben wir weitere Freunde kennengelernt.
1: Ach,
2: die
1: schön.
2: Haben dann gesagt, kommt doch hier, also beim Gassi gehen, ganz klassisch, hallo und wie geht's, wo kommt ihr her, was macht ihr? Ja, kommt doch auf einen Kaffee rum, wir wohnen da vorne. Ja, cool, wir sind ja 2, 3 Häuser weiter als ihr. Ja, und so kam das. Kommt doch morgen mit zum Strand, hier Kidrak Beach heißt der, hier bei uns, direkt vor der Haustür. Haben uns dort getroffen, haben dann schön türkisch gefrühstückt, ne, mit Käse, Zeytin Peynir, alles dabei, Chai gab's. Ja, und so kam das, dass wir unsere ersten Kontakte ziemlich früh, also in der Testphase, schon geknüpft haben. Und auch, wo wir dann zurück nach Deutschland mussten, ja, haben wir mit denen weiter in Kontakt gepflegt und sind bis heute wirklich unsere besten Freunde und haben ständig Kontakt.
1: Mhm. Ja. Jetzt Marcel, mich würde das auch interessieren. Du warst mit der türkischen Kultur, bevor du überhaupt mit Bitte verheiratet warst, vertraut, aber die türkische Sprache wusstest du noch nicht. Wie kam es denn dazu, dass du türkisch gelernt hast? Entstand das erst
2: also,
1: in der Zeit,
2: ja,
1: wo du für dir warst?
2: Das kann ich erklären. Viele denken immer, ich lerne hier täglich, seitdem ich hier bin oder habe in Deutschland schon als Vorbereitung für die Auswanderung oder vom Betül sagen viele, du kannst ja türkisch sprechen, weil du mit einer Türkin zusammen bist und du redest ja schon, seitdem wir zusammen sind, türkisch. Ich muss sagen, wir reden bis heute zu Hause und in Deutschland natürlich haben wir nur Deutsch geredet. Also ich kam hierhin mit einem Wissen, natürlich kannte ich Merhaba, Nasılsın, İyiyim, Sen Nasılsın, diese Standarddinge. Das, was aber auch jeder, der einen türkischen Kumpel hat irgendwie in Deutschland und nicht Türke ist, der das auch kann und versteht. Aber ich bin hier hingekommen, hatte null Wissen, keine Sprachkenntnisse. Und das erste Mal, wo ich gemerkt habe, du kriegst hier Probleme, du musst ein bisschen Gas geben, war, wo Betül eine Woche lang nach Deutschland geflogen ist und hier die Uster, ne, Arbeiter,
1: oh,
2: auf unsere Baustelle gekommen sind. Und dann, Günaydın Marcel, Napcas bugün. Also, was machen wir heute? Oh, und dann habe ich Google aufgemacht und dann fing das an. Dann habe ich gefragt, wer sind Sie? Dann hat er gesagt, ich bin der Çatı-Uster. Dann habe ich eingegeben, Google, Çatı, oder habe ihn das schreiben lassen. Dann stand, ich bin der Dachdecker. Ja, und so habe ich dann Schritt für Schritt, erstmal muss ich sagen, kannte ich sehr viele Begriffe, die den Bau betreffen. Aber so kam das, dass du wirklich Kontakt täglich mit den Arbeitern hattest, Pausen gemacht hast mit denen. Ja, und so habe ich einfach, ich sag immer, Sokaktan Türkçe öğrendim, Ustadan öğrendim, also von der Straße und von den Arbeitern. Das waren so die ersten Anläufe mit der türkischen Sprache.
0: Ich muss dazu sagen, ich habe in der Anfangszeit, vor allem auch in der Bauphase, öfter Marcel alleine lassen müssen hier in der Türkei, weil ich lieber nach Deutschland musste, weil wir beispielsweise mit den Mietern irgendwelche Gespräche hatten, Notartermine oder beim Steuerberater. Da mussten wir uns immer ein bisschen aufteilen, deswegen war er dann auch mal gerne mal auch 10 Tage, manchmal 14 Tage auch auf sich alleine gestellt und musste das hier auch alleine wuppen und ohne Türkisch geht das natürlich nicht.
2: Natürlich. Aber ich kann noch kurz weiter ergänzen, ich habe dann aber wirklich nicht irgendwie gesagt, ich lerne heute mal 20 Wörter oder 10, wären ja auch schon schön. Also ich bin wirklich nicht aktiv am Lernen. Alles, was ich so höre, manchmal kommt pro Woche 1, 2 Wörter dazu. Manchmal aber auch, da fällt man in so ein Loch, hast weniger Kontakt mit Leuten. Ich fahre vielleicht dann mal nicht einkaufen alleine, sondern mit Betül und der Mensch.

0: ist es ja so, ja, Komfortzone, Betül, mach du mal, ne? Ich schäme mich inzwischen nicht mehr, wenn ich irgendwie was falsch sage oder traue mich auch aktiv auf die Leute zuzugehen, suche die Gespräche. Und das war mein Wendepunkt, wo ich das gemerkt habe. Du brauchst dich nicht schämen, wenn nicht, mit Händen und Füßen geht es auch immer, sich zu verständigen. Das war wirklich so der Knackpunkt, wo ich gemerkt habe, jetzt läuft mein Türkisch viel besser, wenn ich wirklich auf die Menschen zugehe und auch ich direkt zu Beto sage, lass mich mal bei der Bank rein, ich heb heute mal das Geld ab zum Beispiel. Ich frage ja irgendwelche, stell irgendwelche Fragen, weil sonst habe ich immer nach links geguckt, bin rot angelaufen und sage, ja, Aschke, mach du mal bitte. Ne? Also aktiv lerne ich nicht. Manche sagen, ich habe ein Talent dafür. Ich finde mein Türkisch, naja, geht so, aber für anderthalb Jahre, 2 Jahre knapp, ist das eigentlich schon ganz okay und ich kann zur Bank alleine gehen inzwischen beim Einkaufen. Ich kann ja mich verständigen.
1: Ja, ich finde auch, du kannst stolz auf dich sein. Jetzt
0: Dankeschön.
1: apropos Türkisch, du nennst ja Betül oft auch in deinen Beiträgen Küçük Patron.
0: Richtig.
1: Kleiner Boss heißt das ja wortwörtlich.
0: Das hat auch einen Grund.
1: Ja, was ist der Grund? Das würde mich, ich finde das total,
0: Ja.
1: ich muss das sagen, total süß.
0: Dankeschön, ja.
1: Aber ich will auch die Geschichte dahinter erfahren.
0: Ja, das ist so, ja, Betuts Oma war schon sehr, sehr klein und ein richtiger Chef, ne? Also streng, mit Überzeugung, mit Biss, sagt sie gerade, wie so ein Aslan, wie ein Löwe, ne? Biss. Und das hat sie dann hier auf der Baustelle halt den Arbeitern auch gezeigt. Wir sind hierher gekommen mit Erfahrung, mit Immobilien, wie man die von Grund auf baut, ne? Das haben wir, hat Betul ja erzählt. Und dann waren hier 10, 11 Arbeiter. Müsst ihr euch mal vorstellen. Die stehen dann da, wollen dann dem kleinen Mädchen 1,55 groß was erzählen. Nimmt sie sich erstmal einen Zollstock in die Hand, klappt den fast auf seine 2 Meter aus und zeigt den erstmal und sagt, so Leute, hört jetzt zu, da oben möchte ich die Klima hinhaben. Da unten eine Steckdose. Da soll am Ende meine Küche hin. Also richtig wie eine Lehrerin, die vorne steht und hat denen dann erstmal so gesagt, was zu tun ist. Und dann hat sie gesagt, so, hopp, hopp, jetzt könnt ihr anfangen mit der Arbeit. Ich bin durch. Und das hat mir nochmal so gesagt, boah, habe ich zu ihr gesagt, du stehst da wie so eine Chefin und ja, dirigierst die Leute. Ne? Und das war wirklich ja, überzeugend, wie sie das gemacht hat. Das hat dann wieder gezeigt, kleiner Mensch, aber große Wirkung. Ne? Also sehr, sehr
2: Eigentlich
0: durchsetzungsstark.
2: will man damit sagen, ich bin ein Patron, aber weil ich so klein bin, eben nur ein kleiner.
0: Kleiner
2: Leider.
1: Patron. Ja, aber manchmal ist das ja auch so, dass so kleine Menschen kämpferischer sind, weil das ja dann so als Reflex, man muss sich dann eher zeigen vielleicht.
2: Ja, ich glaube auch, erst gestern hatte ich mit meiner Freundin hier das Gespräch. Die meinte auch, Mensch, warst du schon immer so? Ja, rückblickend, ja, ich glaube, ich war immer so. Ich war immer die Kleinste, auch schon in der Grundschule. Es ist immer so gewesen, dass die Kleinste war in der Klasse und immer auch im Freundesumfeld. Vielleicht musste ich mich immer ein bisschen anders beweisen. Ich weiß es nicht. Es steckt wahrscheinlich in mir. Ja, kann gar nicht anders.
0: Ich habe noch eine lustige Geschichte zu Küçük Patron. Die ist also diese 1,55 groß. Wir sind mal mit dem Bus gefahren. Dann bin ich durch, habe ein Erwachsenenticket ganz normal. Da er hat gesehen, der hat ja schon graue Haare, der muss erwachsen sein wahrscheinlich. Und dann geht Betel hinter mir an die Kasse vorne zum Busfahrer. Das war aber in Deutschland, ne? Und dann hat er gesagt, für Kinder oder Erwachsene? Dann sagt sie, ja Mensch, ich bin, keine Ahnung, über 20 Jahre alt, das sieht man doch. Ja, der hat sie wirklich gefragt, ob sie noch ein Kinderticket
2: Ja,
0: kaufen
2: war
0: möchte.
2: alles schon
0: Ja,
2: erledigt.
0: deshalb. Also meine kleine Chefin ist ja sehr durchsetzungsstark und mit viel Biss unterwegs. Und deshalb kommt das bei den Leuten immer so gut an. Aber sie ist natürlich auch, eigentlich müsste ich sie ja Bügpatron nennen, ne? Ja.
1: Ja, körperlich küçük, aber was den
0: Richtig.
1: Willen angeht und
0: Ja.
1: den Kampfgeist, büg, groß.
0: Genau. So.
2: Mein Vater sagt immer, ich bin ja mit 7 Monaten geboren worden. Mein
1: Ja.
2: Vater sagt, das hat wahrscheinlich seinen
1: Frühchen.
2: Grund. Wer weiß, wie du geboren wärst, also wie du geboren wärst, wenn du mit 9 Monaten zur Welt gekommen wärst. Das ist schon gut
0: Das
2: nach
0: dürfte
2: Bert.
0: die Welt nicht mitkriegen. Ich glaube auch.
1: Ja, Marcel, in den sozialen Medien teilst du ja deinen Alltag in Fethiye. Wie sind die Reaktionen
0: Ja,
1: auf deine
0: also.
1: Beiträge?
0: Wie gesagt, ich habe ja vorhin schon mal in einer Frage erwähnt, also 90% echt positiv und ich kriege auch sehr, sehr viele private Nachrichten, ich stehe morgens auf, gucke rein, dann sind da wieder 20, 30 Nachrichten, dann sind wirklich sehr schöne Nachrichten auch dabei. Wir wollen uns bei euch bedanken. Wir haben durch euch den Mut bekommen, die Motivation, unseren Traum endlich zu verwirklichen. Wir sind jetzt seit, was weiß ich, einen Monat schon in Izmir, Bodrum. Wie viele Nachrichten davon habe ich bekommen? Ihr habt uns motiviert. Es gab auch Fälle, da war der Mann fürs Auswandern, die Frau nicht. Er hat mich angeschrieben, kannst du mein

0: Kauf vielleicht mal wecken. Und dann hat er gesagt, du, durch die Videos, die du teilst, das ist so schön. Und sie hat gesehen, wenn das aus Deutschland ein Paar schafft, dann schaffen wir das doch auch. Das ist doch möglich. Ja, und so eine Nachrichten kriegen wir sehr, sehr oft, was uns sehr stolz macht und auch motiviert, da weiter Gas zu geben, dass die Menschen einfach sich bei uns bedanken, nur durch das Teilen dieser Videos. Ja, das macht uns einfach happy, ne?
1: Mhm. So, vielleicht bitte, was unterscheidet den Alltag in Fethiye von eurem früheren Leben in Deutschland? Das würde ich eigentlich nicht nur von Bettel gerne hören, sondern auch von dir, Marcel.
2: Ja, also in erster Linie natürlich das Wetter. Ne? Das muss man ganz ehrlich sagen. In Deutschland haben wir uns jeden Tag die Frage gestellt, wie wird das Wetter morgen? Können wir schwimmen gehen? Können wir das machen? Und das haben wir ja hier gar nicht. Man steht auf, man weiß, strahlend blauer Himmel. Man ist viel fröhlicher einfach. Leider haben wir uns beide in Deutschland sehr davon beeinflussen lassen von dem Wetter. Also sobald das Wetter schlecht war, und das war es ja meiste Zeit, hatten wir schlechte Laune. Mhm. Es gibt ja auch Menschen, die lassen sich nicht davon beeinflussen, was ich total toll finde. Wir sind leider nicht solche Menschen. Wir wollen das Wetter schön haben. Auch wenn wir nur im Garten arbeiten, sind wir mega fröhlich. Die meiste Zeit sind wir auch zu Hause. Aber man kann auch mal spontan dann sagen, wir kochen uns jetzt hier eine Tasse Tee oder eine Kanne Tee und fahren an den Strand. Sowas konnte man ja gar nicht in Deutschland machen. Also wir zumindest nicht, weil das Wetter ständig für uns schlecht war. Ja, das hat sich schon geändert. Also wir haben hier in den 1,5 Jahren viel mehr unternommen als in Deutschland in 12, 14 Jahren, muss ich ehrlich sagen. Klar sind wir viel gereist, als wir in Deutschland gelebt haben. Aber so die Alltagsgestaltung ist hier einfach noch viel flexibler, viel mehr an der Natur. Ja, wir sind einfach viel glücklicher hier, muss ich wirklich sagen.
1: Und Marcel, was würdest du sagen?
0: Also mit dem Wetter, ganz kurz, schließe ich mich an. Ne? Depression und diese ganzen Krankheiten, was durch Vitamin D-Mangel in Deutschland vor allem ja wirklich Fakt ist, ja präsent ist, das schreiben mir auch ganz viele. Und ja, die Sonne, die tut schon wirklich gut, wenn man morgens aufsteht, Käffchen macht, ne, und dann setze ich mich gleich draußen auf unsere Sonnenliegen. Da fühlst du dich ja direkt, ja, als wärst du bei der Therapie und wie im Urlaub. Dieses Gefühl hat man hier einfach. Seitdem wir hier sind, fühlt sich jeder Tag wie Urlaub an, obwohl wir sagen müssen, wir arbeiten viel, viel mehr. Auch wenn das auf Social Media nicht immer danach aussieht und das sieht immer nur nach Bootstouren und Strandbesuchen, Beachclub und irgendwo im Restaurant abhängen und was essen und sich den Bauch vollhauen. Nein, das ist nicht so. Bethel kontrolliert öfter meine Handyzeit oder Bildschirmzeit, was so Eltern bei Kindern machen, ne? Und da komme ich aktuell inzwischen aufgrund meiner Tätigkeit bei oder auf Social Media bei mit TikTok und Instagram auf 8 bis 10 Stunden täglich. Mindestens. Ne? Es gibt auch Tage, da bin ich wirklich 12 Stunden dran, aber hat auch damit zu tun, ich habe jetzt hier ein anderes Leben. In Deutschland hatte ich 1000 Follower. Okay, jetzt habe ich 43.600, Stand heute, Tendenz steigend. Aber in Deutschland saß ich halt zu Hause rum, habe mich gefreut, wenn ich dreimal mit dem Hund rausgehen durfte, bei super Wetter, also ironisch gemeint, bei Bewölkung und Sturm und Regen. Und hier entscheiden wir halt komplett selber, was wir tun. Ja, also das sind extreme Unterschiede. Ne? Wir arbeiten mehr, aber wir sind viel, viel glücklicher.
1: Mhm. Und außer jetzt Familie und Freunde, was gibt es denn aus Deutschland, was ihr vermisst?
2: Also ich vermisse das deutsche Brot.
1: Ah, okay. Vor allem Schwarzbrot wahrscheinlich.
2: Ja, beispielsweise, ja. Pumpernickel.
1: Oder Brötchen.
2: Ja, alles irgendwie. Ja. Es ist, also die Brotkultur in Deutschland ist schon eine ganz andere. Die Schokolade auf jeden Fall, die schmeckt hier in der Türkei leider nicht. Ansonsten, ja, natürlich Familie und Freunde, ne? Das ist Platz 1 auf jeden Fall.
1: Bei dir, Marcel?
0: Also ich habe auch mit der Schokolade da ja zu kämpfen und wir bekommen dann ja ab und zu mal Besuch von der Familie und die bringen uns dann mal so ein paar Tafeln mit. Und da freuen wir uns immer drüber und die halten dann aber auch nicht lange. Ne?
1: Ja, ist einfach zu warm.
0: Die ist aber auch ganz gut so, ne? Schnell weg damit und dann haben wir erstmal wieder Pause. Ja. Ja. Sonst vermisse ich wirklich gar nichts. Klar, Freunde, Familie, das ist klar, aber heutzutage gibt es ja auch WhatsApp und was nicht für Möglichkeiten. Ja, Videotelefonie, ne, das ist super schön, dass man das heutzutage machen kann und nicht nur eine Postkarte schickt und so wie geht. Aha. Ja, also das vereinfacht das Ganze noch. Aber sonst, ich versuche so wenig wie möglich, ehrlich gesagt, nach Deutschland oder in Deutschland zu sein. Weil immer, wenn ich in Deutschland bin, geht es mir gesundheitlich nicht so gut, ich schlafe nicht so gut. Ich merke, dass ich, wenn ich dort bin,

0: schon am Flughafen ja diese negativen Schwingungen, sage ich mal, oder Vibes so mitkriege. Das fängt dort schon an. Ich weiß nicht, warum das so ist, aber das sagen ja auch ganz viele online bei Social Media. Die sagen, sobald ich wieder hier auf diesem Boden bin, fängt es bei mir im Kopf schon wieder an irgendwie, oder ich kriege dann wieder meine Neurodermitis, fängt an, ich atme schlechter, ich muss mein Asthma-Spray benutzen. Das ist hier wirklich bei vielen Gästen auch, muss ich sagen, die hier unsere Unterkunft besuchen, sagen, denen geht es hier gesundheitlich besser.
1: Mhm. Ne? Und die Weihnachtszeit würde mich interessieren. Reist ihr während der Weihnachtszeit nach Deutschland?
2: Ja, ich reise nach Deutschland.
1: Ja, das
2: ich verbringe immer Weihnachten mit meinen Nichten natürlich. Ah. Ich habe zwei Nichten, zwei Mädels, Ella und Edel. Grüße gehen raus.
0: Ja,
2: und nach das Gitter. Ja, also Marcel hat nichts mit Weihnachten am Hut. Ich natürlich eigentlich auch nicht. Das ist ja nicht unsere Religion. Ich bin auch nicht damit aufgewachsen. Ich habe als Kind nie Weihnachten gefeiert. Also meine Schwägerin, mein Bruder, die machen das nur, damit die Kinder sich freuen. Ja, da wird ein Tannenbaum aufgestellt, kriegen sie natürlich wie immer Geschenke. Ne? Und ich bin jedes Jahr Weihnachten in Deutschland. Marcel sitzt dann hier alleine mit den Tieren.
0: Ja, und ich meine, wir haben das so eingeführt, dass mein Papa mich jedes Mal bisher über Weihnachten besucht hat. Damit ich hier nicht alleine bin.
1: Oh,
0: aber
1: süß.
0: Wie gesagt, er ist auch kein großer Fan vom Weihnachtsmann, sage ich mal, und ich auch nicht. Also klar, früher war das für mich schön. Wir haben auch, vielleicht auch für die Zuhörer, wir haben keine Kinder. Ne? Wir haben das Ganze hier die ganzen Jahre ohne Kinder bewältigt und deshalb habe ich da überhaupt keine Bindung.
1: Ne? Ja, irgendwie. Aber was noch nicht ist, kann ja noch werden.
0: Das kann noch werden, hoffentlich.
1: Ja, jetzt zu meiner letzten Frage. Wenn jetzt jemand zuhört und selbst mit dem Gedanken spielt, auszuwandern, welchen Rat würdet ihr ihm oder ihr mit auf den Weg geben?
2: An erster Stelle würde ich natürlich sagen, der finanzielle Background muss auf jeden Fall stimmen. Man kann nicht auswandern mit ein paar tausend Euro. Das funktioniert nicht. Also man muss sich schon vorher einen guten Polster aufbauen. Also der finanzielle Aspekt ist sehr, sehr wichtig auf jeden Fall. Und wenn das gegeben ist, dann nicht lange überlegen. Nicht so wie wir 14 Jahre vergeuden. Wobei ich aber auch sagen muss, wir haben uns in diesen Jahren ja auch in Deutschland was aufgebaut, um das Ganze zu ermöglichen. Das hätten wir gar nicht vor 14 Jahren stemmen können. Die finanziellen Mittel hatten wir einfach gar nicht. Wie gesagt, finanzielles Background auf jeden Fall, Platz 1. Und auf jeden Fall ein Plan, ja, wie man zukünftig in dem neuen Land Geld verdienen möchte. Weil man kann sich ja nicht nur auf das Ersparten ausruhen. Man muss ja auch frisches Geld wieder reinbekommen. Um es dann wieder hochzugeben, leider. Ja, und dann nicht lange überlegen, Koffer packen und ab.
1: Marcel, was würdest du sagen?
0: Ja, ich wollte genau, was sie jetzt gerade gesagt hat. Ich würde sagen, wirklich, wenn man das Ziel im Kopf hat, dann wirklich in die Tat umsetzen. Und ich wollte genau das sagen, Koffer packen und los, jetzt mal so einfach gesagt. Ne?
1: Ja, also man muss konsequent sein und das wirklich Vollgas geben und durchziehen.
0: Genau, und was ich dann noch zum Schluss sagen kann, wenn das scheitern sollte mit einer Auswanderung, egal wohin, dann hast du einfach die Erfahrung gemacht und fängst einfach in Deutschland wieder, geht's ja dann wahrscheinlich wieder nach Deutschland zurück, einfach das normale Leben an. Das ist dann der Worst Case, der passieren kann. Du arbeitest einfach wieder ganz normal.
2: Also man hat am Ende gar nichts zu verlieren. Am Ende geht man als Gewinner trotzdem aus dieser Sache. Man hat beispielsweise 2 Jahre in einem anderen Land gelebt. Ja, das kann auch nicht jeder von sich behaupten. Und ich glaube, dieses Reisen vor allem oder aber auch in einem anderen Land für längere Zeit leben, macht einen einfach noch selbstbewusster, noch stärker. Man geht viel entspannter und auch selbstbewusster in ganz, ganz viele Situationen als ein anderer Mensch. Man hat den Mut gehabt, in ein anderes Land zu gehen, von null anzufangen. Kein Job, man kennt keinen. Alles musste von vorne anfangen. Alle Behördengänge und. Das sind so viele Schritte, an die man vorher gar nicht denkt, die man aber dann bewältigen muss. Das hat ja ein normaler Mensch gar nicht. Der wird geboren und dann geht man zur Schule, zack, zack, zack, Ausbildung. Also das ganz normale Leben hat jeder. Man möchte ja was ganz anderes. Und wir haben noch so viele Träume. Wir haben so eine ellenlange Liste noch vor uns, Marcel und ich. Die so groß ist eigentlich, wir dürfen eigentlich gar niemandem erzählen. Die meisten wollen uns für verrückt halten. Aber wir denken beide in der Situation gleich. Man muss ganz, ganz große Träume haben. Ganz, ganz große. Vielleicht kriegt man nicht 100% hin, aber vielleicht kriegt man 70% hin. Und die 70% hätte ich nie geschafft, hätte ich diese großen Träume nicht. Also man muss die Träume ganz, ganz groß halten, damit man überhaupt irgendwas

0: im Leben erreicht. Daran glauben wir.
1: Ja, liebe Bitte, lieber Marcel, vielen Dank, dass ihr eure Geschichte und eure Erfahrungen heute mit uns geteilt habt. Wir wünschen euch weiterhin viel Erfolg im Quartier und viele zufriedene Gäste und natürlich alles Gute für die Zukunft. Vielleicht hat euer Weg den einen oder anderen Zuhörer heute inspiriert, sei es für den nächsten Urlaub in Türkei oder sogar für einen Neuanfang. Vielen Dank für das Gespräch und weiterhin alles, alles Gute.
0: Vielen Dank.
2: Vielen Dank.
3: Meine Damen und Herren, das war unser Interview mit Betül und Marcel Ari. Ich hoffe, es hat Ihnen gefallen. Wenn Sie neugierig geworden sind und viel mehr über die beiden erfahren möchten und natürlich, was sie in Fethiye so treiben, dann googeln Sie doch einfach oder schauen Sie einfach in den sozialen Medien mal nach. Ich bin mir sicher, es wird Ihnen gefallen.

Jahrelang ist davor gewarnt worden, dass künstliche Intelligenz außer Kontrolle geraten könnte, häufig wie Szenarien aus einem Science-Fiction-Film betrachtet. Doch ein von OpenAI bekannt gewordener Sicherheitsvorfall hat diese Diskussion von der Theorie in die Praxis geführt. Das Unternehmen teilte mit, dass ein KI-Agent, der in einer Forschungsumgebung offensive Cyberfähigkeiten testete, diese Umgebung verlassen und auf das Internet zugreifen konnte. Dabei soll er sich Zugriff auf die Systeme von Hugging Face verschafft haben, einer der weltweit wichtigsten Plattformen für KI-Modelle und Datensätze. Der Vorfall war allerdings kein Aufstand einer Maschine, die, wie in einem Science-Fiction-Film, ein eigenes Bewusstsein entwickelt hätte. Nach Angaben von OpenAI bestand das einzige Ziel des Agenten darin, Aufgaben in dem Cyber-Security-Test Exploded Gym erfolgreich zu lösen. Dafür nützte das System eine zuvor unbekannte Software-Sicherheitslücke aus, bewegte sich innerhalb der Forschungsumgebung, erlangte Zugriff zum Internet und griff auf Testmaterialien bei Hugging Face zu, um Informationen zu erhalten, die seine Leistung verbessern konnten. Kurz gesagt, um seine Aufgabe zu erfüllen, verstieß der Agent gegen die vorgesehenen Regeln, die KI hat gewissermaßen geschummelt. Genau hier zeigt sich auch der entscheidende Unterschied zwischen KI-Agenten und herkömmlichen Chatbots. Während Chatbots in erster Linie Fragen beantworten, können Agenten eigenständige Pläne entwickeln, Code ausführen, Ergebnisse bewerten und neue Strategien ausprobieren. Auch in diesem Fall überschritt das System reale organisatorische Sicherheitsgrenzen, nutzte Schwachstellen aus und verwendete erlangte Zugangsdaten. Der Vorfall zeigt deshalb, dass künstliche Intelligenz nicht unbedingt böswillig sein muss. Bereits eine starke Konzentration auf ein vorgegebenes Ziel kann in der realen Welt schädliche Folgen haben. Die Maschine betrachtete offenbar nicht rechtliche oder ethnische Regeln als Grenze, sondern lediglich technische Hindernisse, die sie am Erreichen des Ziels hinderten. Der Vorfall hat zugleich die Debatte über offene und geschlossene KI-Modelle neu entfacht. Das für den Angriff verantwortliche System arbeitete mit fortgeschrittenen, geschlossenen Modellen von OpenAI. Hugging Face setzte dagegen während der Untersuchung unter anderem auf das chinesische, offen zugängliche Modell GLM 5.2. Hugging Face erklärte nach dem Angriff, mehr als 17.000 protokollierte Vorfälle überprüfen zu müssen. Kommerzielle KI-Dienste blockierten bestimmte Vorgänge, weil sie die Analyse von Schadsoftware teilweise als möglichen Angriffsversuch einstuften. Ein lokal betriebenes Open-Weight-Modell ermöglichte dagegen, den Angriff nachzustellen und zu analysieren, ohne sensible Daten an externe Anbieter übermitteln zu müssen. Das zeigt, dass offen zugängliche Modelle insbesondere für Einrichtungen mit sensiblen

Daten, etwa Banken, Krankenhäuser oder staatliche Institutionen, erhebliche Vorteile bieten können. Bei kritischen Sicherheitsvorfällen können Organisationen ihre Systeme selbst untersuchen, ohne vollständig von den Nutzungsbedingungen oder Zugriffsentscheidungen eines externen Unternehmens abhängig zu sein. Doch offene Modelle sind keine alleinige Lösung. Dieselben Modelle können auch von Angreifern heruntergeladen werden, verändert und von Sicherheitsvorkehrungen befreit werden. Das britische AI Security Institute weist ebenfalls darauf hin, dass offene Modelle den geschlossenen Systemen bei ihren Fähigkeiten zunehmend näher kommen. Sobald die Modellgewichte jedoch veröffentlicht sind, haben die Anbieter nur noch begrenzte Möglichkeiten, einen Missbrauch zu verhindern. Ein weiterer wichtiger Aspekt ist die Frage der technologischen Souveränität. Eine Abhängigkeit von geschlossenen Systemen aus den USA oder China kann Risiken mit sich bringen, etwa bei Preisen, der Verfügbarkeit von Diensten, politischem Druck oder beim Datenschutz. Offene Modelle können Staaten dabei helfen, eigene Lösungen zu entwickeln, die an ihre jeweiligen Sprachen und Sicherheitsanforderungen angepasst sind. Dafür reicht es jedoch nicht aus, lediglich ein Modell herunterzuladen. Notwendig sind auch leistungsfähige Hardware, Rechenzentren, eine stabile Energieversorgung und qualifizierte Fachkräfte. Der Vorfall bei Hugging Face zeigt zudem, dass technologische Abhängigkeit nicht allein anhand der Herkunft eines Systems beurteilt werden kann. Während ein amerikanisches System den Angriff ausführte, spielte ein chinesisches Open-Weight-Modell bei der Verteidigung und Analyse eine wichtige Rolle. Dabei wird deutlich, dass die Debatte weniger auf geopolitischen Wettbewerb als auf die entscheidende Frage ausgerichtet werden sollte. Wie werden KI-Systeme kontrolliert und wer hat tatsächlich die Kontrolle über sie? Die wichtigste Lehre aus diesem Vorfall lautet daher nicht, dass offene Modelle sicher und geschlossene Modelle gefährlich sind oder umgekehrt. Das eigentliche Problem besteht darin, dass KI-Systeme immer leistungsfähiger werden und zunehmend in der Lage sind, institutionelle und technische Grenzen zu überschreiten, während die Regeln zu ihrer Kontrolle noch fragmentiert sind und weitgehend auf freiwilligen Verpflichtungen beruhen. Für politische Entscheidungsträger stellt sich deshalb vor allem die Frage, wie ein System der Rechenschaftspflicht geschaffen werden kann, das sich nicht in erster Linie an der rechtlichen oder institutionellen Struktur eines Unternehmens orientiert, sondern an den tatsächlichen Fähigkeiten und der Reichweite seiner KI-Systeme. Für Länder, die nicht zu den beiden dominierenden KI-Mächten gehören, sollte es deshalb eine Priorität sein, die Systeme, auf deren kritische Institutionen basieren, selbst verstehen, kontrollieren und im Bedarfsfall verändern zu können. Der Vorfall bei Hugging Face ist damit vor allem eine Warnung. Die Kontrolle über künstliche Intelligenz liegt letztlich bei denjenigen, die ihr Verhalten untersuchen können, ihre Handlungen begrenzen können und die Verantwortung übernehmen, wenn diese Begrenzungen versagen. Auf Wiederhören!

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Cotonou die Nachrichten. UN-Generalsekretär Antonio Guterres hat alle Atommächte dazu aufgerufen, ihre bestehenden Moratorien für Atomwaffentests beizubehalten und auf ein Inkrafttreten des Vertrags über das umfassende Verbot von Nuklearversuchen, CTBT, hinzuwirken. In einem Beitrag auf einer US-amerikanischen Social-Media-Plattform äußerte sich Guterres zu Atomwaffentests. Nukleare Tests untergraben das Vertrauen und befeuerten zugleich ein nukleares Wettrüsten, erklärte der UNO-Generalsekretär. Guterres forderte die Staaten mit Atomwaffen auf, den Vertrag über das umfassende Verbot von Nuklearversuchen in Kraft treten zu lassen. Lasst uns unser Engagement für ein Ende der Atomwaffentests bekräftigen, erklärte Guterres. Der Sprecher des Außenministeriums, Öncü Keçeli, hat erklärt, dass der von Griechenland verkündete spezielle räumliche Rahmenplan für Industrie und Lieferketten aus Sicht von Türkei keine rechtlichen Konsequenzen nach sich ziehen werde. Der Sprecher des Außenministeriums, Öncü Keçeli, äußerte sich auf seinem Social-Media-Account zu den von Griechenland verkündeten Sonderraumplan für Industrie und Lieferketten. Keçeli erklärte, Der am 28. August von Griechenland verkündete spezielle räumliche Rahmenregelung für Industrie und Lieferketten, die auch das Ägäische Meer umfasst, wird aus Sicht unseres Landes im Zusammenhang mit den miteinander verknüpften Ägäisfragen zwischen den beiden Ländern, einschließlich geografischer Formationen, deren Zugehörigkeit nicht durch internationale Verträge an Griechenland übertragen wurde, keinerlei rechtliche Konsequenzen nach sich ziehen. Keçeli wies darauf hin, dass Türkei an seiner Haltung festhalte, wonach ein Ansatz im Einklang mit der Athener Erklärung über freundschaftliche Beziehungen und gute Nachbarschaft vom 7. Dezember 2023 verfolgt werden müsse, und bekräftigte, dass sie als einer der beiden Anrainerstaaten des Ägäischen Meeres stets zur Zusammenarbeit mit Griechenland bereit seien. Die Weltgesundheitsorganisation hat einen neuen Bericht zum Ebola-Ausbruch in der Demokratischen Republik Kongo veröffentlicht. Dem Bericht zufolge hat sich der Ausbruch inzwischen auf 60 Gesundheitsbezirke ausgebreitet. Insgesamt sind 6 Provinzen des Landes betroffen. Die Weltgesundheitsorganisation erklärte, bis zum 26. August wurden insgesamt 5.794 bestätigte Fälle und 2.786 Todesfälle gemeldet. Dies entspricht einer Sterblichkeitsrate von 48,1%. Die aktuellen Zahlen zeigten, dass es in den vergangenen 3 Monaten sowohl bei der Zahl der Fälle als auch bei der geografischen Ausbreitung des Ebola-Ausbruchs zu einem erheblichen Anstieg gekommen sei. Der Bericht betont, dass die Fallsterblichkeitsrate von rund 48% die Schwere der Erkrankung unterstreicht. Zugleich verdeutliche sie die anhaltenden Herausforderungen bei der rechtzeitigen Erkennung von Fällen, beim Zugang zu einer angemessenen medizinischen Versorgung, bei deren Qualität sowie bei der wirksamen Eindämmung der Virusübertragung. Darüber hinaus weist der Bericht darauf hin, dass Verzögerungen bei der Fallerkennung das Risiko einer weiteren Übertragung innerhalb

der Bevölkerung und den Gesundheitseinrichtungen erhöhen. Unter Berufung auf die Empfehlung des WHO-Notfallausschusses vom 18. August heißt es in dem Bericht, der Ausbruch bleibt ein internationaler Gesundheitsnotstand. Das Ebola-Virus, das eine schwere Form des hämorrhagischen Fiebers verursacht, wurde erstmals 1976 nach nahezu zeitgleichen Ausbrüchen in Nsara im damaligen Sudan und im Yambuku in der Demokratischen Republik Kongo identifiziert. Der Ausbruch in der Demokratischen Republik Kongo begann in einem Dorf nahe dem Ebola-Fluss. Nach diesem Fluss wurde die Krankheit benannt. Im Dezember 2013 begann sich das Ebola-Virus in Westafrika auszubreiten. Bei dem schweren Ausbruch in Guinea, Liberia und Sierra Leone zwischen 2014 und 2017 infizierten sich rund 30.000 Menschen, mehr als 11.000 starben an den Folgen der Krankheit. Nachdem in der ostkongolesischen Provinz Ituri 246 Verdachtsfälle und 65 Todesfälle gemeldet worden waren, erklärten die Behörden am 15. Mai einen neuen Ebola-Ausbruch. Nach Angaben der Gesundheitsbehörden gibt es derzeit weder eine zugelassene spezifische Behandlung noch einen Impfstoff gegen die Ebola-Variante Bundibugyo, die den im Mai gemeldeten Ausbruch verursacht haben soll. Irans Präsident Mesut Pezeshkian hat erklärt, man habe mit Oman eine Einigung über die Transitroute durch die Straße von Hormus erzielt. Die Straße werde geöffnet, sobald die USA ihre Verpflichtungen aus der am 17. Juni mit Pakistan als Vermittler unterzeichneten Absichtserklärung erfüllten. In einer Fernsehansprache analysierte Pezeshkian die innen- und außenpolitische Lage seines Landes. Er erklärte, man habe sich in den Gesprächen mit Oman über die Straße von Hormus darauf geeinigt, dass diese auf Grundlage eines vereinbarten Fahrplans wieder geöffnet werden könne. Der iranische Präsident sagte, im laufenden Verhandlungsprozess wurde ein Fahrplan für die Straße von Hormus entwickelt. Dieser Fahrplan wurde dem obersten Führer vorgelegt und von den Revolutionsgarden, den Streitkräften und unseren Brüdern im Verhandlungsteam akzeptiert. Er fügte hinzu, wenn diese Route gemäß diesen Rahmenbedingungen geöffnet wird, müssen auch die USA ihre Verpflichtungen erfüllen. Pezeshkian erklärte, Washington solle die Blockade und die Sanktionen aufheben, eingefrorene iranische Vermögenswerte freigeben und Druck auf Israel ausüben, seine Aktionen im Libanon einzustellen. Die Öffnung der Straße von Hormus entspricht dem im Islamabad-Memorandum festgelegten und von beiden Seiten akzeptierten Rahmen und sollte umgesetzt werden, sagte Pezeshkian. Das iranische Außenministerium bezeichnete die neuen US-Sanktionen als illegal und Wirtschaftsterrorismus und rief die Weltgemeinschaft auf, die einseitigen Sanktionen Washingtons nicht umzusetzen. Das iranische Außenministerium veröffentlichte eine schriftliche Erklärung zu den neuen US-Sanktionen gegen den Iran. Das Ministerium argumentierte, dass die US-Wirtschaftssanktionen gegen den Iran unabhängig von ihrer Bezeichnung oder ihrem Umfang völlig illegal und ungerecht seien und gegen die UN-Charta, das humanitäre Völkerrecht und die Menschenrechte verstießen. Die Erklärung enthielt unter anderem folgende Aussage: Dementsprechend sind alle Länder verpflichtet, von der Umsetzung der Sanktionen abzusehen. Darüber hinaus sind alle Regierungen verpflichtet, die Folgen dieser rechtswidrigen Handlungen weder anzuerkennen noch zu billigen. Die Erklärung stellte fest, dass die Teilnahme an den einseitigen US-Sanktionen bedeute, Washington dabei zu helfen, anderen Staaten seinen Willen aufzuzwingen. In der Erklärung wurde betont, dass diese Sanktionen die legitimen Wirtschafts- und Handelsbeziehungen der Länder störten und dass der Iran alle ihm zur Verfügung stehenden Mittel nutzen werde, um sich gegen den Wirtschaftskrieg und die Drohungen der USA und Israels zu verteidigen. Die US-Regierung, die das verheerendste Sanktionspaket der Geschichte gegen den Iran angekündigt hat, drohte auch Drittstaaten, die mit dem Iran zusammenarbeiten, mit Sanktionen. Die israelische Besatzungsarmee hat bei einer Razzia in der Stadt Elbit

Irre, im besetzten Westjordanland, zwei Palästinenser verletzt, darunter ein Kind. In einem Bericht der offiziellen palästinensischen Nachrichtenagentur Wafa hieß es, israelische Streitkräfte hätten einen Razzia im Flüchtlingslager El-Amari in der Stadt El-Bire durchgeführt. In dem Bericht wurde berichtet, dass israelische Streitkräfte das Feuer auf Palästinenser eröffneten, wobei zwei Personen, darunter ein Kind, verletzt wurden. Teams des palästinensischen Roten Halbmonds hätten die beiden Verletzten nach der Erstversorgung ins Krankenhaus gebracht. Seit der israelischen Armee im Oktober 2023 einen Angriff auf den Gazastreifen gestartet hat, ist auch im besetzten Westjordanland und in Ostjerusalem eine Zunahme von Festnahmen, Razzien und Angriffen auf Palästinenser zu verzeichnen. Die Zahl der Todesopfer der Überschwemmungen in Nepal ist auf 616 gestiegen. Die Maßnahmen zur Rettung der im Rahmen der Katastrophe von den Fluten verschütteten Menschen an der chinesischen Grenze Nepals dauern an. Laut einem Bericht von CNN gaben nepalesische Polizeibehörden bekannt, dass die Zahl der Todesopfer der Überschwemmungen auf 616 gestiegen ist. Die Behörden teilten mit, dass bei der Katastrophe 2.301 Menschen verletzt wurden. In den Medien wird berichtet, dass von etwa 2.500 Menschen, darunter auch Ausländer, sowohl auf nepalesischen als auch auf der chinesischen Seite der Grenze weiterhin keine Nachricht vorliegt. Am 26. August kam es im nepalesischen Distrikt Rasuwa zu Überschwemmungen. Es wurde berichtet, dass Dutzende Brücken durch das Hochwasser zerstört und Straßen beschädigt wurden und Hubschrauber für Such- und Rettungsmaßnahmen entsandt wurden. Es wurde berichtet, dass die Zahl der Todesopfer in der autonomen Region Tibet in China aufgrund der Überschwemmungen in Nepal auf 5 gestiegen ist. Experten weisen auf einen Gletschereinsturz hin. Das US-amerikanische Geologische Forschungszentrum erklärte, dass es vor der Überschwemmung zunächst ein Erdbeben in der Region gegeben habe, aktualisierte seine Daten und gab an, dass die Ursache für die seismische Aktivität der Stärke 5,2 ein Gletschereinsturz gewesen sei. Experten des Internationalen Zentrums für Bergentwicklung mit Sitz in Kathmandu hatten erklärt, dass die Überschwemmung durch eine Lawine ausgelöst wurde, die durch vom Gebirge in der Region abgebrochene Gletscherstücke verursacht wurde.

0: Viele träumen davon, alles hinter sich zu lassen und noch einmal ganz neu anzufangen. Am Meer, unter der Sonne und mit einem entspannteren Lebensstil. Für Marcel Ari und seine Frau Bethül ist dieser Traum Wirklichkeit geworden. Das Paar ist nach Fethiye gezogen und vermietet dort eine Ferienwohnung, vor allem an Gäste aus Deutschland. Im sozialen Netzwerk nimmt Marcel seine Community mit in den Alltag zwischen Palmen, Meer und Unternehmertum. Wie es zu diesem Schritt kam, welche Herausforderungen das Auswandern mit sich bringt und warum sich immer mehr Deutsche für einen Urlaub in Türkei entscheiden, darüber sprechen wir jetzt mit Marcel und Bethül Ari. Herzlich willkommen. Ja, Bethül, Marcel, erstmal danke, dass ihr dabei seid. Nehmt uns doch mal bitte einmal mit an den Anfang. Wer seid ihr? Wie habt ihr euch kennengelernt? Und wie entstand die Idee, nach Fethiye auszuwandern?
1: Ja, hallo erstmal. Danke, dass wir dabei sein dürfen. Also, wir sind Bethül und Marcel Ari. Wie haben wir uns kennengelernt? Wir haben uns klassisch über Facebook kennengelernt. Ich habe der lieben Bethül damals eine Anfrage geschickt und muss ehrlich sein, ich habe da mit einer Lüge damals angefangen. Ich habe gesagt, du hattest die schönsten Locken auf der Schule. Und ja, da hat sie sich gefragt, wer ist das? Wer schreibt sowas? Ich kenne den gar nicht. Ja, dann habe ich 3 Monate warten müssen, bis ich endlich eine Anfrage bestätigt bekommen habe. Ja, und dann war es 2012 soweit, haben uns getroffen. Ja, und so kam das, dass wir den ersten Kontakt hatten und zusammengekommen sind. Ne?
0: Jetzt will ich noch ganz kurz mal da nachhaken. Also, du kanntest sie eigentlich gar nicht von der Schule.
1: Nee, das war so.
0: Das war so eine Taktik.
1: Das war Taktik. Ich bin nach der 10. Klasse abgegangen. Das war die IGS in Braunschweig. Und meine Freunde haben Abitur gemacht. Und Bethül ist genau

0: zu den Jungs, zu meinem Freundeskreis hinzugestoßen, weil sie dort dann auf die Schule neu hinzukam. Und so war das dann, dass sie quasi in meinem Freundeskreis die Schule weitergemacht hat und ich habe ja dann meine Ausbildung begonnen. Aha. Und habe dann von einem Kumpel erfahren, wir haben ja eine neue Mitschülerin und die habe ich mir dann mal bei Facebook genauer angeguckt und das Ergebnis, siehe da, wir sind heute immer noch zusammen. Inzwischen 14 Jahre zusammen, 12 davon verheiratet.
1: Wow, ich gratuliere euch beiden. Danke. Und ja, bitte, jetzt möchte ich mal auch deine Sicht hören. Wie war das denn für dich, dass dich jemand wildfremdes, in Anführungszeichen, jetzt ist es ja dein Mann, angeschrieben hat?
2: Ja, ich meine, auf Facebook bekommt man ja viele Nachrichten. Ich habe das eigentlich total ignoriert. Wie gesagt, dann wollte ich die Nachricht eigentlich löschen, also die Freundschaftsanfrage.

0: ich all seine Freunde dann auch. Und ja, als wir dann zusammengekommen sind, haben wir dann ganz schnell festgestellt, Moment mal, wir haben beide die gleichen Freunde, wie kommt das denn? Und ja, eigentlich total der große Zufall und ganz lustig, ja.
1: Also ihr wart füreinander bestimmt.
0: Ja, wahrscheinlich.
2: So ist es.
1: Ja, und dann habt ihr geheiratet. Und wie entstand denn überhaupt die Idee, nach Fethiye zu kommen?
2: Also, ich bin in Dortmund geboren und habe damals viel mit türkischen Familien, Freunde gehabt, die ja fast ausschließlich Türken waren. Und so ging das dann auch in Braunschweig weiter. Und ich habe halt, ja, mein bester Freund früher, Fatih, da sind wir nach der Schule nach Hause gegangen und dann gibt's da türkisches Essen. Also ich kenne das schon, seitdem Aha. ich klein bin ich mit Türken groß geworden. Und dann habe ich ja auch eine türkische Frau mir extra ausgesucht oder wollte unbedingt eine haben, weil ich das Land auch liebe und mit meiner Familie selber jahrelang immer nach Side Alanya Urlaub, dieses typisch Deutsche, in ein Hotel 20 Jahre lang, sage ich mal, ne, und nichts anderes, da kennst du den Kellner und so weiter und so fort. Deshalb war das für uns beide klar, jetzt auf den Punkt zu kommen, warum oder wie kamen wir auf Fethiye? Wir wollen irgendwann in der Türkei leben. Das stand bei uns sofort von Anfang an fest. Und dann träumt man ja so rum und sagt, ja, wenn wir dann mal in Rente sind und vielleicht hier unser Haus dann verkaufen, dann können wir uns da was aufbauen. Ja, dass diese quasi Rente oder der Traum schon so früh in Erfüllung gegangen ist, hätten wir uns auch nie gedacht. Aber wir haben dann irgendwann über Social Media von Öle Dennis, Blue Lagoon, die ganzen Videos gesehen. Und dann habe ich gesagt, ey Schatz, guck mal, in der Türkei gibt's so einen coolen Strand, die Blue Lagoon, der Hotspot hier in Fethiye überhaupt. Und dann habe ich gesagt, lass doch mal dort einen Urlaub machen. Ja, sind dann ins Liberty Vorbei Hotel und von dort aus haben wir uns dann mit einem Taxi da hier durch Fethiye fahren lassen und haben dann diesen Ort Öle Dennis entdeckt und uns noch mehrere Sachen hier in Fethiye angeguckt. Ja, und dann haben wir irgendwann hier gesagt, da fühlen wir uns wohl. Ne, die Stadt ist nicht zu groß. Du bekommst hier alles, was du brauchst. Ne, man kann den Straßenverkehr nicht mit Izmir oder Istanbul vergleichen. Der ist wirklich für uns entspannt. Ja, und das insgesamt, das Paket hat gepasst, um zu sagen, okay, das kann unser neuer Ort werden, wo wir leben möchten.
1: Und ja, aber das ist ja kein leichter Schritt. Man muss ja alles hinter sich lassen und einen Neuanfang machen. Hattet ihr nicht am Anfang eure Zweifel?
0: Ja, Neustart ist immer schwierig. Dazu muss ich aber sagen, wir haben noch nie in irgendwas in unserem Leben gezweifelt. Alles, was wir angepackt haben, wussten wir von Anfang an, es wird klappen. Das hört sich jetzt vielleicht ein bisschen überheblich an, aber ich glaube, am Ende muss man erstmal selbst an sich glauben. Wenn das gar nicht gegeben ist, dann braucht man das, glaube ich, gar nicht machen. Klar kann etwas scheitern, aber das Leben geht dann trotzdem weiter.
2: Dann hat man daraus gelernt.
0: Klar, dann hat man daraus gelernt und man versucht nochmal einen anderen Neustart. Ja, wie gesagt, wir haben 14 Jahre lang über diese Auswanderung nur geredet. Wir haben gesagt, irgendwann, nach 14 Jahren haben wir gesagt, Moment, wir reden hier seit 14 Jahren nur darüber, haben aktiv eigentlich gar nichts dafür gemacht. Wir haben dann uns entschlossen, 3 Monate hierher zu kommen und das zu proben, einfach mal zu testen.
1: Ah, okay.
0: Ob das was für uns ist. Phil hat dann seinen Job, ja, so eine Freistellung beantragt für 6 Monate. Dann sind wir hier für 3 Monate hergekommen. Leider ging es nicht länger. Wir hätten es auch gerne länger gemacht. Aber weil Marcel die deutsche Staatsbürgerschaft nur hat, durfte er nur 3 Monate hier im Land bleiben damals. Also haben wir gesagt, gut, das ist besser als gar nichts. Wir haben uns hier ein Haus gemietet, sind mit Hund und Katze hergekommen, mit dem Auto, mit Sack und Pack. Mhm. Und haben das für 3 Monate getestet. Ja, und danach haben wir gesagt, komm, wir versuchen das jetzt und ja.
1: Gab es dann so einen ausschlaggebenden Punkt in Deutschland, wo ihr gesagt habt, ein paar Jahre hat das gedauert, bis ihr das wirklich verwirklicht habt und dann 3 Monate habt ihr so eine Testphase gehabt. Aber gab es dann so einen ausschlaggebenden Punkt, wo ihr gesagt habt, so, jetzt machen wir es?
0: Ja, der ausschlaggebende Punkt oder Wendepunkt, möchte ich sagen, war eigentlich Corona. Danach haben wir gesagt, okay, bis hierhin und nicht weiter. Das Leben zieht an einem vorbei, die Jahre vergehen. Wir wollen das jetzt machen und da haben uns so einige Sachen in Deutschland nicht gepasst, möchte ich sagen. Und dann haben wir gesagt, jetzt machen wir das. War ein harter Schritt auf jeden Fall, vor allem Familie und Freunde zurückzulassen. Aber wir bereuen das nicht, muss ich ehrlich sagen.
1: Ja, das ist schön zu hören.
2: Darf ich was ergänzen? Also
1: natürlich.
2: Manchmal muss man harte Entscheidungen im Leben treffen und dann auch vielleicht was zurücklassen, um einfach ein Level, eine Stufe nach oben zu kommen, ne? Um einfach im Leben weiterzukommen. Das ist sehr, sehr oft so.
1: Ja, man muss über seine Grenze hinweggehen.
2: Richtig, aus der Komfortzone ausbrechen, genau. Ne? Wie ja, man genau. immer so schön sagt.
0: Dazu möchte ich aber ergänzen, wir haben

0: auch ein sehr gutes Leben in Deutschland gehabt. Also uns ging es wirklich sehr gut. Marcel hat in Teilzeit gearbeitet, ich habe in Teilzeit gearbeitet. Wir hatten ein Haus mit Garten. Also wir hatten wirklich ein schönes Leben, muss man sagen. Wir haben sehr dörflich gewohnt. Wir hatten Feld um uns herum, Wald um uns herum. Es war wirklich schön, aber es geht immer ein Stückchen besser und wir wollten uns ein bisschen weiterentwickeln, sage ich jetzt mal. Und auch aufhören, immer über etwas zu, über einen Traum zu sprechen. Und wir wollten das Thema einfach mal angehen und gucken, wie weit wir kommen.
1: Und wie waren denn die Reaktionen aus eurem Umfeld? Gab es eher Zusprüche oder vielleicht skeptische Meinungen?
2: Ja, also das war so gemischt, ne? Also wo ich damals dann bei der Arbeit war, sage ich mal, am Raucherplatz da stand und dann von meinen Träumen und Wünschen erzählt habe, dass ich bald eine Auszeit nehme, ja, da haben sich schon dann einige weggedreht und gesagt, ja, von was träumst du denn, Junge, so, ne, nach dem Motto. Ja, und dann gab's aber auch viele, die, ey, cool, sehr, sehr interessant, was willst du denn dir da aufbauen, wie willst du dort Geld verdienen? Also das waren so gemischte Gefühle. Mhm. Und man hat dann ja bei einigen schon gemerkt, vielleicht in der heutigen Zeit ist das ja mit Neid auch ein sehr großes Thema und das merke ich halt heute auch noch, muss man ehrlich sagen. Aber es gibt auch zu 90% auch auf Social Media, da in meinen Kanälen, TikTok, Instagram, sehr, sehr viel Zuspruch aus der Community, die hinter uns stehen und uns motivieren, supporten und einfach sagen, ey, geil gemacht.
1: Jetzt, das macht ja ganz viele Zuhörerinnen und Zuhörer jetzt neugierig. Die wollen jetzt wahrscheinlich auch wissen, was die größten Herausforderungen in den ersten Monaten vor allem waren, sei es bürokratisch, sprachlich oder auch emotional.
0: Also für uns, muss ich ehrlich sagen, die größte Herausforderung war natürlich, also für mich steche ich jetzt erstmal, Familie und Freunde in Deutschland zurückzulassen. Ich habe meine Nichten davor in der Woche 4, 5, 6 Mal gesehen, also fast jeden Tag. Das fällt natürlich jetzt weg. Da fällt man schon in, ich sag mal, in so ein Loch. Auf einmal läuft das Leben nicht mehr so, wie man es gewohnt ist. Mhm. Dann kommt man hierher, hat eigentlich eine Ruine gekauft. Also das Haus stand fast 10 Jahre lang leer und war nicht bewohnt. Das war hier alles wie ein Dschungel, voll mit Bäumen. Man konnte hier keinen Schritt machen. Wir haben das alles von Hand rausgerissen am Anfang.
1: Ihr wart nur zu zweit am Anfang, nicht wahr?
0: Ja, wir... Genau, wir sind zu zweit hierher gekommen, mit Hund und 2 Katzen.
1: Wirklich?
0: Ja. Inzwischen sind 10. Ja, inzwischen haben wir 10 Katzen.
1: Oh, die Familie wächst, genau.
0: Dann stehst du hier. Wir haben kein Möbelstück gehabt. Wir haben eine aufblasbare Matratze aus Deutschland mitgebracht, der wir, ich glaube, 6 oder 8 Monate oder vielleicht sogar 9 Monate lang geschlafen haben. Ja. Ziemlich schnell hatte diese aufblasbare Matratze ein Loch von den Katzen.
1: Aha.
0: Und die mussten diese aufblasbare Matratze alle 3 Stunden auch in der Nacht aufblasen.
1: Oh.
0: Die Luft rausgegangen ist. Also die Nächte waren dann auch durchwachsen, sag ich mal so. Ja, und dann noch die größte Herausforderung, muss ich ganz ehrlich sagen, die Handwerker hier. Ja, also das ist schon eine ganz andere Hausnummer, als wie wir es aus Deutschland kannten. Die Qualität, die Zuverlässigkeit, sage ich mal.
1: Die Pünktlichkeit.
2: Die Preisgestaltung.
0: Die Preisgestaltung, sehr durchwachsen. Es ist wirklich, ich weine nicht viel. Also ich habe in meinem Leben vielleicht nur ein paar Mal geweint. Aber diese Bauphase, also da kam ich wirklich an meine Grenzen. Und den einen Tag, während ich mit einem Bauarbeiter hier sprach, habe ich während des Gesprächs mich umgedreht und bin rausgegangen.
2: Im strömenden Regen.
0: Hab mich hingehockt am Pool und habe geweint. Also weil es ging nicht mehr. Man hat einfach das Gefühl, dein Gegenüber möchte dich nicht verstehen. Es war so schwierig, die Kommunikation manchmal. Dann denkt man, der hat dich jetzt verstanden und trotzdem macht das falsch beispielsweise. Oder er macht extra falsch, weil er dann sagt, das sieht besser so aus. Ist schwierig gewesen.
1: Lag das vielleicht auch daran, weil die gemerkt haben, dass ihr aus dem Ausland kommt?
0: Ja, also haben wir auch erstmal gedacht, bis wir dann hier aber auch Menschen kennengelernt haben, die hier leben. Das sind wirklich Türken, die hier geboren worden sind. Und die sagen, nein, wir erleben das Gleiche.
1: Okay.
0: Da macht der Handwerker beispielsweise, du sagst, die Fliesen sollen, wie soll ich sagen, in Wertluft verlegt werden, dann macht das genau andersherum, weil er der Meinung ist, es sieht besser aus beispielsweise.
1: Du hast einfach keine Ahnung.
0: Ich will beige Fugen haben, dann liefert der Fliesenleger mir Anthrazitfarben und ich sage zu ihm, ich wollte doch beige, sagt er zu mir, ja, Anthrazit sieht besser aus. Also da fragt man sich wirklich, verdammt, ich bezahle das hier. Wenn ich am Ende gelbe Fugen haben möchte, verlegst du

0: mir bitte gelbe. Und schwierig ist es natürlich auch mit dem Thema, Marcel ist ja Deutscher, er damals sprach er die Sprache nicht, als wir hier angekommen sind, also fiel das immer alles auf mich zurück. Ich bin 1,55 groß. Man nimmt mich dann natürlich nicht ernst. Wenn du hier Bauarbeiter hast, das sind alles Männer, die älter sind als mein Vater, und ich erzähle denen einen vom Bau, wie ich das gerne hätte, die nehmen mich natürlich nicht ernst. Die haben mich am Anfang ausgelacht, die haben mir noch nicht mal zugehört. Ich meine, wir haben ja auch diese Baugeschichten in Deutschland gehabt, deswegen kenne ich mich schon ein bisschen aus. Deswegen haben die mich erstmal gar nicht ernst genommen, bis ich mich dann wirklich durchsetzen musste hier. Ja, es hat dann auch geklappt und das war einfach mega schwer, muss ich wirklich sagen, weil die einen einfach nicht verstehen wollten, habe ich gedacht manchmal.
1: Okay, ihr habt jetzt ganz viele Sachen erwähnt. Jetzt würde mich das interessieren. Familie und Freunde musstet ihr zurücklassen. Ihr hattet ja wahrscheinlich am Anfang hier gar keine Freunde. Wie sieht es denn jetzt aus?
2: Jetzt erzähle ich mal wieder was dazu. Also aktuell ist es so, wir sind jetzt knapp 2 Jahre hier. Und wir hatten damals, wo wir die Testphase hier, die 3 Monate in Ölledennis, Overcheck heißt der Ort, gemacht haben, die Villa gemietet haben, da haben wir unseren Hund ja mitgenommen und der muss ja auch jeden Tag raus zum Gassi gehen. Mhm. Und da haben wir unsere ersten und auch bis heute besten Freunde in Fethiye, Bora und Didem, ne? Falls ihr das hört, ach, aber die leben jetzt in Thailand, also wahrscheinlich nicht. Die haben wir kennengelernt, durch die haben wir weitere Freunde kennengelernt. Ach, die haben dann gesagt, kommt doch hier, also beim Gassi gehen, ganz klassisch, hallo und wie geht's, wo kommt ihr her, was macht ihr? Ja, kommt doch auf einen Kaffee rum, wir wohnen da vorne. Ja, cool, wir sind ja 2, 3 Häuser weiter als ihr. Ja, und so kam das. Kommt doch morgen mit zum Strand, hier Kidrak Beach heißt der, hier bei uns, direkt vor der Haustür. Haben uns dort getroffen, haben dann schön türkisch gefrühstückt, ne, mit Käse, Zeytin Peynir, alles dabei, Chai gab's. Ja, und so kam das, dass wir unsere ersten Kontakte ziemlich früh, also in der Testphase, schon geknüpft haben. Und auch, wo wir dann zurück nach Deutschland mussten, ja, haben wir mit denen weiter in Kontakt gepflegt und sind bis heute wirklich unsere besten Freunde und haben ständig Kontakt.
1: Mhm. Ja. Jetzt Marcel, mich würde das auch interessieren. Du warst mit der türkischen Kultur, bevor du überhaupt mit Bitte verheiratet warst, vertraut, aber die türkische Sprache wusstest du noch nicht. Wie kam es denn dazu, dass du Türkisch gelernt hast? Entstand das erst also, in der Zeit,
2: ja, wo du hier warst? Das kann ich erklären. Viele denken immer, ich lerne hier täglich, seitdem ich hier bin oder habe in Deutschland schon als Vorbereitung für die Auswanderung oder vom Betül sagen viele, du kannst ja Türkisch sprechen, weil du mit einer Türkin zusammen bist und du redest ja schon, seitdem wir zusammen sind, Türkisch. Ich muss sagen, wir reden bis heute zu Hause und in Deutschland natürlich, haben wir nur Deutsch geredet. Also ich kam hierhin mit einem Wissen, natürlich kannte ich Merhaba, Nasılsın, İyiyim, Sen Nasılsın, diese Standarddinge. Das, was aber auch jeder, der einen türkischen Kumpel hat irgendwie in Deutschland und nicht Türke ist, der das auch kann und versteht. Aber ich bin hier hingekommen, hatte null Wissen, keine Sprachkenntnisse. Und das erste Mal, wo ich gemerkt habe, du kriegst hier Probleme, du musst ein bisschen Gas geben, war, wo Betül eine Woche lang nach Deutschland geflogen ist und hier die Uster, ne, Arbeiter, auf unsere Baustelle gekommen sind. Und dann, Günaydın Marcel, Napcas bugün, also was machen wir heute? Oh, und dann habe ich Google aufgemacht und dann fing das an. Dann habe ich gefragt, wer sind Sie? Dann hat er gesagt, ich bin der Çatı-Uster. Dann habe ich eingegeben, Google, Çatı, oder habe ihn das schreiben lassen. Dann stand, ich bin der Dachdecker. Ja, und so habe ich dann Schritt für Schritt, erstmal muss ich sagen, kannte ich sehr viele Begriffe, die den Bau betreffen. Aber so kam das, dass du wirklich Kontakt täglich mit den Arbeitern hattest, Pausen gemacht hast mit denen. Ja, und so habe ich einfach, ich sag immer, Sokaktan Türkçe öğrendim, Ustadan öğrendim, also von der Straße und von den Arbeitern. Das waren so die ersten Anläufe mit der türkischen Sprache.
0: Ich muss dazu sagen, ich habe in der Anfangszeit, vor allem auch in der Bauphase, öfter Marcel alleine lassen müssen hier in der Türkei, weil ich lieber nach Deutschland musste, weil wir beispielsweise mit den Mietern irgendwelche Gespräche hatten, Notartermine oder beim Steuerberater. Da mussten wir uns immer ein bisschen aufteilen, deswegen war er dann auch mal gerne mal auch 10 Tage, manchmal 14 Tage auch auf sich alleine gestellt und musste das hier auch alleine wuppen und ohne Türkisch geht das natürlich nicht.
2: Aber ich kann noch kurz weiter ergänzen, ich habe dann aber wirklich nicht irgendwie gesagt, ich lerne heute mal 20 Wörter oder 10, wären ja auch schon schön. Also ich bin wirklich nicht aktiv am Lernen. Alles, was ich so höre, manchmal kommt pro Woche ein, zwei Wörter dazu. Manchmal aber auch, da fällt man in so ein Loch, hast weniger Kontakt mit Leuten. Ich fahre vielleicht dann mal nicht einkaufen alleine, sondern mit Betel. Und der Mensch ist ja so, ja, Komfortzone, Betel, mach du mal. Ne? Ich schäme mich inzwischen nicht mehr, wenn ich irgendwie was falsch sage oder traue mich auch aktiv auf die Leute zuzugehen, suche die Gespräche. Und das war mein Wendepunkt, wo ich das gemerkt habe. Du brauchst dich nicht schämen. Wenn nicht, mit Händen und Füßen geht es auch immer, sich zu verständigen. Das war wirklich so der Knackpunkt, wo ich gemerkt habe, jetzt läuft mein Türkisch viel besser, wenn ich wirklich auf die Menschen zugehe und auch ich direkt zu Betel sage, lass mich mal bei der Bank rein, ich heb heute mal das Geld ab zum Beispiel. Ich frage ja irgendwelche, stell irgendwelche Fragen, weil sonst habe ich immer nach links geguckt, bin rot angelaufen und sag, ja Aschke, mach du mal bitte. Ne? Also aktiv lerne ich nicht. Manche sagen, ich habe ein Talent dafür. Ich finde mein Türkisch, naja, geht so, aber für anderthalb Jahre, zwei Jahre knapp, ist das eigentlich schon ganz okay und ich kann zur Bank alleine gehen inzwischen, beim Einkaufen, ich kann ja mich verständigen.
1: Ja, ich finde auch, du kannst stolz auf dich sein. Jetzt, apropos Türkisch, du nennst ja Betül oft auch in deinen Beiträgen Küçük Patron. Richtig. Kleiner Boss heißt das ja wortwörtlich.
2: Das hat auch einen Grund.
1: Ja, was ist der Grund? Das würde mich ich finde das total, ja. Ich muss das sagen, total süß. Aber ich will auch die Geschichte dahinter erfahren.
2: Ja, das ist so, Betüts Oma war schon sehr, sehr klein und ein richtiger Chef, ne? Also streng, mit Überzeugung, mit Biss, sagt sie gerade, wie so ein Aslan, wie ein Löwe, ne? Biss. Und das hat sie dann hier auf der Baustelle halt den Arbeitern auch gezeigt. Wir sind hierher gekommen mit Erfahrung, mit Immobilien, wie man die von Grund auf baut, ne? Das haben wir, hat Betül ja erzählt. Und dann waren hier 10, 11 Arbeiter. Müsst ihr euch mal vorstellen. Die stehen dann da, wollen dann dem kleinen Mädchen 1,55 groß was erzählen, nimmt sie sich erstmal einen Zollstock in die Hand, klappt den fast auf seine 2 Meter aus und zeigt den erstmal und sagt, so Leute, hört jetzt zu, da oben möchte ich die Klima hinhaben, da unten eine Steckdose, da soll am Ende meine Küche hin. Also richtig wie eine Lehrerin, die vorne steht und hat denen dann erstmal so gesagt, was zu tun ist und dann hat sie gesagt, so hopp hopp, jetzt könnt ihr anfangen mit der Arbeit, ich bin durch. Und das hat mir nochmal so gesagt, boah, habe ich zu ihr gesagt, du stehst da wie so eine Chefin und dirigierst die Leute. Ne? Und das war wirklich überzeugend, wie sie das gemacht hat. Das hat dann wieder gezeigt, kleiner Mensch, aber große Wirkung. Ne? Also sehr, sehr durchsetzungsstark.
0: Eigentlich kann man damit sagen, ich bin ein Patron, aber weil ich so klein bin, eben nur ein kleiner
1: Ja, aber manchmal ist das ja auch so, dass so kleine Menschen kämpferischer sind, weil das ja dann so als Reflex, man muss sich dann eher zeigen vielleicht.
0: Ja, ja, ich glaube auch, erst gestern hatte ich mit meiner Freundin hier das Gespräch, die meinte auch, Mensch, warst du schon immer so? Ja, rückblickend, ja, ich glaube, ich war immer so, ich war immer die Kleinste, auch schon in der Grundschule, es ist immer so gewesen, dass die Kleinste war in der Klasse und immer auch im Freundesumfeld, vielleicht musste ich mich immer ein bisschen anders beweisen, ich weiß es nicht, es steckt wahrscheinlich in mir, ja, kann gar nicht anders.
2: Ich habe noch eine lustige Geschichte zu Küchenpatron, die ist also diese 1,55 groß, wir sind mal mit dem Bus gefahren, dann bin ich durch, habe ein Erwachsenenticket ganz normal, da er hat gesehen, der hat ja schon graue Haare, der muss erwachsen sein wahrscheinlich und dann geht Betel hinter mir an die Kasse vorne zum Busfahrer, das war aber in Deutschland, ne? Und dann hat er gesagt, für Kinder oder Erwachsene? Dann sagt sie, ja Mensch, ich bin, keine Ahnung, über 20 Jahre alt, das sieht man doch. Ja, der hat sie wirklich gefragt, ob sie noch ein Kinderticket kaufen möchte.
0: Alles schnell.
2: Ja, deshalb. Also meine kleine Chefin ist sehr durchsetzungsstark und mit viel Biss unterwegs. Und deshalb kommt das bei den Leuten immer so gut an. Aber sie ist natürlich auch, eigentlich müsste ich sie Bügpatron nennen. Ne?
1: Ja, körperlich küçük, aber was den Willen angeht und den Kampfgeist, büg, groß.
2: Genau.
0: So. Mein Vater sagt immer, ich bin ja mit 7 Monaten geboren worden. Mein Vater sagt, das hat wahrscheinlich seinen Grund. Wer weiß, wie du geboren wärst, wie du geboren wärst, wenn du mit 9 Monaten zur Welt gekommen wärst. Das ist schon gut.
2: Das dürfte die Welt nicht mitkriegen.
1: Ja, Marcel, in den sozialen Medien teilst du ja deinen Alltag in Fethiye. Wie sind die Reaktionen auf deine Beiträge?
2: Wie gesagt, ich habe ja vorhin schon mal in einer Frage erwähnt, also 90% echt positiv und ich kriege auch sehr, sehr viele private Nachrichten, ich stehe morgens auf, gucke rein, dann sind da wieder 20, 30 Nachrichten, dann sind wirklich sehr schöne Nachrichten auch dabei. Wir wollen uns bei euch bedanken. Mhm. Wir haben durch euch den Mut bekommen, die Motivation, unseren Traum endlich zu verwirklichen. Wir sind jetzt seit, was weiß ich, einen Monat schon in Izmir, Bodrum. Wie viele Nachrichten davon habe ich bekommen? Ihr habt uns motiviert.

0: es gab auch Fälle, da war der Mann fürs Auswandern, die Frau nicht. Er hat mich angeschrieben, kannst du meine Frau vielleicht mal wecken? Und dann hat er gesagt, du durch die Videos, die du teilst, das ist so schön. Und sie hat gesehen, wenn das aus Deutschland ein Paar schafft, dann schaffen wir das doch auch. Das ist doch möglich. Ja, und so eine Nachrichten kriegen wir sehr, sehr oft, was uns sehr stolz macht und auch motiviert, da weiter Gas zu geben, dass die Menschen einfach sich bei uns bedanken, nur durch das Teilen dieser Videos. Ja, das macht uns einfach happy, ne?
1: Mhm. So, vielleicht bitte, was unterscheidet den Alltag in Fethiye von eurem früheren Leben in Deutschland? Das würde ich eigentlich nicht nur von Bettel gerne hören, sondern auch von dir, Marcel.
2: Ja, also in erster Linie natürlich das Wetter. Ne? Das muss man ganz ehrlich sagen. In Deutschland haben wir uns jeden Tag die Frage gestellt, wie wird das Wetter morgen? Können wir schwimmen gehen? Können wir das machen? Und das haben wir ja hier gar nicht. Man steht auf, man weiß, strahlend blauer Himmel. Man ist viel fröhlicher einfach. Leider haben wir uns beide in Deutschland sehr davon beeinflussen lassen von dem Wetter. Also sobald das Wetter schlecht war, und das war es ja meiste Zeit, hatten wir schlechte Laune. Mhm. Es gibt ja auch Menschen, die lassen sich nicht davon beeinflussen, was ich total toll finde. Wir sind leider nicht solche Menschen. Wir wollen das Wetter schön haben. Auch wenn wir nur im Garten arbeiten, sind wir mega fröhlich. Die meiste Zeit sind wir auch zu Hause. Aber man kann auch mal spontan dann sagen, wir kochen uns jetzt hier eine Tasse Tee oder eine Kanne Tee und fahren an den Strand. Sowas konnte man ja gar nicht in Deutschland machen. Also wir zumindest nicht, weil das Wetter ständig für uns schlecht war. Ja, das hat sich schon geändert. Also wir haben hier in den 1,5 Jahren viel mehr unternommen als in Deutschland in 12, 14 Jahren, muss ich ehrlich sagen. Klar sind wir viel gereift, als wir in Deutschland gelebt haben. Aber so die Alltagsgestaltung ist hier einfach noch viel flexibler, viel mehr an der Natur. Ja, wir sind einfach viel glücklicher hier, muss ich wirklich sagen.
1: Und Marcel, was würdest du sagen?
0: Also mit dem Wetter, ganz kurz, schließe ich mich an. Ne? Depression und diese ganzen Krankheiten, was durch Vitamin D-Mangel in Deutschland vor allem ja wirklich Fakt ist, ja präsent ist, das schreiben mir auch ganz viele. Und ja, die Sonne, die tut schon wirklich gut, wenn man morgens aufsteht, Käffchen macht, ne, und dann setze ich mich gleich draußen auf unsere Sonnenliegen. Da fühlst du dich ja direkt, ja, als wärst du bei der Therapie. Und wie im Urlaub. Dieses Gefühl hat man hier einfach. Seitdem wir hier sind, fühlt sich jeder Tag wie Urlaub an, obwohl wir sagen müssen, wir arbeiten viel, viel mehr. Auch wenn das auf Social Media nicht immer danach aussieht. Mhm. Und das sieht immer nur nach Bootstouren und Strandbesuchen, Beachclub und irgendwo im Restaurant abhängen und was essen und sich den Bauch vollhauen. Nein, das ist nicht so. Bethel kontrolliert öfter meine Handyzeit oder Bildschirmzeit, was so Eltern bei Kindern machen, ne? Und da komme ich aktuell inzwischen aufgrund meiner Tätigkeit bei oder auf Social Media bei mit TikTok und Instagram auf 8 bis 10 Stunden täglich. Mindestens. Mhm. Ne? Es gibt auch Tage, da bin ich wirklich 12 Stunden dran, aber hat auch damit zu tun, ich habe jetzt hier ein anderes Leben. In Deutschland hatte ich 1000 Follower. Okay, jetzt habe ich 43.600, Stand heute, Tendenz steigend. Aber in Deutschland saß ich halt zu Hause rum, habe mich gefreut, wenn ich dreimal mit dem Hund rausgehen durfte, bei super Wetter, also ironisch gemeint, bei Bewölkung und Sturm und Regen. Und hier entscheiden wir halt komplett selber, was wir tun. Ja, also das sind extreme Unterschiede. Ne? Wir arbeiten mehr, aber wir sind viel, viel glücklicher.
1: Mhm. Und außer jetzt Familie und Freunde, was gibt es denn aus Deutschland, was ihr vermisst?
2: Also ich vermisse das deutsche Brot.
1: Ah, okay. Vor allem Schwarzbrot wahrscheinlich.
2: Ja, beispielsweise, ja.
1: Pumpernickel. Oder Brötchen.
2: Ja, alles irgendwie. Ja. Es ist, also die Brotkultur in Deutschland ist schon eine ganz andere. Die Schokolade auf jeden Fall. Die schmeckt hier in der Türkei leider nicht. Ansonsten, ja, natürlich Familie und Freunde. Ne? Das ist Platz 1 auf jeden Fall.
1: Bei dir, Marcel?
0: Also ich habe auch mit der Schokolade da ja zu kämpfen und wir bekommen dann ja ab und zu mal Besuch von der Familie und die bringen uns dann mal so ein paar Tafeln mit und da freuen wir uns immer drüber und die halten dann aber auch nicht lange. Ne?
1: Ja, ist einfach zu warm.
0: Die ist aber auch ganz gut so, ne? Schnell weg damit und dann haben wir erstmal wieder Pause. Ja, sonst vermisse ich wirklich gar nichts. Klar, Freunde, Familie, das ist klar, aber heutzutage gibt's ja auch WhatsApp und was nicht für Möglichkeiten, ja, Videotelefonie, ne, das ist super schön, dass man das heutzutage machen kann und nicht nur eine Postkarte schickt und so wie geht. Aha. Ja, also das vereinfacht das Ganze noch. Aber sonst, ich versuche so wenig wie möglich, ehrlich gesagt, nach Deutschland oder in Deutschland zu sein. Weil immer, wenn ich in Deutschland bin, geht es mir gesundheitlich

0: wirklich nicht so gut, ich schlafe nicht so gut. Ich merke, dass ich, wenn ich dort bin, von am Flughafen, ja, diese negativen Schwingungen, sage ich mal, oder Vibes so mitkriege. Das fängt dort schon an. Ich weiß nicht, warum das so ist, aber das sagen ja auch ganz viele online bei Social Media, die sagen, sobald ich wieder hier auf diesem Boden bin, fängt es bei mir im Kopf schon wieder an irgendwie, oder ich kriege dann wieder meine Neurodermitis, fängt an, ich atme schlechter, ich muss mein Asthma-Spray benutzen. Das ist hier wirklich bei vielen Gästen auch, muss ich sagen, die hier unsere Unterkunft besuchen, sagen, denen geht es hier gesundheitlich besser.
1: Mhm. Ja? Und die Weihnachtszeit würde mich interessieren. Reist ihr während der Weihnachtszeit nach Deutschland?
2: Ja, ich reise nach Deutschland.
1: Ja,
2: ich verbringe immer Weihnachten mit meinen Nichten natürlich. Ah. Ich habe zwei Nichten, zwei Mädels, Ella und Edel. Grüße gehen raus.
0: Ja,
2: und nach das Gitter. Ja, also Marcel hat nichts mit Weihnachten am Hut. Ich natürlich eigentlich auch nicht. Das ist ja nicht unsere Religion. Ich bin auch nicht damit aufgewachsen. Ich habe als Kind nie Weihnachten gefeiert. Also meine Schwägerin, mein Bruder, die machen das nur, damit die Kinder sich freuen. Ja, da wird ein Tannenbaum aufgestellt, kriegen sie natürlich wie immer Geschenke. Ne? Und ich bin jedes Jahr Weihnachten in Deutschland. Marcel sitzt dann hier alleine mit den Tieren.
0: Ja, und mein, wir haben das so eingeführt, dass mein Papa mich jedes Mal bisher über Weihnachten besucht hat. Damit ich hier nicht alleine bin.
1: Oh,
0: aber
1: süß.
0: Wie gesagt, er ist auch kein großer Fan vom Weihnachtsmann, sage ich mal, und ich auch nicht. Also klar, früher war das für mich schön. Wir haben auch, vielleicht auch für die Zuhörer, wir haben keine Kinder. Ne? Wir haben das Ganze hier die ganzen Jahre ohne Kinder bewältigt und deshalb habe ich da überhaupt keine Bindung. Ne?
1: Ja, aber was noch nicht ist, kann ja noch werden.
0: Das kann noch werden, hoffentlich.
1: Ja, jetzt zu meiner letzten Frage. Wenn jetzt jemand zuhört und selbst mit dem Gedanken spielt, auszuwandern, welchen Rat würdet ihr ihm oder ihr mit auf den Weg geben?
2: An erster Stelle würde ich natürlich sagen, der finanzielle Background muss auf jeden Fall stimmen. Man kann nicht auswandern mit ein paar tausend Euro, das funktioniert nicht. Also man muss sich schon vorher einen guten Polster aufbauen. Also der finanzielle Aspekt ist sehr, sehr wichtig auf jeden Fall. Und wenn das gegeben ist, dann nicht lange überlegen. Nicht so wie wir 14 Jahre vergeuden. Wobei ich aber auch sagen muss, wir haben uns in diesen Jahren ja auch in Deutschland was aufgebaut, um das Ganze zu ermöglichen. Das hätten wir gar nicht vor 14 Jahren stemmen können. Die finanziellen Mittel hatten wir einfach gar nicht. Wie gesagt, finanzielles Background auf jeden Fall, Platz 1. Und auf jeden Fall ein Plan, ja, wie man zukünftig in dem neuen Land Geld verdienen möchte. Weil man kann sich ja nicht nur auf das Ersparten ausruhen. Man muss ja auch frisches Geld wieder reinbekommen. Muss dann wieder aufzugeben, leider. Und dann nicht lange überlegen, Koffer packen und ab.
1: Marcel, was würdest du sagen?
0: Ja, ich wollte genau, was sie jetzt gerade gesagt hat. Ich würde sagen, wirklich, wenn man das Ziel im Kopf hat, dann wirklich in die Tat umsetzen. Und ich wollte genau das sagen, Koffer packen und los, jetzt mal so einfach gesagt. Ne?
1: Ja, also man muss konsequent sein und das wirklich Vollgas geben und durchziehen.
0: Genau, und was ich dann noch zum Schluss sagen kann, wenn das scheitern sollte mit einer Auswanderung, egal wohin, dann hast du einfach die Erfahrung gemacht und fängst einfach in Deutschland wieder, geht's ja dann wahrscheinlich wieder nach Deutschland zurück, einfach das normale Leben an. Das ist dann der Worst Case, der passieren kann. Du arbeitest einfach wieder ganz normal.
2: Also man hat am Ende gar nichts zu verlieren. Am Ende geht man als Gewinner trotzdem aus dieser Sache. Man hat beispielsweise 2 Jahre in einem anderen Land gelebt. Ja, das kann auch nicht jeder von sich behaupten. Und ich glaube, dieses Reisen vor allem oder aber auch in einem anderen Land für längere Zeit leben, macht einen einfach noch selbstbewusster, noch stärker. Man geht viel entspannter und auch selbstbewusster in ganz, ganz viele Situationen als ein anderer Mensch. Man hat den Mut gehabt, in ein anderes Land zu gehen, von null anzufangen. Kein Job, man kennt keinen. Alles musste von vorne anfangen. Alle Behördengänge und. Das sind so viele Schritte, an die man vorher gar nicht denkt, die man aber dann bewältigen muss. Das hat ja ein normaler Mensch gar nicht. Der wird geboren und dann geht man zur Schule, zack, zack, zack, Ausbildung. Also das ganz normale Leben hat jeder. Man möchte ja was ganz anderes. Und wir haben noch so viele Träume. Wir haben so eine ellenlange Liste noch vor uns, Marcel und ich. Die so groß ist eigentlich. Wir dürfen eigentlich gar niemandem erzählen. Die meisten würden uns für verrückt halten. Aber wir denken beide in der Situation gleich. Man muss ganz, ganz große Träume haben. Ganz, ganz große. Vielleicht kriegt man nicht 100% hin, aber vielleicht kriegt man 70% hin. Und die 70% hätte ich nie geschafft, hätte ich diese großen

0: Träume nicht. Also man muss die Träume ganz, ganz groß halten, damit man überhaupt irgendwas im Leben erreicht. Daran glauben wir.
1: Ja, liebe Bitte, lieber Marcel, vielen Dank, dass ihr eure Geschichte und eure Erfahrungen heute mit uns geteilt habt. Wir wünschen euch weiterhin viel Erfolg im Quartier und viele zufriedene Gäste und natürlich alles Gute für die Zukunft. Vielleicht hat euer Weg den einen oder anderen Zuhörer heute inspiriert, sei es für den nächsten Urlaub in Türkei oder sogar für einen Neuanfang. Vielen Dank für das Gespräch und weiterhin alles, alles Gute.
0: Vielen Dank.
2: Vielen Dank.
3: 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Ich hoffe, es hat Ihnen gefallen. Wenn Sie neugierig geworden sind und viel mehr über die beiden erfahren möchten und natürlich, was sie in Fethiye so treiben, dann googeln Sie doch einfach oder schauen Sie einfach in den sozialen Medien mal nach. Ich bin mir sicher, es wird Ihnen gefallen.

Jahrelang ist davor gewarnt worden, dass künstliche Intelligenz außer Kontrolle geraten könnte, häufig wie Szenarien aus einem Science-Fiction-Film betrachtet. Doch ein von OpenAI bekannt gewordener Sicherheitsvorfall hat diese Diskussion von der Theorie in die Praxis geführt. Das Unternehmen teilte mit, dass ein KI-Agent, der in einer Forschungsumgebung offensive Cyberfähigkeiten testete, diese Umgebung verlassen und auf das Internet zugreifen konnte. Dabei soll er sich Zugriff auf die Systeme von Hugging Face verschafft haben, einer der weltweit wichtigsten Plattformen für KI-Modelle und Datensätze. Der Vorfall war allerdings kein Aufstand einer Maschine, die, wie in einem Science-Fiction-Film, ein eigenes Bewusstsein entwickelt hätte. Nach Angaben von OpenAI bestand das einzige Ziel des Agenten darin, Aufgaben in dem Cyber-Security-Test Exploded Jim erfolgreich zu lösen. Dafür nützte das System eine zuvor unbekannte Software-Sicherheitslücke aus, bewegte sich innerhalb der Forschungsumgebung, erlangte Zugriff zum Internet und griff auf Testmaterialien bei Hugging Face zu, um Informationen zu erhalten, die seine Leistung verbessern konnten. Kurz gesagt, um seine Aufgabe zu erfüllen, verstieß der Agent gegen die vorgesehenen Regeln, die KI hat gewissermaßen geschummelt. Genau hier zeigt sich auch der entscheidende Unterschied zwischen KI-Agenten und herkömmlichen Chatbots. Während Chatbots in erster Linie Fragen beantworten, können Agenten eigenständige Pläne entwickeln, Code ausführen, Ergebnisse bewerten und neue Strategien ausprobieren. Auch in diesem Fall überschritt das System reale organisatorische Sicherheitsgrenzen, nutzte Schwachstellen aus und verwendete erlangte Zugangsdaten. Der Vorfall zeigt deshalb, dass künstliche Intelligenz nicht unbedingt böswillig sein muss. Bereits eine starke Konzentration auf ein vorgegebenes Ziel kann in der realen Welt schädliche Folgen haben. Die Maschine betrachtete offenbar nicht rechtliche oder ethnische Regeln als Grenze, sondern lediglich technische Hindernisse, die sie am Erreichen des Ziels hinderten. Der Vorfall hat zugleich die Debatte über offene und geschlossene KI-Modelle neu entfacht. Das für den Angriff verantwortliche System arbeitete mit fortgeschrittenen, geschlossenen Modellen von OpenAI. Hugging Face setzte dagegen während der Untersuchung unter anderem auf das chinesische, offen zugängliche Modell GLM 5.2. Hugging Face erklärte nach dem Angriff, mehr als 17.000 protokollierte Vorfälle überprüfen zu müssen. Kommerzielle KI-Dienste blockierten bestimmte Vorgänge, weil sie die Analyse von Schadsoftware teilweise als möglichen Angriffsversuch einstuften. Ein lokal betriebenes Open-Weight-Modell ermöglichte dagegen, den Angriff nachzustellen und zu analysieren, ohne sensible Daten an externe Anbieter übermitteln zu müssen. Das zeigt, dass offen zugängliche Modelle insbesondere für Einrichtungen mit sensiblen Daten, etwa Banken, Krankenhäuser oder staatliche Institutionen, erhebliche Vorteile bieten können. Bei kritischen Sicherheitsvorfällen können Organisationen ihre Systeme selbst untersuchen, ohne vollständig von den Nutzungsbedingungen oder Zugriffsentscheidungen eines externen Unternehmens abhängig zu sein. Doch offene Modelle sind keine alleinige Lösung. Dieselben Modelle können auch von Angreifern heruntergeladen werden, verändert und von Sicherheitsvorkehrungen befreit werden. Das britische AI Security Institute weist ebenfalls darauf hin, dass offene Modelle den geschlossenen Systemen bei ihren Fähigkeiten zunehmend näher kommen. Sobald die Modellgewichte jedoch veröffentlicht sind, haben die Anbieter nur noch begrenzte Möglichkeiten, einen Missbrauch zu verhindern. Ein weiterer wichtiger Aspekt ist die Frage der technologischen Souveränität. Eine Abhängigkeit von geschlossenen Systemen aus den USA oder China kann Risiken mit sich bringen, etwa bei Preisen, der Verfügbarkeit von Diensten, politischem Druck oder beim Datenschutz. Offene Modelle können Staaten dabei helfen,
eigene Lösungen zu entwickeln, die an ihre jeweiligen Sprachen und Sicherheitsanforderungen angepasst sind. Dafür reicht es jedoch nicht aus, lediglich ein Modell herunterzuladen. Notwendig sind auch leistungsfähige Hardware, Rechenzentren, eine stabile Energieversorgung und qualifizierte Fachkräfte. Der Vorfall bei Hugging Face zeigt zudem, dass technologische Abhängigkeit nicht allein anhand der Herkunft eines Systems beurteilt werden kann. Während ein amerikanisches System den Angriff ausführte, spielte ein chinesisches Open-Weight-Modell bei der Verteidigung und Analyse eine wichtige Rolle. Dabei wird deutlich, dass die Debatte weniger auf geopolitischen Wettbewerb als auf die entscheidende Frage ausgerichtet werden sollte. Wie werden KI-Systeme kontrolliert und wer hat tatsächlich die Kontrolle über sie? Die wichtigste Lehre aus diesem Vorfall lautet daher nicht, dass offene Modelle sicher und geschlossene Modelle gefährlich sind oder umgekehrt. Das eigentliche Problem besteht darin, dass KI-Systeme immer leistungsfähiger werden und zunehmend in der Lage sind, institutionelle und technische Grenzen zu überschreiten, während die Regeln zu ihrer Kontrolle noch fragmentiert sind und weitgehend auf freiwilligen Verpflichtungen beruhen. Für politische Entscheidungsträger stellt sich deshalb vor allem die Frage, wie ein System der Rechenschaftspflicht geschaffen werden kann, das sich nicht in erster Linie an der rechtlichen oder institutionellen Struktur eines Unternehmens orientiert, sondern an den tatsächlichen Fähigkeiten und der Reichweite seiner KI-Systeme. Für Länder, die nicht zu den beiden dominierenden KI-Mächten gehören, sollte es deshalb eine Priorität sein, die Systeme, auf deren kritische Institutionen basieren, selbst verstehen, kontrollieren und im Bedarfsfall verändern zu können. Der Vorfall bei Hugging Face ist damit vor allem eine Warnung. Die Kontrolle über künstliche Intelligenz liegt letztlich bei denjenigen, die ihr Verhalten untersuchen können, ihre Handlungen begrenzen können und die Verantwortung übernehmen, wenn diese Begrenzungen versagen. Auf Wiederhören!

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Und nun die Nachrichten. UN-Generalsekretär Antonio Guterres hat alle Atommächte dazu aufgerufen, ihre bestehenden Moratorien für Atomwaffentests beizubehalten und auf ein Inkrafttreten des Vertrags über das umfassende Verbot von Nuklearversuchen, CTBT, hinzuwirken. In einem Beitrag auf einer US-amerikanischen Social-Media-Plattform äußerte sich Guterres zu Atomwaffentests. Nukleare Tests untergraben das Vertrauen und befeuerten zugleich ein nukleares Wettrüsten, erklärte der UNO-Generalsekretär. Guterres forderte die Staaten mit Atomwaffen auf, den Vertrag über das umfassende Verbot von Nuklearversuchen in Kraft treten zu lassen. Lasst uns unser Engagement für ein Ende der Atomwaffentests bekräftigen, erklärte Guterres. Der Sprecher des Außenministeriums, Öncü Keçeli, hat erklärt, dass der von Griechenland verkündete spezielle räumliche Rahmenplan für Industrie und Lieferketten aus Sicht von Türkei keine rechtlichen Konsequenzen nach sich ziehen werde. Der Sprecher des Außenministeriums, Öncü Keçeli, äußerte sich auf seinem Social-Media-Account zu den von Griechenland verkündeten Sonderraumplan für Industrie und Lieferketten. Keçeli erklärte, Am 28. August von Griechenland verkündete spezielle räumliche Rahmenregelung für Industrie und Lieferketten, die auch das Ägäische Meer umfasst, wird aus Sicht unseres Landes im Zusammenhang mit den miteinander verknüpften Ägäisfragen zwischen den beiden Ländern, einschließlich geografischer Formationen, deren Zugehörigkeit nicht durch internationale Verträge an Griechenland übertragen wurde, keinerlei rechtliche Konsequenzen nach sich ziehen. Keçeli wies darauf hin, dass Türkei an seiner Haltung festhalte, wonach ein Ansatz im Einklang mit der Athener Erklärung über freundschaftliche Beziehungen und gute Nachbarschaft vom 7. Dezember 2023 verfolgt werden müsse und bekräftigte, dass sie als einer der beiden Anrainerstaaten des Ägäischen Meeres stets zur Zusammenarbeit mit Griechenland bereit seien. Die Weltgesundheitsorganisation hat einen neuen Bericht zum Ebola-Ausbruch in der Demokratischen Republik Kongo veröffentlicht. Dem Bericht zufolge hat sich der Ausbruch inzwischen auf 60 Gesundheitsbezirke ausgebreitet. Insgesamt sind 6 Provinzen des Landes betroffen. Die Weltgesundheitsorganisation erklärte, bis zum 26. August wurden insgesamt 5.794 bestätigte Fälle und 2.786 Todesfälle gemeldet. Dies entspricht einer Sterblichkeitsrate von 48,1%. Die aktuellen Zahlen zeigten, dass es in den vergangenen 3 Monaten sowohl bei der Zahl der Fälle als auch bei der geografischen Ausbreitung des Ebola-Ausbruchs zu einem erheblichen Anstieg gekommen sei. Der Bericht betont, dass die Fallsterblichkeitsrate von rund 48% die Schwere der Erkrankung unterstreicht. Zugleich verdeutliche sie die anhaltenden Herausforderungen bei der rechtzeitigen Erkennung von Fällen, beim Zugang zu einer angemessenen medizinischen Versorgung, bei deren Qualität sowie bei der wirksamen Eindämmung der Virusübertragung. Darüber hinaus weist der Bericht darauf hin, dass Verzögerungen bei der Fallerkennung das Risiko einer weiteren Übertragung innerhalb der Bevölkerung und in Gesundheitseinrichtungen erhöhen. Unter Berufung auf die Empfehlung des WHO-Notfallausschusses vom 18. August heißt es in dem Bericht, der Ausbruch bleibt ein internationaler Gesundheitsnotstand. Das Ebola-Virus, das eine schwere Form des hämorrhagischen Fiebers verursacht, wurde erstmals 1976 nach nahezu zeitgleichen Ausbrüchen in Nsara im damaligen Sudan und im Yambuku in der Demokratischen Republik Kongo identifiziert.

Der Ausbruch in der Demokratischen Republik Kongo begann in einem Dorf nahe dem Ebola-Fluss. Nach diesem Fluss wurde die Krankheit benannt. Im Dezember 2013 begann sich das Ebola-Virus in Westafrika auszubreiten. Bei dem schweren Ausbruch in Guinea, Liberia und Sierra Leone zwischen 2014 und 2017 infizierten sich rund 30.000 Menschen, mehr als 11.000 starben an den Folgen der Krankheit. Nachdem in der ostkongolesischen Provinz Ituri 246 Verdachtsfälle und 65 Todesfälle gemeldet worden waren, erklärten die Behörden am 15. Mai einen neuen Ebola-Ausbruch. Nach Angaben der Gesundheitsbehörden gibt es derzeit weder eine zugelassene spezifische Behandlung noch einen Impfstoff gegen die Ebola-Variante Bundibugyo, die den im Mai gemeldeten Ausbruch verursacht haben soll. Irans Präsident Mesut Pezeshkian hat erklärt, man habe mit Oman eine Einigung über die Transitroute durch die Straße von Hormus erzielt. Die Straße werde geöffnet, sobald die USA ihre Verpflichtungen aus der am 17. Juni mit Pakistan als Vermittler unterzeichneten Absichtserklärung erfüllten. In einer Fernsehansprache analysierte Pezeshkian die innen- und außenpolitische Lage seines Landes. Er erklärte, man habe sich in den Gesprächen mit Oman über die Straße von Hormus darauf geeinigt, dass diese auf Grundlage eines vereinbarten Fahrplans wieder geöffnet werden könne. Der iranische Präsident sagte, im laufenden Verhandlungsprozess wurde ein Fahrplan für die Straße von Hormus entwickelt. Dieser Fahrplan wurde dem obersten Führer vorgelegt und von den Revolutionsgarden, den Streitkräften und unseren Brüdern im Verhandlungsteam akzeptiert. Er fügte hinzu, wenn diese Route gemäß diesen Rahmenbedingungen geöffnet wird, müssen auch die USA ihre Verpflichtungen erfüllen. Pezeshkian erklärte, Washington solle die Blockade und die Sanktionen aufheben, eingefrorene iranische Vermögenswerte freigeben und Druck auf Israel ausüben, seine Aktionen im Libanon einzustellen. Die Öffnung der Straße von Hormus entspricht dem im Islamabad-Memorandum festgelegten und von beiden Seiten akzeptierten Rahmen und sollte umgesetzt werden, sagte Pezeshkian. Das iranische Außenministerium bezeichnete die neuen US-Sanktionen als illegal und Wirtschaftsterrorismus und rief die Weltgemeinschaft auf, die einseitigen Sanktionen Washingtons nicht umzusetzen. Das iranische Außenministerium veröffentlichte eine schriftliche Erklärung zu den neuen US-Sanktionen gegen den Iran. Das Ministerium argumentierte, dass die US-Wirtschaftssanktionen gegen den Iran unabhängig von ihrer Bezeichnung oder ihrem Umfang völlig illegal und ungerecht seien und gegen die UN-Charta, das humanitäre Völkerrecht und die Menschenrechte verstießen. Die Erklärung enthielt unter anderem folgende Aussage: Dementsprechend sind alle Länder verpflichtet, von der Umsetzung der Sanktionen abzusehen. Darüber hinaus sind alle Regierungen verpflichtet, die Folgen dieser rechtswidrigen Handlungen weder anzuerkennen noch zu billigen. Die Erklärung stellte fest, dass die Teilnahme an den einseitigen US-Sanktionen bedeute, Washington dabei zu helfen, anderen Staaten seinen Willen aufzuzwingen. In der Erklärung wurde betont, dass diese Sanktionen die legitimen Wirtschafts- und Handelsbeziehungen der Länder störten und dass der Iran alle ihm zur Verfügung stehenden Mittel nutzen werde, um sich gegen den Wirtschaftskrieg und die Drohungen der USA und Israels zu verteidigen. Die US-Regierung, die das verheerendste Sanktionspaket der Geschichte gegen den Iran angekündigt hat, drohte auch Drittstaaten, die mit dem Iran zusammenarbeiten, mit Sanktionen. Die israelische Besatzungsarmee hat bei einer Razzia in der Stadt El-Bire im besetzten Westjordanland zwei Palästinenser verletzt, darunter ein Kind. In einem Bericht der offiziellen palästinensischen Nachrichtenagentur Wafa hieß es, israelische Streitkräfte hätten einen Razzia im Flüchtlingslager El-Amari in der Stadt El-Bire durchgeführt. In dem Bericht wurde berichtet, dass israelische Streitkräfte das Feuer auf Palästinenser eröffneten, wobei zwei Personen, darunter ein Kind, verletzt wurden.
Teams des palästinensischen Roten Halbmonds hätten die beiden Verletzten nach der Erstversorgung ins Krankenhaus gebracht. Seit der israelischen Armee im Oktober 2023 einen Angriff auf den Gazastreifen gestartet hat, ist auch im besetzten Westjordanland und in Ostjerusalem eine Zunahme von Festnahmen, Razzien und Angriffen auf Palästinenser zu verzeichnen. Die Zahl der Todesopfer der Überschwemmungen in Nepal ist auf 616 gestiegen. Die Maßnahmen zur Rettung der im Rahmen der Katastrophe von den Fluten verschütteten Menschen an der chinesischen Grenze Nepals dauern an. Laut einem Bericht von CNN gaben nepalesische Polizeibehörden bekannt, dass die Zahl der Todesopfer der Überschwemmungen auf 616 gestiegen ist. Die Behörden teilten mit, dass bei der Katastrophe 2.301 Menschen verletzt wurden. In den Medien wird berichtet, dass von etwa 2.500 Menschen, darunter auch Ausländer, sowohl auf nepalesischen als auch auf der chinesischen Seite der Grenze weiterhin keine Nachricht vorliegt. Am 26. August kam es im nepalesischen Distrikt Rasuwa zu Überschwemmungen. Es wurde berichtet, dass Dutzende Brücken durch das Hochwasser zerstört und Straßen beschädigt wurden und Hubschrauber für Such- und Rettungsmaßnahmen entsandt wurden. Es wurde berichtet, dass die Zahl der Todesopfer in der autonomen Region Tibet in China aufgrund der Überschwemmungen in Nepal auf 5 gestiegen ist. Experten weisen auf einen Gletschereinsturz hin. Das US-amerikanische Geologische Forschungszentrum hat das erklärt hatte, dass es vor der Überschwemmung zunächst ein Erdbeben in der Region gegeben habe, aktualisierte seine Daten und gab an, dass die Ursache für die seismische Aktivität der Stärke 5,2 ein Gletschereinsturz gewesen sei. Experten des Internationalen Zentrums für Bergentwicklung mit Sitz in Kathmandu hatten erklärt, dass die Überschwemmung durch eine Lawine ausgelöst wurde, die durch vom Gebirge in der Region abgebrochene Gletscherstücke verursacht wurde.

0: Viele träumen davon, alles hinter sich zu lassen und noch einmal ganz neu anzufangen. Am Meer, unter der Sonne und mit einem entspannteren Lebensstil. Für Marcel Ari und seine Frau Bethül ist dieser Traum Wirklichkeit geworden. Das Paar ist nach Fethiye gezogen und vermietet dort eine Ferienwohnung, vor allem an Gäste aus Deutschland. Im sozialen Netzwerk nimmt Marcel seine Community mit in den Alltag zwischen Palmen, Meer und Unternehmertum. Wie es zu diesem Schritt kam, welche Herausforderungen das Auswandern mit sich bringt und warum sich immer mehr Deutsche für einen Urlaub in Türkei entscheiden. Darüber sprechen wir jetzt mit Marcel und Bethül Ari. Herzlich willkommen. Ja, Bethül, Marcel, erstmal danke, dass ihr dabei seid. Nehmt uns doch mal bitte einmal mit an den Anfang. Wer seid ihr? Wie habt ihr euch kennengelernt? Und wie entstand die Idee, nach Fethiye auszuwandern?
1: Ja, hallo erstmal. Danke, dass wir dabei sein dürfen. Also, wir sind Bethül und Marcel Ari. Wie haben wir uns kennengelernt? Wir haben uns klassisch über Facebook kennengelernt. Ich habe der lieben Bethül damals eine Anfrage geschickt und muss ehrlich sein, ich habe da mit einer Lüge damals angefangen. Ich habe gesagt, du hattest die schönsten Locken auf der Schule. Und ja, da hat sie sich gefragt, wer ist das? Wer schreibt sowas? Ich kenne den gar nicht. Ja, dann habe ich 3 Monate warten müssen, bis ich endlich eine Anfrage bestätigt bekommen habe. Ja, und dann war es 2012 soweit, haben uns getroffen. Ja, und so kam das, dass wir den ersten Kontakt hatten und zusammengekommen sind. Ne?
0: Jetzt will ich noch ganz kurz mal da nachhaken. Also, du kanntest sie eigentlich gar nicht von der Schule.
1: Nee, das war so.
0: Das war so eine Taktik.
1: Das war Taktik. Ich bin nach der 10. Klasse abgegangen. Das war die IGS in Braunschweig. Und meine Freunde haben Abitur gemacht. Und Bethül ist genau zu den Jungs, zu meinem Freundeskreis hinzugestoßen, weil sie dort dann auf die Schule neu hinzukam. Und so war das dann, dass sie quasi in meinem Freundeskreis die Schule weitergemacht hat. Und ich habe ja dann meine Ausbildung begonnen. Aha. Und habe dann von einem Kumpel erfahren, wir haben ja eine neue Mitschülerin und die habe ich mir dann mal bei Facebook genauer angeguckt. Und das Ergebnis, siehe da, wir sind heute immer noch zusammen. Inzwischen 14 Jahre zusammen, 12 davon verheiratet.
0: Wow, ich gratuliere euch beiden. Danke. Und ja, bitte, jetzt möchte ich mal auch deine Sicht hören. Wie war das?

0: denn für dich, dass dich jemand Wildfremdes, in Anführungszeichen, jetzt ist es ja dein Mann, angeschrieben hat?
1: Ja, ich meine, auf Facebook bekommt man ja viele Nachrichten. Ich habe das eigentlich total ignoriert. Wie gesagt, dann wollte ich die Nachricht eigentlich löschen, also die Freundschaftsanfrage. Zufälligerweise kam genau in dem Augenblick meine Schwägerin in das Zimmer und meinte, Mensch, woher kennst du Marcel? Ich sage, ich kenne ihn nicht. Und sagt sie, du bist doch auf seinem Profil. Ich sage, ich habe ja damals irgendeine Freundschaftsanfrage von ihm bekommen. Sag ich, woher kennst du ihn? Dann sagt sie, ja, Mensch, ich bin mit ihm aufgewachsen, das ist ein ganz toller Junge. Naja, ich war damals Single und dachte, ja gut, kennenlernen kann man ihn. Ja, und nach 3 Monaten habe ich ihm dann das erste Mal geschrieben. Und wie gesagt, wie Marcel schon erwähnt hat, ich bin damals in seine Klasse reingekommen, zufälligerweise nach den Sommerferien. Marcel ist vor den Sommerferien von der Schule abgegangen, um eine Ausbildung zu beginnen. Und ich bin dann nach den Sommerferien in die 11. Klasse gekommen, in seine ehemalige Klasse. Mhm. Somit kannte ich all seine Freunde dann auch. Und ja, als wir dann zusammengekommen sind, haben wir dann ganz schnell festgestellt, Moment mal, wir haben beide die gleichen Freunde, wie kommt das denn? Und ja, eigentlich total der große Zufall und ganz lustig, ja.
0: Also ihr wart füreinander bestimmt.
1: Ja, wahrscheinlich.
2: So ist es.
0: Ja, und dann habt ihr geheiratet und wie entstand denn überhaupt die Idee, nach Fethiye zu kommen?
2: Also, ich bin in Dortmund geboren und habe damals viel mit türkischen Familien, Freunde gehabt, die ja fast ausschließlich Türken waren. Und so ging das dann auch in Braunschweig weiter. Und ich habe halt, ja, mein bester Freund früher, Fatih, da sind wir nach der Schule nach Hause gegangen und dann gibt's da türkisches Essen. Also ich kenne das schon, seitdem ich klein bin, bin ich mit Türken groß geworden. Und dann habe ich ja auch eine türkische Frau mir extra ausgesucht oder wollte unbedingt eine haben, weil ich das Land auch liebe und mit meiner Familie selber jahrelang immer nach Side Alanya Urlaub, dieses typisch Deutsche, in ein Hotel 20 Jahre lang, sage ich mal, ne, und nichts anderes, da kennst du den Kellner und so weiter und so fort. Deshalb war das für uns beide klar, jetzt auf den Punkt zu kommen, warum oder wie kamen wir auf Fethiye. Wir wollen irgendwann in der Türkei leben. Das stand bei uns sofort von Anfang an fest. Und dann träumt man ja so rum und sagt, ja, wenn wir dann mal in Rente sind und vielleicht hier unser Haus dann verkaufen, dann können wir uns da was aufbauen. Ja, dass diese quasi Rente oder der Traum schon so früh in Erfüllung gegangen ist, hätten wir uns auch nie gedacht. Aber wir haben dann irgendwann über Social Media von Öle Dennis, Blue Lagoon, die ganzen Videos gesehen. Und dann habe ich gesagt, ey Schatz, guck mal, in der Türkei gibt's so einen coolen Strand, die Blue Lagoon, der Hotspot hier in Fethiye überhaupt. Und dann habe ich gesagt, lass doch mal dort einen Urlaub machen. Ja, sind dann ins Liberty Vorbei Hotel und von dort aus haben wir uns dann mit einem Taxi da hier durch Fethiye fahren lassen und haben dann diesen Ort Öle Dennis entdeckt und uns noch mehrere Sachen hier in Fethiye angeguckt. Ja, und dann haben wir irgendwann hier gesagt, da fühlen wir uns wohl. Ne, die Stadt ist nicht zu groß. Du bekommst hier alles, was du brauchst. Ne, man kann den Straßenverkehr nicht mit Izmir oder Istanbul vergleichen. Der ist wirklich für uns entspannt. Ja, und das insgesamt, das Paket hat gepasst, um zu sagen, okay, das kann unser neuer Ort werden, wo wir leben möchten.
0: Und ja, aber das ist ja kein leichter Schritt. Man muss ja alles hinter sich lassen und einen Neuanfang machen. Hattet ihr nicht am Anfang eure Zweifel?
1: Ja, Neustart ist immer schwierig. Dazu muss ich aber sagen, wir haben noch nie in irgendwas in unserem Leben gezweifelt. Alles, was wir angepackt haben, wussten wir von Anfang an, es wird klappen. Das hört sich jetzt vielleicht ein bisschen überheblich an, aber ich glaube, am Ende muss man erstmal selbst an sich glauben. Wenn das gar nicht gegeben ist, dann braucht man das, glaube ich, gar nicht machen. Klar kann etwas scheitern, aber das Leben geht dann trotzdem weiter.
2: Dann hat man daraus gelernt.
1: Klar, dann hat man daraus gelernt und man versucht nochmal einen anderen Neustart. Ja, wie gesagt, wir haben 14 Jahre lang über diese Auswanderung nur geredet. Wir haben gesagt, irgendwann. Nach 14 Jahren haben wir gesagt, Moment, wir reden hier seit 14 Jahren nur darüber, haben aktiv eigentlich gar nichts dafür gemacht. Wir haben dann uns entschlossen, 3 Monate hierher zu kommen und das zu proben, einfach mal zu testen.
0: Ah, okay.
1: Ob das was für uns ist. Marcel hat dann seinen Job, ja, so eine Freistellung beantragt für 6 Monate. Dann sind wir hier für 3 Monate hergekommen. Leider ging es nicht länger. Wir hätten es auch gerne länger gemacht. Aber weil Marcel die deutsche Staatsbürgerschaft nur hat, durfte er nur 3 Monate hier im Land bleiben damals. Also haben wir gesagt, gut, das ist besser als gar nichts. Wir haben uns hier ein Haus gemietet, sind mit Hund und Katze hergekommen, mit dem Auto, mit Sack und Pack. Mhm. Und haben das für 3 Monate getestet. Ja, und danach haben wir gesagt, komm, wir versuchen das jetzt und ja.
0: Gab es dann so einen ausschlaggebenden Punkt in Deutschland, wo ihr gesagt habt, ein paar Jahre hat das gedauert, bis ihr das wirklich verwirklicht habt und dann 3 Monate habt ihr so eine Testphase gehabt? Aber gab es dann so einen ausschlaggebenden Punkt, wo ihr gesagt habt, so jetzt machen wir es?
1: Ja, der ausschlaggebende Punkt oder Wendepunkt, möchte ich sagen, war eigentlich Corona. Danach haben wir gesagt, okay, bis hierhin und nicht weiter. Das Leben zieht an einem vorbei, die Jahre vergehen. Wir wollen das jetzt machen und da haben uns so einige Sachen in Deutschland nicht gepasst, möchte ich sagen. Und dann haben wir gesagt, jetzt machen wir das. War ein harter Schritt auf jeden Fall, vor allem Familie und Freunde zurückzulassen. Aber ja, wir bereuen das nicht, muss ich ehrlich sagen.
0: Ja, das ist schön zu hören.
2: Darf ich was ergänzen? Also Natürlich. Manchmal muss man harte Entscheidungen im Leben treffen und dann auch vielleicht was zurücklassen, um einfach ein Level, eine Stufe nach oben zu kommen, ne? Um einfach im Leben weiterzukommen. Das ist sehr, sehr oft so.
0: Ja, man muss über seine Grenze hinweggehen.
2: Richtig, aus der Komfortzone ausbrechen, genau. Ne? Wie ja, man genau. immer so schön
1: sagt. Dazu möchte ich aber ergänzen, wir haben auch ein sehr gutes Leben in Deutschland gehabt. Also uns ging es wirklich sehr gut. Marcel hat in Teilzeit gearbeitet, ich habe in Teilzeit gearbeitet. Wir hatten ein Haus mit Garten. Also wir hatten wirklich ein schönes Leben, muss man sagen. Wir haben sehr dörflich gewohnt. Wir hatten Feld um uns herum, Wald um uns herum. Es war wirklich schön, aber es geht immer ein Stückchen besser und wir wollten uns ein bisschen weiterentwickeln, sage ich jetzt mal. Und auch aufhören, immer über etwas zu, über einen Traum zu sprechen. Und ja, wir wollten das Thema einfach mal angehen und gucken, wie weit wir kommen.
0: Und wie waren denn die Reaktionen aus eurem Umfeld? Gab es eher Zusprüche oder vielleicht skeptische Meinungen?
2: Ja, also das war ja so gemischt, ne? Also wo ich damals dann bei der Arbeit war, sage ich mal, am Raucherplatz da stand und dann von meinen Träumen und Wünschen erzählt habe, dass ich bald eine Auszeit nehme, ja, da haben sich schon dann einige weggedreht und gesagt, ja, ja, von was träumst du denn, Junge, so, ne, nach dem Motto. Ja, und dann gab es aber auch viele, die, ey, cool, sehr, sehr interessant, was willst du dir da aufbauen, wie willst du dort Geld verdienen? Also das waren so gemischte Gefühle. Mhm. Und man hat dann ja bei einigen schon gemerkt, vielleicht in der heutigen Zeit ist das ja mit Neid auch ein sehr großes Thema. Und das merke ich halt heute auch noch, muss man ehrlich sagen. Aber es gibt auch zu 90% auch auf Social Media, da in meinen Kanälen, TikTok, Instagram, sehr, sehr viel Zuspruch aus der Community, die hinter uns stehen und uns motivieren, supporten und einfach sagen, ey, geil gemacht.
0: Jetzt, das macht ja ganz viele Zuhörerinnen und Zuhörer jetzt neugierig. Die wollen jetzt wahrscheinlich auch wissen, was die größten Herausforderungen in den ersten Monaten vor allem waren, sei es bürokratisch, sprachlich oder auch emotional.
1: Also für uns muss ich ehrlich sagen, die größte Herausforderung war natürlich, also für mich steche ich jetzt erstmal, Familie und Freunde in Deutschland zurückzulassen. Ich habe meine Nichten davor in der Woche 4, 5, 6 Mal gesehen, also fast jeden Tag. Das fällt natürlich jetzt weg. Da fällt man schon in, ich sag mal, in so ein Loch. Auf einmal läuft das Leben nicht mehr so, wie man es gewohnt ist. Mhm. Dann kommt man hierher, hat eigentlich eine Ruine gekauft. Also das Haus stand fast 10 Jahre lang leer und war nicht bewohnt. Das war hier alles wie ein Dschungel, voll mit Bäumen. Man konnte hier keinen Schritt machen. Wir haben das alles von Hand rausgerissen am Anfang.
0: Ihr wart nur zu zweit am Anfang, nicht wahr?
1: Ja, ja, wir sind zu zweit hierher gekommen, mit Hund und 2 Katzen.
0: Wirklich?
1: Ja. Inzwischen sind 10. Ja, inzwischen haben wir 10 Katzen.
0: Oh, also die Familie wächst, genau.
1: Ja, und ja, dann stehst du hier. Wir haben kein Möbelstück gehabt. Wir haben eine aufblasbare Matratze aus Deutschland mitgebracht, der wir, ich glaube, 6 oder 8 Monate oder vielleicht sogar 9 Monate lang geschlafen haben. Ja. Ziemlich schnell hatte diese aufblasbare Matratze ein Loch von den Katzen. Aha. Und die mussten diese aufblasbare Matratze alle 3 Stunden auch in der Nacht aufblasen.
0: Oh.
1: Die Luft rausgegangen ist. Also die Nächte waren dann auch durchwachsen, sag ich mal so. Ja, und dann noch die größte Herausforderung, muss ich ganz ehrlich sagen, die Handwerker hier. Ja, also das ist schon eine ganz andere Hausnummer, als wie wir es aus Deutschland kannten. Die Qualität, die Zuverlässigkeit, sage ich mal.
0: Die Pünktlichkeit.
2: Die Preisgestaltung.
1: Die Preisgestaltung, sehr durchwachsen. Es ist wirklich, ja, ich weine nicht viel. Also ich habe in meinem Leben vielleicht nur ein paar Mal geweint. Aber diese Bauphase, also da kam ich wirklich an meine Grenzen. Und den einen Tag, während ich mit einem Bauarbeiter hier sprach, habe ich während des Gesprächs mich umgedreht und bin rausgegangen.
2: Im strömenden Regen.
1: Hab mich hingehockt am Pool und hab geweint, also weil es ging nicht mehr. Man hat einfach das Gefühl, dein Gegenüber möchte dich nicht verstehen. Es war so schwierig, die Kommunikation manchmal. Dann denkt man, der hat dich jetzt verstanden und trotzdem macht das falsch beispielsweise. Oder er macht extra falsch, weil er dann sagt, das sieht besser so aus. Ist schwierig gewesen.
0: Lag das vielleicht auch daran, weil die gemerkt haben, dass ihr aus dem Ausland kommt?
1: Ja, also haben wir auch erstmal gedacht, bis wir dann hier aber auch Menschen kennengelernt haben, die hier leben. Das sind wirklich Türken, die hier geboren worden sind. Und die sagen, nein, wir erleben das Gleiche.
0: Okay.
1: Da macht der Handwerker beispielsweise, du sagst, die Fliesen sollen, wie soll ich sagen, in der Luft verlegt werden, dann macht das genau andersherum, weil er der Meinung ist, es sieht besser aus beispielsweise.
0: Du hast einfach keine Ahnung.
1: Ich will Beige-Fugen haben, dann liefert der Fliesenleger mir Anthrazitfarben und ich sage zu ihm, ich wollte doch Beige, sagt er zu mir, ja, Anthrazit sieht besser aus. Also da fragt man sich wirklich, verdammt, ich bezahle das hier. Wenn ich am Ende gelbe Fugen haben möchte, verlegst du mir hier bitte gelbe. Mhm. Und schwierig ist es natürlich auch mit dem Thema, Marcel ist ja Deutscher. Damals sprach er die Sprache nicht, als wir hier angekommen sind. Also fiel das immer alles auf mich zurück. Ich bin 1,55 groß. Man nimmt mich dann natürlich nicht ernst. Wenn du hier Bauarbeiter hast, das sind alles Männer, die älter sind als mein Vater, und ich erzähle denen einen vom Bau, wie ich das gerne hätte, die nehmen mich natürlich nicht ernst. Die haben mich am Anfang ausgelacht, die haben mir noch nicht mal zugehört. Ich meine, wir haben ja auch diese Baugeschichten in Deutschland gehabt, deswegen kenne ich mich schon ein bisschen aus. Deswegen haben die mich erstmal gar nicht ernst genommen, bis ich mich dann wirklich durchsetzen musste hier. Ja, hat dann auch geklappt und das war einfach mega schwer, muss ich wirklich sagen. Weil die einen einfach nicht verstehen wollten, habe ich gedacht manchmal.
0: Okay, ihr habt jetzt ganz viele Sachen erwähnt. Jetzt würde mich das interessieren. Familie und Freunde musstet ihr zurücklassen. Ihr hattet ja wahrscheinlich am Anfang hier gar keine Freunde. Wie sieht es denn jetzt aus?
2: Jetzt erzähle ich mal wieder was dazu. Also aktuell ist es so, wir sind jetzt knapp 2 Jahre hier. Und wir hatten damals, wo wir die Testphase hier, die 3 Monate in Öledennis, Overcheck heißt der Ort, gemacht haben, die Villa gemietet haben, da haben wir unseren Hund ja mitgenommen und der muss ja auch jeden Tag raus zum Gassi gehen. Mhm. Und da haben wir unsere ersten und auch bis heute besten Freunde in Fethiye, Bora und Didem, ne? Falls ihr das hört, ach, aber die leben jetzt in Thailand, also wahrscheinlich nicht. Die haben wir kennengelernt, durch die haben wir weitere Freunde kennengelernt.
0: Ach,
2: die
0: schön.
2: Haben dann gesagt, kommt doch hier, also beim Gassi gehen, ganz klassisch, hallo und wie geht's, wo kommt ihr her, was macht ihr? Ja, kommt doch auf einen Kaffee rum, wir wohnen da vorne. Ja, cool, wir sind ja 2, 3 Häuser weiter als ihr. Ja, und so kam das. Kommt doch morgen mit zum Strand, hier Kidrak Beach heißt der, hier bei uns, direkt vor der Haustür. Haben uns dort getroffen, haben dann schön türkisch gefrühstückt, ne, mit Käse, Zeytin Peynir, alles dabei, Chai gab's. Ja, und so kam das, dass wir unsere ersten Kontakte ziemlich früh, also in der Testphase, schon geknüpft haben. Und auch, wo wir dann zurück nach Deutschland mussten, ja, haben wir mit denen weiter in Kontakt gepflegt und sind bis heute wirklich unsere besten Freunde und haben ständig Kontakt.
0: Mhm. Ja. Jetzt Marcel, mich würde das auch interessieren. Du warst mit der türkischen Kultur, bevor du überhaupt mit Bitte verheiratet warst, vertraut, aber die türkische Sprache wusstest du noch nicht. Wie kam es denn dazu, dass du türkisch gelernt hast? Entstand das erst
2: also,
0: in der Zeit,
2: ja, wo du Fethiye warst? Das kann ich erklären. Viele denken immer, ich lerne hier täglich, seitdem ich hier bin oder habe in Deutschland schon als Vorbereitung für die Auswanderung oder vom Betül sagen viele, du kannst ja türkisch sprechen, weil du mit einer Türkin zusammen bist und du redest ja schon, seitdem wir zusammen sind, türkisch. Ich muss sagen, wir reden bis heute zu Hause und in Deutschland natürlich haben wir nur Deutsch geredet. Also ich kam hierhin mit einem Wissen, natürlich kannte ich Merhaba, Nasılsın, İyiyim, Sen Nasılsın, diese Standarddinge. Das, was aber auch jeder, der einen türkischen Kumpel hat irgendwie in Deutschland und nicht Türke ist, der das auch kann und versteht. Aber ich bin hier hingekommen, hatte null Wissen, keine Sprachkenntnisse. Und das erste Mal, wo ich gemerkt habe, du kriegst hier Probleme, du musst ein bisschen Gas geben, war, wo Betül eine Woche lang nach Deutschland geflogen ist und hier die Uster, ne, Arbeiter, auf unsere Baustelle gekommen sind. Und dann, Günaydın Marcel, Napcas Bugün, also was machen wir heute? Oh, und dann habe ich Google aufgemacht und dann fing das an. Dann habe ich gefragt, wer sind Sie? Dann hat er gesagt, ich bin der Çatı Usta. Dann habe ich eingegeben, Google, Chatte, oder habe ihnen das schreiben lassen, dann stand, ich bin der Dachdecker. Ja, und so habe ich dann Schritt für Schritt, erstmal muss ich sagen, kannte ich sehr viele Begriffe, die den Bau betreffen, aber so kam das, dass du wirklich Kontakt täglich mit den Arbeitern hattest, Pausen gemacht hast mit denen. Ja, und so habe ich einfach, ich sag immer, Sokak dan Türkçe öğrendim, Usta dan öğrendim, also von der Straße und von den Arbeitern. Das waren so die ersten Anläufe mit der türkischen Sprache.
1: Ich muss dazu sagen, ich habe in der Anfangszeit, vor allem auch in der Bauphase, öfter Marcel alleine lassen müssen hier in der Türkei, weil ich lieber nach Deutschland musste, weil wir beispielsweise mit den Mietern irgendwelche Gespräche hatten, Notartermine oder beim Steuerberater. Da mussten wir uns immer ein bisschen aufteilen, deswegen war er dann auch mal gerne mal auch 10 Tage, manchmal 14 Tage auch auf sich alleine gestellt und musste das hier auch alleine wuppen und ohne Türkisch geht das natürlich nicht.
2: Ah, natürlich. Aber ich kann noch kurz weiter ergänzen, ich habe dann aber wirklich nicht irgendwie gesagt, ich lerne heute mal 20 Wörter oder 10, wären ja auch schon schön. Also ich bin wirklich nicht aktiv am Lernen. Alles, was ich so höre, manchmal kommt pro Woche 1-2 Wörter dazu. Manchmal aber auch, da fällt man in so ein Loch, hast weniger Kontakt mit Leuten. Ich fahre vielleicht dann mal nicht einkaufen alleine, sondern mit Betül. Und der Mensch ist ja so, ja, Komfortzone, Betül, mach du mal. Ne? Ich schäme mich inzwischen nicht mehr, wenn ich irgendwie was falsch sage oder traue mich auch aktiv auf die Leute zuzugehen, suche die Gespräche. Und das war mein Wendepunkt, wo ich das gemerkt habe. Du brauchst dich nicht schämen, denn nicht mit Händen und Füßen geht es auch immer, sich zu verständigen. Das war wirklich so der Knackpunkt, wo ich gemerkt habe, jetzt läuft mein Türkisch viel besser, wenn ich wirklich auf die Menschen zugehe und auch ich direkt zu Betül sage, lass mich mal bei der Bank rein, ich heb heute mal das Geld ab zum Beispiel. Ich frage ja irgendwelche, stell irgendwelche Fragen, weil sonst habe ich immer nach links geguckt, bin rot angelaufen und sage, ja Aschke, mach du mal bitte. Ne? Also aktiv lerne ich nicht. Manche sagen, ich habe ein Talent dafür. Ich finde mein Türkisch, naja, geht so, aber für 1,5 Jahre, 2 Jahre knapp ist das eigentlich schon ganz okay und ich kann zur Bank alleine gehen inzwischen beim Einkaufen. Ich kann ja mich verständigen.
0: Ja, ich finde auch, du kannst stolz auf dich sein. Jetzt apropos Türkisch, du nennst ja Betül oft auch in deinen Beiträgen Küçük Patron. Richtig. Kleiner Boss heißt das ja wortwörtlich.
2: Das hat auch einen Grund.
0: Ja, was ist der Grund? Das würde mich ich finde das total, ich muss das sagen, total süß. Aber ich will auch die Geschichte dahinter erfahren.
2: Ja, das ist so, Betüts Oma war schon sehr, sehr klein und ein richtiger Chef, ne? Also streng, mit Überzeugung, mit Biss, sagt sie gerade, wie so ein Aslan, wie ein Löwe, ne? Biss. Und das hat sie dann hier auf der Baustelle halt den Arbeitern auch gezeigt. Wir sind hierher gekommen mit Erfahrung, mit Immobilien, wie man die von Grund auf baut, ne? Das haben wir, hat Betül ja erzählt. Und dann waren hier 10, 11 Arbeiter. Müsst ihr euch mal vorstellen. Die stehen dann da, wollen dann dem kleinen Mädchen 1,55 groß was erzählen, nimmt sie sich erstmal einen Zollstock in die Hand, klappt den fast auf seine 2 Meter aus und zeigt den erstmal und sagt, so Leute, hört jetzt zu, da oben möchte ich die Klima hinhaben. Da unten eine Steckdose. Da soll am Ende meine Küche hin. Also richtig wie eine Lehrerin, die vorne steht und hat denen dann erstmal so gesagt, was zu tun ist. Und dann hat sie gesagt, so hopp hopp, jetzt könnt ihr anfangen mit der Arbeit, ich bin durch. Und das hat mir nochmal so gesagt, boah, habe ich zu ihr gesagt, du stehst da wie so eine Chefin und dirigierst die Leute. Ne? Und das war wirklich überzeugend, wie sie das gemacht hat. Das hat dann wieder gezeigt, kleiner Mensch, aber große Wirkung, ne? Also sehr, sehr durchsetzungsstark.
1: Eigentlich würde ich damit sagen, ich bin ein Patron, aber weil ich so klein bin, eben nur ein kleiner.
2: Kleiner.
0: Ja, aber manchmal ist das ja auch so, dass so kleine Menschen kämpferischer sind, weil das ja dann so als Reflex, man muss sich dann eher zeigen vielleicht.
1: Ja, ich glaube auch, erst gestern hatte ich mit meiner Freundin hier das Gespräch, die meinte auch, Mensch, warst du schon immer so? Ja, rückblickend, ja, ich glaube, ich war immer so, ich war immer die Kleinste auch schon in der Grundschule, ist immer so gewesen, dass die Kleinste war in der Klasse und immer auch im Freundesumfeld. Vielleicht musste ich mich immer ein bisschen anders beweisen. Ich weiß es nicht. Es steckt wahrscheinlich in mir. Ja, kann gar nicht anders.
2: Ich habe noch eine lustige Geschichte zu Küçük Patron. Die ist also um diese 1,55 groß. Wir sind mal mit dem Bus gefahren. Dann bin ich durch, habe ein Erwachsenenticket ganz normal. Da hat gesehen, der hat ja schon graue Haare, der muss erwachsen sein wahrscheinlich. Und dann geht Betül hinter mir an die Kasse vorne zum Busfahrer. Das war aber in Deutschland. Ne? Und dann hat er gesagt, für Kinder oder Erwachsene? Da Dann sagt sie, ja Mensch, ich bin, keine Ahnung, über 20 Jahre alt, das sieht man doch. Ja, der hat sie wirklich gefragt, ob sie noch ein Kinderticket kaufen möchte.
1: Alles schnell.
2: Ja, deshalb. Also meine kleine Chefin ist sehr durchsetzungsstark und mit viel Biss unterwegs. Und deshalb kommt das bei den Leuten immer so gut an. Aber sie ist natürlich auch, eigentlich müsste ich sie Bügpatron nennen. Ne?
0: Ja, körperlich kütschig, aber was

0: So, was den Willen angeht und den Kampfgeist, groß.
1: Genau.
2: Okay. Mein Vater sagt immer, ich bin ja mit 7 Monaten geboren worden. Mein Vater sagt, das hat wahrscheinlich seinen Grund, wer weiß, wie du geboren wärst, also wie du geboren wärst, wenn du mit 9 Monaten zur Welt gekommen wärst. Das ist schon gut.
1: Das dürfte die Welt nicht mitkriegen. Ich glaube auch.
0: Ja, Marcel, in den sozialen Medien teilst du ja deinen Alltag in Fethiye. Wie sind die Reaktionen auf deine Beiträge?
1: Wie gesagt, ich habe ja vorhin schon mal in einer Frage erwähnt, also 90% echt positiv und ich kriege auch sehr, sehr viele private Nachrichten. Ich stehe morgens auf, gucke rein, dann sind da wieder 20, 30 Nachrichten, dann sind wirklich sehr schöne Nachrichten auch dabei. Wir wollen uns bei euch bedanken. Wir haben durch euch den Mut bekommen, die Motivation, unseren Traum endlich zu verwirklichen. Wir sind jetzt seit, was weiß ich, einen Monat schon in Izmir, Bodrum. Wie viele Nachrichten davon habe ich bekommen? Ihr habt uns motiviert. Es gab auch Fälle, da war der Mann fürs Auswandern, die Frau nicht. Er hat mich angeschrieben, kannst du meine Frau vielleicht mal wecken? Und dann hat er gesagt, du durch die Videos, die du teilst, das ist so schön. Und sie hat gesehen, wenn das aus Deutschland ein Paar schafft, dann schaffen wir das doch auch. Das ist doch möglich. Ja, und so eine Nachrichten kriegen wir sehr, sehr oft, was uns sehr stolz macht und auch motiviert, da weiter Gas zu geben, dass die Menschen einfach sich bei uns bedanken, nur durch das Teilen dieser Videos. Ja, das macht uns einfach happy, ne?
0: Mhm. So, vielleicht bitte, was unterscheidet den Alltag in Fethiye von eurem früheren Leben in Deutschland? Das würde ich eigentlich nicht nur von Bettel gerne hören, sondern auch von dir, Marcel.
2: Ja, also in erster Linie natürlich das Wetter. Na, das muss man ganz ehrlich sagen. In Deutschland haben wir uns jeden Tag die Frage gestellt, wie wird das Wetter morgen? Können wir schwimmen gehen? Können wir das machen? Und das haben wir ja hier gar nicht. Man steht auf, man weiß, strahlend blauer Himmel. Man ist viel fröhlicher einfach. Leider haben wir uns beide in Deutschland sehr davon beeinflussen lassen von dem Wetter. Also sobald das Wetter schlecht war, und das war es ja meiste Zeit, hatten wir schlechte Laune. Es gibt ja auch Menschen, die lassen sich nicht davon beeinflussen, was ich total toll finde. Wir sind leider nicht solche Menschen. Wir wollen das Wetter schön haben. Auch wenn wir nur im Garten arbeiten, sind wir mega fröhlich. Die meiste Zeit sind wir auch zu Hause. Aber man kann auch mal spontan dann sagen, wir kochen uns jetzt hier eine Tasse Tee oder eine Kanne Tee und fahren an den Strand. Sowas konnte man ja gar nicht in Deutschland machen. Also wir zumindest nicht, weil das Wetter ständig für uns schlecht war. Ja, das hat sich schon geändert. Also wir haben hier in den 1,5 Jahren viel mehr unternommen als in Deutschland in 12, 14 Jahren, muss ich ehrlich sagen. Klar sind wir viel gereist, als wir in Deutschland gelebt haben. Aber so die Alltagsgestaltung ist hier einfach noch viel flexibler, viel mehr an der Natur. Ja, wir sind einfach viel glücklicher hier, muss ich wirklich sagen.
0: Und Marcel, was würdest du sagen?
1: Also mit dem Wetter, ganz kurz, schließe ich mich an, ne? Depression und diese ganzen Krankheiten, was durch Vitamin D-Mangel in Deutschland vor allem wirklich Fakt ist, ja präsent ist, da schreiben mir auch ganz viele und ja, die Sonne, die tut schon wirklich gut, wenn man morgens aufsteht, Käffchen macht, ne, und dann setze ich mich gleich draußen auf unsere Sonnenliegen, da fühlst du dich ja direkt, als wärst du bei der Therapie. Und wie im Urlaub. Dieses Gefühl hat man hier einfach. Seitdem wir hier sind, fühlt sich jeder Tag wie Urlaub an, obwohl wir sagen müssen, wir arbeiten viel, viel mehr. Auch wenn das auf Social Media nicht immer danach aussieht. Mhm. Und das sieht immer nur nach Bootstouren und Strandbesuchen, Beachclub und irgendwo im Restaurant abhängen und was essen und sich den Bauch vollhauen. Nein, das ist nicht so. Bethel kontrolliert öfter meine Handyzeit oder Bildschirmzeit, was so Eltern bei Kindern machen, ne? und da komme ich aktuell inzwischen aufgrund meiner Tätigkeit bei oder auf Social Media mit TikTok und Instagram auf 8 bis 10 Stunden täglich.
2: Mindestens.
1: Ne? Es gibt auch Tage, da bin ich wirklich 12 Stunden dran, aber hat auch damit zu tun, ich habe jetzt hier ein anderes Leben. In Deutschland hatte ich 1000 Follower. Okay, hier jetzt habe ich 43.600, Stand heute, Tendenz steigend. Aber in Deutschland saß ich halt zu Hause rum, habe mich gefreut, wenn ich dreimal mit dem Hund rausgehen durfte, bei super Wetter, also ironisch gemeint, bei Bewölkung und Sturm und Regen. Und hier entscheiden wir halt komplett selber, was wir tun. Ja, also das sind extreme Unterschiede. Ne? Wir arbeiten mehr, aber wir sind viel, viel glücklicher.
0: Mhm. Und außer jetzt Familie und Freunde, was gibt es denn aus Deutschland, was ihr vermisst?
2: Also ich vermisse das deutsche Brot.
0: Ah, okay. Vor allem Schwarzbrot wahrscheinlich.
2: Ja, beispielsweise, ja. Pumpernickel.
0: Oder Brötchen.
2: Ja, alles irgendwie. Ja. Es ist, also die Brotkultur in Deutschland ist schon eine ganz

0: andere. Die Schokolade auf jeden Fall, die schmeckt hier in der Türkei leider nicht. Ansonsten, ja, natürlich Familie und Freunde, ne? Das ist Platz 1 auf jeden Fall.
1: Bei dir, Marcel?
2: Also ich habe auch mit der Schokolade da ja zu kämpfen und wir bekommen dann ja ab und zu mal Besuch von der Familie und die bringen uns dann mal so ein paar Tafeln mit und da freuen wir uns immer drüber und die halten dann aber auch nicht lange. Ne?
1: Ja, ist einfach zu warm.
2: Genau, die ist aber auch ganz gut so, ne? Schnell weg damit und dann haben wir erstmal wieder Pause. Ja, sonst vermisse ich wirklich gar nichts. Klar, Freunde, Familie, das ist klar, aber heutzutage gibt es ja auch WhatsApp und was nicht für Möglichkeiten. Ja, Videotelefonie, ne, das ist super schön, dass man das heutzutage machen kann und nicht nur eine Postkarte schickt und so wie geht.
1: Aha.
2: Ja, also das vereinfacht das Ganze noch. Aber sonst, ich versuche so wenig wie möglich, ehrlich gesagt, nach Deutschland oder in Deutschland zu sein. Weil immer, wenn ich in Deutschland bin, geht es mir gesundheitlich nicht so gut, ich schlafe nicht so gut. Ich merke, dass ich, wenn ich dort bin, schon am Flughafen, ja, diese negativen Schwingungen, sage ich mal, oder Vibes so mitkriege. Das fängt dort schon an. Ich weiß nicht, warum das so ist, aber das sagen ja auch ganz viele online bei Social Media. Die sagen, sobald ich wieder hier auf diesem Boden bin, fängt es bei mir im Kopf schon wieder an irgendwie oder ich kriege dann wieder meine Neurodermitis, fängt an, ich atme schlechter, ich muss mein Asthma-Spray benutzen. Das ist hier wirklich bei vielen Gästen auch, muss ich sagen, die hier unsere Unterkunft besuchen, sagen, denen geht es hier gesundheitlich besser.
1: Mhm. Ja? Und die Weihnachtszeit würde mich interessieren. Reist ihr während der Weihnachtszeit nach Deutschland?
0: Ja, ich reise nach Deutschland.
1: Ja,
0: ich verbringe immer Weihnachten mit meinen Nichten natürlich.
1: Ah.
0: Ich habe zwei Nichten, zwei Mädels, Ella und Edel. Grüße gehen raus.
2: Ja,
0: und nach Salzgitter. Ja, also Marcel hat nichts mit Weihnachten am Hut. Ich natürlich eigentlich auch nicht. Das ist ja nicht unsere Religion. Ich bin auch nicht damit aufgewachsen. Ich habe als Kind nie Weihnachten gefeiert. Also meine Schwägerin, mein Bruder, die machen das nur, damit die Kinder sich freuen. Ja, da wird ein Tannenbaum aufgestellt, kriegen sie natürlich wie immer Geschenke. Ne? Und ich bin jedes Jahr Weihnachten in Deutschland. Marcel sitzt dann hier alleine mit den Tieren.
2: Ja, ich meine, wir haben das so eingeführt, dass mein Papa mich jedes Mal bisher über Weihnachten besucht hat, damit ich hier nicht alleine bin.
1: Oh,
2: aber
1: süß.
2: Wie gesagt, er ist auch kein großer Fan vom Weihnachtsmann, sage ich mal, und ich auch nicht. Also klar, früher war das für mich schön. Wir haben auch, vielleicht auch für die Zuhörer, wir haben keine Kinder. Ne? Wir haben das Ganze hier die ganzen Jahre ohne Kinder bewältigt und deshalb habe ich da überhaupt keine Bindung. Ne?
1: Ja, aber was noch nicht ist, kann ja noch werden.
2: Das kann noch werden, hoffentlich.
1: Ja, jetzt zu meiner letzten Frage. Wenn jetzt jemand zuhört und selbst mit dem Gedanken spielt, auszuwandern, welchen Rat würdet ihr ihm oder ihr mit auf den Weg geben?
0: An erster Stelle würde ich natürlich sagen, der finanzielle Background muss auf jeden Fall stimmen. Man kann nicht auswandern mit ein paar tausend Euro. Das funktioniert nicht. Also man muss sich schon vorher einen guten Polster aufbauen. Also der finanzielle Aspekt ist sehr, sehr wichtig auf jeden Fall. Und wenn das gegeben ist, dann nicht lange überlegen. Nicht so wie wir 14 Jahre vergeuden. Wobei ich aber auch sagen muss, wir haben uns in diesen Jahren ja auch in Deutschland was aufgebaut, um das Ganze zu ermöglichen. Das hätten wir gar nicht vor 14 Jahren stemmen können. Die finanziellen Mittel hatten wir einfach gar nicht. Wie gesagt, finanzielles Background auf jeden Fall, Platz 1. Und auf jeden Fall ein Plan, ja, wie man zukünftig in dem neuen Land Geld verdienen möchte. Weil man kann sich ja nicht nur auf das Ersparten ausruhen. Man muss ja auch frisches Geld wieder reinbekommen. Um es dann wieder aufzugeben, leider. Ja, und dann nicht lange überlegen, Koffer packen und ab.
1: Marcel, was würdest du sagen?
2: Ja, ich wollte genau, was sie jetzt gerade gesagt hat. Ich würde sagen, wirklich, wenn man das Ziel im Kopf hat, dann wirklich in die Tat umsetzen. Und ich wollte genau das sagen, Koffer packen und los, jetzt mal so einfach gesagt. Ne?
1: Ja, also man muss konsequent sein und das wirklich Vollgas geben und durchziehen.
2: Genau, und was ich dann noch zum Schluss sagen kann, wenn das scheitern sollte mit einer Auswanderung, egal wohin, dann hast du einfach die Erfahrung gemacht und fängst einfach in Deutschland wieder, geht's ja dann wahrscheinlich wieder nach Deutschland zurück, einfach das normale Leben an. Das ist dann der Worst Case, der passieren kann. Du arbeitest einfach wieder ganz normal.
0: Also man hat am Ende gar nichts zu verlieren. Am Ende geht man als Gewinner trotzdem aus dieser Sache. Man hat beispielsweise 2 Jahre in einem anderen Land gelebt. Ja, das kann auch nicht jeder von sich behaupten. Und ich glaube, dieses Reisen vor allem oder aber auch in einem anderen Land für längere Zeit leben, macht einen einfach noch selbstbewusster, noch stärker. Man geht viel

0: entspannter und auch selbstbewusster in ganz, ganz viele Situationen als ein anderer Mensch. Man hat den Mut gehabt, in ein anderes Land zu gehen, von null anzufangen. Kein Job, man kennt keinen. Alles musste von vorne anfangen. Alle Behördengänge und. Das sind so viele Schritte, an die man vorher gar nicht denkt, die man aber dann bewältigen muss. Das hat ja ein normaler Mensch gar nicht. Der wird geboren und dann geht man zur Schule, zack, zack, zack, Ausbildung. Also das ganz normale Leben hat jeder. Man möchte ja was ganz anderes. Und wir haben noch so viele Träume. Wir haben so eine ellenlange Liste noch vor uns, Marcel und ich. Die so groß ist eigentlich. Wir dürfen eigentlich gar niemandem erzählen. Die meisten würden uns für verrückt halten. Aber wir denken beide in der Situation gleich. Man muss ganz, ganz große Träume haben. Ganz, ganz große. Vielleicht kriegt man nicht 100% hin, aber vielleicht kriegt man 70% hin. Und die 70% hätte ich nie geschafft, hätte ich diese großen Träume nicht. Also man muss die Träume ganz, ganz groß halten, damit man überhaupt irgendwas im Leben erreicht. Daran glauben wir.
1: Ja, liebe Bitte, lieber Marcel, vielen Dank, dass ihr eure Geschichte und eure Erfahrungen heute mit uns geteilt habt. Wir wünschen euch weiterhin viel Erfolg im Quartier und viele zufriedene Gäste und natürlich alles Gute für die Zukunft. Vielleicht hat euer Weg den einen oder anderen Zuhörer heute inspiriert, sei es für den nächsten Urlaub in Türkei oder sogar für einen Neuanfang. Vielen Dank für das Gespräch und weiterhin alles, alles Gute.
0: Vielen Dank.
2: Vielen Dank.
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Jahrelang ist davor gewarnt worden, dass künstliche Intelligenz außer Kontrolle geraten könnte, häufig wie Szenarien aus einem Science-Fiction-Film betrachtet. Doch ein von OpenAI bekannt gewordener Sicherheitsvorfall hat diese Diskussion von der Theorie in die Praxis geführt. Das Unternehmen teilte mit, dass ein KI-Agent, der in einer Forschungsumgebung offensive Cyberfähigkeiten testete, diese Umgebung verlassen und auf das Internet zugreifen konnte. Dabei soll er sich Zugriff auf die Systeme von Hugging Face verschafft haben, einer der weltweit wichtigsten Plattformen für KI-Modelle und Datensätze. Der Vorfall war allerdings kein Aufstand einer Maschine, die, wie in einem Science-Fiction-Film, ein eigenes Bewusstsein entwickelt hätte. Nach Angaben von OpenAI bestand das einzige Ziel des Agenten darin, Aufgaben in dem Cyber-Security-Test Exploded Jim erfolgreich zu lösen. Dafür nützte das System eine zuvor unbekannte Software-Sicherheitslücke aus, bewegte sich innerhalb der Forschungsumgebung, erlangte Zugriff zum Internet und griff auf Testmaterialien bei Hugging Face zu, um Informationen zu erhalten, die seine Leistung verbessern konnten. Kurz gesagt, um seine Aufgabe zu erfüllen, verstieß der Agent gegen die vorgesehenen Regeln, die KI hat gewissermaßen geschummelt. Genau hier zeigt sich auch der entscheidende Unterschied zwischen KI-Agenten und herkömmlichen Chatbots. Während Chatbots in erster Linie Fragen beantworten, können Agenten eigenständige Pläne entwickeln, Code

ausführen, Ergebnisse bewerten und neue Strategien ausprobieren. Auch in diesem Fall überschritt das System reale organisatorische Sicherheitsgrenzen, nutzte Schwachstellen aus und verwendete erlangte Zugangsdaten. Der Vorfall zeigt deshalb, dass künstliche Intelligenz nicht unbedingt böswillig sein muss. Bereits eine starke Konzentration auf ein vorgegebenes Ziel kann in der realen Welt schädliche Folgen haben. Die Maschine betrachtete offenbar nicht rechtliche oder ethnische Regeln als Grenze, sondern lediglich technische Hindernisse, die sie am Erreichen des Ziels hinderten. Der Vorfall hat zugleich die Debatte über

Versuch einstuften. Ein lokal betriebenes Open-Weight-Modell ermöglichte dagegen, den Angriff nachzustellen und zu analysieren, ohne sensible Daten an externe Anbieter übermitteln zu müssen. Das zeigt, dass offen zugängliche Modelle insbesondere für Einrichtungen mit sensiblen Daten, etwa Banken, Krankenhäuser oder staatliche Institutionen, erhebliche Vorteile bieten können. Bei kritischen Sicherheitsvorfällen können Organisationen ihre Systeme selbst untersuchen, ohne vollständig von den Nutzungsbedingungen oder Zugriffsentscheidungen eines externen Unternehmens abhängig zu sein. Doch offene Modelle sind keine alleinige Lösung. Dieselben Modelle können auch von Angreifern heruntergeladen werden, verändert und von Sicherheitsvorkehrungen befreit werden. Das britische AI Security Institute weist ebenfalls darauf hin, dass offene Modelle den geschlossenen Systemen bei ihren Fähigkeiten zunehmend näher kommen. Sobald die Modellgewichte jedoch veröffentlicht sind, haben die Anbieter nur noch begrenzte Möglichkeiten, einen Missbrauch zu verhindern. Ein weiterer wichtiger Aspekt ist die Frage der technologischen Souveränität. Eine Abhängigkeit von geschlossenen Systemen aus den USA oder China kann Risiken mit sich bringen, etwa bei Preisen, der Verfügbarkeit von Diensten, politischem Druck oder beim Datenschutz. Offene Modelle können Staaten dabei helfen, eigene Lösungen zu entwickeln, die an ihre jeweiligen Sprachen und Sicherheitsanforderungen angepasst sind. Dafür reicht es jedoch nicht aus, lediglich ein Modell herunterzuladen. Notwendig sind auch leistungsfähige Hardware, Rechenzentren, eine stabile Energieversorgung und qualifizierte Fachkräfte. Der Vorfall bei Hugging Face zeigt zudem, dass technologische Abhängigkeit nicht allein anhand der Herkunft eines Systems beurteilt werden kann. Während ein amerikanisches System den Angriff ausführte, spielte ein chinesisches Open-Weight-Modell bei der Verteidigung und Analyse eine wichtige Rolle. Dabei wird deutlich, dass die Debatte weniger auf geopolitischen Wettbewerb als auf die entscheidende Frage ausgerichtet werden sollte. Wie werden KI-Systeme kontrolliert und wer hat tatsächlich die Kontrolle über sie? Die wichtigste Lehre aus diesem Vorfall lautet daher nicht, dass offene Modelle sicher und geschlossene Modelle gefährlich sind oder umgekehrt. Das eigentliche Problem besteht darin, dass KI-Systeme immer leistungsfähiger werden und zunehmend in der Lage sind, institutionelle und technische Grenzen zu überschreiten, während die Regeln zu ihrer Kontrolle noch fragmentiert sind und weitgehend auf freiwilligen Verpflichtungen beruhen. Für politische Entscheidungsträger stellt sich deshalb vor allem die Frage, wie ein System der Rechenschaftspflicht geschaffen werden kann, das sich nicht in erster Linie an der rechtlichen oder institutionellen Struktur eines Unternehmens orientiert, sondern an den tatsächlichen Fähigkeiten und der Reichweite seiner KI-Systeme. Für Länder, die nicht zu den beiden dominierenden KI-Mächten gehören, sollte es deshalb eine Priorität sein, die Systeme, auf deren kritische Institutionen basieren, selbst verstehen, kontrollieren und im Bedarfsfall verändern zu können. Der Vorfall bei Hugging Face ist damit vor allem eine Warnung. Die Kontrolle über künstliche Intelligenz liegt letztlich bei denjenigen, die ihr Verhalten untersuchen können, ihre Handlungen begrenzen können und die Verantwortung übernehmen, wenn diese Begrenzungen versagen. Auf Wiederhören!

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